0: Straßenzüge können in einer benachbarten Schule unterkommen. Die Feuerwehr in der Region ist in ständiger Bereitschaft und wässert aktuell die Waldgebiete auf deutscher Seite, damit sich der Brand im Hohen Venn nicht weiter ausdehnen kann. Im Pendelverkehr bringen Tanklastzüge Löschwasser zu dem Waldgebiet. Ob noch weitere Bewohner aus Monschau oder Umgebung ihre Häuser und Wohnungen verlassen müssen, ist derzeit noch nicht abzuschätzen.
1: Weitere Informationen zum Brand im Hohen Venn gibt es in einem Live-Ticker auf wdr.de. Und das ist gerade auch noch wichtig. Immer mehr Syrer in Deutschland verlieren ihren Schutzstatus. Nach Zahlen der Bundesregierung wurden im ersten Halbjahr mehr als 8000 Fälle überprüft. Bei fast jedem vierten wurde der Status widerrufen. Hurricane Lala wütet über Hawaii. Auf der Insel Big Island gab es Sturmfluten, umgestürzte Bäume und Überschwemmungen. Eine Person starb, fast 130.000 Menschen haben keinen Strom. Der US-Gesandte Kushner hat sich mit dem Chef der militant-islamistischen Hamas getroffen und über einen 15-Punkte-Plan gesprochen. Der sieht vor, die Hamas zu entwaffnen, wenn sich Israels Armee aus dem Gazastreifen zurückzieht. Bahnpendler zwischen Düsseldorf und Köln brauchen mal wieder starke Nerven. Wegen Bauarbeiten wird die Strecke ab Freitag für 2 Wochen gesperrt. Bei der Schwimm-EM hat es am Abend das 400-Meter-Freistil-Finale gegeben und 2 Deutsche standen am Ende auf dem Podium. Isabel Gose gewann Silber, Teamkollegin Maja Werner Bronze. Beide mussten sich nur der Italienerin Simona Quadrella geschlagen geben.
2: Und die beiden Deutschen sind einerseits wieder geschlagen von Quadrella, andererseits holen sie beide ihre 3. Medaille bei dieser Europameisterschaft. 3-mal Silber, Isabel Gose, 3-mal Bronze, Maja Werner.
1: Auch über 400 Meter Freistil der Männer gab es eine Medaille. Lukas Mertens holte Bronze. Und das war WDR aktuell. Das Wetter in Nordrhein-Westfalen. Bis zum Morgen breiten sich vom Niederrhein her Schauer bis ins Münsterland aus. Es kühlt ab auf 17 bis 11 Grad. Tagsüber bleibt es erst oft grau und es ziehen immer mal wieder Schauer durch. Am Nachmittag lockert es dann auch mal auf. Dazu in Waldbröl bis 19 Grad, in Xanten 21 und in Jülich bis 23 Grad. Die Zeit 2.03 Uhr.
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1: Die Nachrichten mit Frank Wörner. Guten Morgen.
2: Dahingehend mussten wir im Sinne der Bevölkerung reagieren und haben den betroffenen Bereich evakuieren müssen.
1: Tobias Schell von der Feuerwehr in Monschau erklärt, warum am Abend doch ein Teilbereich des Eifelorts evakuiert werden musste. Etwa 30 Anwohner in Monschau wurden wegen des heftigen Wald- und Moorbrands im Hohen Venn auf belgischer Seite aufgerufen, sofort ihre Häuser zu verlassen. Dafür sei nicht viel Zeit geblieben, sagt der Feuerwehrsprecher.
2: Wir gehen da auf Nummer sicher und haben da wirklich sofort gehandelt. Es handelt sich dort um einen Nadelwald, der relativ schnell abbrennen kann. Die Windrichtung mussten wir auch noch mit bedenken und daher haben wir schnell reagiert.

0: seiner Präsidentschaft nicht bedrohlich verhalten habe. Im afrikanischen Simbabwe ist die Zahl der Toten nach dem Fährunglück weiter gestiegen. Die Behörden sprechen inzwischen von 84 Opfern. Das Schiff war am Dienstag gesunken. In Herne ist am Abend die Kranger Kirmes zu Ende gegangen. Sie gilt als größtes Volksfest in NRW. Die Stadt als Veranstalter geht davon aus, dass 3,9 Millionen Besucher auf der Kirmes waren. Wegen der Hitze waren das etwas weniger als in den vergangenen Jahren. Bei der Schwimm-EM hat es die nächsten deutschen Medaillen gegeben. Isabel Gose holte Silber über 400 Meter Freistil. Bronze ging an die zweite deutsche Schwimmerin Maja Werner. Bei den Männern holte Lukas Mertens Bronze. Friederik Ruppert aus Tübingen hat bei der Leichtathletik-EM Gold über 3000 Meter Hindernis gewonnen. Es ist der erste große Titel seiner Karriere. Bronze gewann Karl Bebendorf aus Dresden.
1: Friederik Ruppert wird Europameister! Kirisch und Zweiter! Karl Bebendorf wird Dritter! Der Freddy ist der Hinderniskönig!
0: Überraschend hat Julia Ulbricht bei der Leichtathletik-EM Silber im Speerwurf gewonnen. Weitspringerin Malaika Mihambo hat hingegen eine Medaille verpasst. Das war WDR aktuell. Das Wetter in Nordrhein-Westfalen. Bis zum Morgen breiten sich vom Niederrhein her Schauer bis ins Münsterland aus. Es kühlt auf 17 bis 11 Grad ab. Tagsüber bleibt es erst oft grau und es ziehen immer mal wieder Schauer durch. Am Nachmittag lockert es dann auch mal auf. Dazu in Meinerzhagen bis zu 19 Grad, in Bochum 21 und in Aachen 23 Grad. Am Dienstag wird es meist grau und zeitweise regnerisch bei 19 bis maximal 24 Grad. Die Zeit, es ist 3.03 Uhr.
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1: Die Nachrichten mit Frank Wörner. Guten Morgen. Wegen des riesigen Brands im Hohen Venn in Belgien mussten jetzt auch erste Bewohner auf deutscher Seite ihre Häuser und Wohnungen verlassen. Am Abend hatten die Behörden angeordnet, dass in Monschau die Straßenzüge Rützhof und Geisberg im Stadtteil Kalter Herberg evakuiert werden müssen. WDR-Reporter Arndt Lorenz war für uns vor Ort.
2: Also wir stehen hier mit einem Kamerateam direkt an der Einfahrt zu diesem Rützhof. Das ist ein kleiner Weiler. Das ist eine kleine deutsche Enklave auf dem belgischen Gebiet, gehört aber zu Monschau. Das sind ungefähr 10 Häuser, die im Wald stehen, und ich habe gesehen, dass ungefähr vielleicht 10 Fahrzeuge an uns vorbeigefahren sind, und das ging relativ geordnet. Interessant ist ja, dass in der Ninja-App gesagt wurde, dass Lebensgefahr bestehe und innerhalb von 10 Minuten die Familien und Leute die Häuser verlassen sollten. Aber wir haben auch mit der Stadt Monschau gesprochen und die sagten, das ist auch eine reine Vorsichtsmaßnahme.
1: Eine Notunterkunft für die Betroffenen wurde in einer Schule in Simmerath eingerichtet. Im Hohen Venn auf belgischer Seite haben die Einsatzkräfte weiterhin große Mühe, den riesigen Wald- und Moorbrand unter Kontrolle zu bekommen. Für die Löscharbeiten ist vor allem die häufig wechselnde Windrichtung ein Problem. Mehr zum Waldbrand im Hohen Venn und zu den Evakuierungen gibt es

0: Die Kranger Kirmes in Herne ist am Abend zu Ende gegangen, allerdings ohne das übliche Abschlussfeuerwerk. Das wurde wegen der Trockenheit kurzfristig abgesagt. Laut Stadt haben etwa 3,9 Millionen Menschen das größte Volksfest in Nordrhein-Westfalen besucht. Wegen der Hitze etwas weniger als die letzten Jahre. Das merken auch die Schausteller am Umsatz, sagt ihr Präsident Patrick Arends.
1: Solche Veranstaltungen sind natürlich auch bei den Kollegen immer mit Umsatzerwartungen verbunden oder auch mit Hoffnungen teilweise. Und wir sind zufrieden, aber da muss man einen kleinen Abstrich machen leider dieses Jahr.
0: Auch die Stadt und die Polizei sind mit dem Verlauf der Kranger Kirmes dieses Jahr weitgehend zufrieden. Das war WDR aktuell. Das Wetter in Nordrhein-Westfalen. Bis zum Morgen breiten sich vom Niederrhein her Schauer bis ins Münsterland aus. Es kühlt auf 17 bis 11 Grad ab. Tagsüber bleibt es erst oft grau und es ziehen immer mal wieder Schauer durch. Am Nachmittag lockert es auch mal auf. Dazu in Gummersbach 19 Grad, in Aden 21 und in Eschweiler bis 23 Grad. Morgen ist es meist grau und zeitweise regnerisch bei 19 bis maximal 24 Grad. Die Zeit, es ist 4.03 Uhr.
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1: Die Nachrichten mit Frank Wörner. Guten Morgen. Im Hohen Venn in Belgien versuchen weiter etwa 2.500 Einsatzkräfte, den riesigen Wald- und Moorbrand unter Kontrolle zu bringen. Der Brand hat jetzt auch Folgen für die Menschen im benachbarten Monschau auf deutscher Seite. Die Bewohner mehrerer Straßenzüge wurden am Abend aufgerufen, ihre Häuser sofort zu verlassen. Aus Monschau, Sabine Rieck.
2: Wie die Stadt Monschau bestätigte, ist die Evakuierung der Straßenzüge Ruhezow und Geisberg im Ort Kalter Herberg eine reine Vorsichtsmaßnahme. Es handelt sich um maximal 30 Anwohner, die betroffen seien. Direkt nach der Evakuierungsmeldung gingen Polizei und Feuerwehr von Tür zu Tür. Die Bewohner der Straßenzüge können in einer benachbarten Schule unterkommen. Die Feuerwehr in der Region ist in ständiger Bereitschaft und wässert aktuell die Waldgebiete auf deutscher Seite, damit sich der Brand im Hohen Venn nicht weiter ausdehnen kann. Im Pendelverkehr bringen Tanklastzüge Löschwasser zu dem Waldgebiet. Ob noch weitere Bewohner aus Monschau oder Umgebung ihre Häuser und Wohnungen verlassen müssen, ist derzeit noch nicht abzuschätzen.
1: In der Nacht ist das Feuer näher an die ersten Häuser auf deutscher Seite herangerückt. Ein Feuerwehrsprecher sagte, die Flammen stünden jetzt etwa 300 Meter vor den Gebäuden, die gestern Abend evakuiert wurden. Weitere Informationen zum Brand in Hohen Venn gibt es in einem Live-Ticker auf wdr.de. Und das ist auch noch wichtig. US-Präsident Trump will die gemeinsamen Militärübungen mit Südkorea deutlich zurückfahren. Zur Begründung verwies er auf seine sehr guten Beziehungen zum nordkoreanischen Machthaber Kim Jong-un. Im afrikanischen Simbabwe ist die Zahl der Toten nach dem Fährunglück weiter gestiegen. Die Behörden sprechen inzwischen von 84 Opfern. Das Schiff war am Dienstag gesunken. Bei der Schwimm-EM hat es die nächsten deutschen Medaillen gegeben. Isabel Gose holte Silber über 400.

0: hat hingegen eine Medaille verpasst. Das war WDR aktuell. Das Wetter in Nordrhein-Westfalen: bis zum Morgen breiten sich vom Niederrhein her Schauer bis ins Münsterland aus. Es kühlt ab auf 17 bis 11 Grad. Tagsüber bleibt es erst oft grau und es ziehen immer wieder mal Schauer durch. Am Nachmittag kann es dann auch mal auflockern. Dazu in Attendorn 19 Grad, in Gelsenkirchen 21 und in Bitburg 23 Grad. Morgen meist grau und zeitweise regnerisch bei 19 bis 24 Grad. Die Zeit ist es 5.03 Uhr.
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1: Um 6 Uhr mit Mathis Trapp. Wir starten mit den Waldbränden. In Monschau an der belgischen Grenze mussten in der Nacht doch ungefähr 30 Menschen aus ihren Häusern raus als Vorsichtsmaßnahme. Und das aus 2 Straßen. Die Feuerwehr sagt, das Feuer ist in einen kritischen Bereich gekommen.
2: Wir gehen da auf Nummer sicher und haben da wirklich sofort gehandelt. Es handelt sich dort um einen Nadelwald, der relativ schnell abbrennen kann. Die Windrichtung mussten wir auch noch mit bedenken und daher haben wir schnell reagiert.
1: In Belgien versuchen etwa 2500 Einsatzkräfte weiter, den Wald- und Moorbrand im Gebiet Hohes Venn unter Kontrolle zu bringen. Auch Löschflugzeuge aus Schweden sind da und Feuerwehrleute aus Deutschland und den Niederlanden helfen. Vom anderen großen Waldbrand in NRW im Hürtgenwald südlich von Düren gibt es bessere Nachrichten. Die Lage ist stabil und das Feuer unter Kontrolle. Die Menschen aus dem Ortsteil Gai durften ja am Wochenende auch wieder in ihre Häuser zurück. In Hawaii hat ein Tropensturm am Wochenende für schwere Schäden gesorgt. Auf den Inseln des US-Bundesstaats hatten durch Lala zeitweise 200.000 Menschen keinen Strom. Bestätigte Todesfälle oder Vermisste gibt es bisher keine. Mehr von Cosmo-Reporterin Antje Sieb.
3: Mindestens 100 Häuser sind nach Angaben von Hawaiis Gouverneur beschädigt. Einige davon wurden regelrecht weggeschwemmt. Auch zahlreiche Brücken und Straßen sind betroffen. Die Einsatzkräfte seien dabei, den Zugang zu bisher abgeschnittenen Orten im am schwersten betroffenen Süden der größten Insel Big Island wiederherzustellen. Es könne Tage dauern, bis wieder alle Haushalte Strom haben. Das Auge des Sturms ist mittlerweile südlich an Hawaii vorbeigezogen. Auf den westlichen Inseln besteht allerdings weiter Gefahr durch Überflutungen.
1: Heute soll in NRW noch ein ungewöhnlicher Rekord geknackt werden, im Dauerreanimieren. Notfallsanitäter-Auszubildende in Wülfrath und Schwelm wollten 72 Stunden schaffen. Nachher um 9:30 entscheidet sich, ob es geklappt hat, 3 Tage und 3 Nächte ununterbrochen Herzdruckmassagen zu machen. Vom Fußballmegastar Ronaldo gibt es Schlagzeilen, die Fans interessieren dürften. In einem Interview mit der Vogue hat er von seinem letzten Jahr im Fußball gesprochen. So eine Aussage gab es auch schon zur WM, also dass es seine letzte gewesen ist. Ronaldo hat noch bis 2027 einen Vertrag bei einem Verein in Saudi-Arabien. Das Wetter in Bremen und NRW regnet heute teilweise kräftig, vor allem ab dem Nachmittag. In Bremen sind auch einzelne Gewitter möglich. In Berlin ist es erst nass und ab dem Nachmittag trockener. Dazu in Bremen 19, in Berlin

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1: Halb 7, ich bin Mathis Trapp. In Monschau an der belgischen Grenze rückt das Feuer immer näher Richtung Häuser. Einige Bewohnerinnen und Bewohner mussten gestern Abend deswegen auch doch noch raus. Die ganze Nacht über sind Transporter mit Wasser gefahren, um eine Wiese zwischen Wohnsiedlung und Wald brandnass zu machen. In Belgien helfen mittlerweile auch Löschflugzeuge aus Schweden, den Wald- und Moorbrand im Gebiet Hohes Venn unter Kontrolle zu bekommen. Dieser Hubschrauberpilot sagt, dass er so ein Feuer noch nie gesehen hat.
2: Die Größe wie hier nie. Nein. Die Intensität haben wir schon gesehen, auch in Holland und Spanien. Aber die Größe hier habe ich noch nie gesehen.
1: Im zweiten Waldbrandgebiet, das NRW in den letzten Tagen sehr beschäftigt hat, im Hürtgenwald, ist die Lage mittlerweile unter Kontrolle. Kolumbiens Präsident hat die US-Regierung um wirtschaftliche Hilfe gebeten wegen des schweren Erdbebens vor einer Woche. Auf X schrieb er, mit Präsident Trump habe er darüber gesprochen, dass US-Zölle gegen das Land vorübergehend gestoppt werden. Bei dem Erdbeben in Kolumbien sind mindestens 294 Menschen ums Leben gekommen. Mehr als 10.000 Wohnhäuser wurden zerstört. In Herne war gestern letzter Abend kranker Kirmes.
3: Weltklasse. Wieder 11 von 11 Tagen. Einfach nur geil.
4: Sehr gut. Es ist immer Heimatgefühl. Die ganzen Fahrgeschäfte und so sind einfach zu teuer geworden.
5: Leider oft zu warm.
1: Wegen der Hitze waren wohl auch weniger Leute da, schätzen die Veranstalter 3,9 Millionen. Der Schaustellerverband sagt, dass man das auch an den Einnahmen merkt. Weil es auf dem Kirmesgelände so trocken war, ist dieses Jahr auch das Abschlussfeuerwerk bei der kranken Kirmes ausgefallen. Das Wetter in Bremen und NRW gibt's heute zeitweise Regen, der kann noch mal kräftiger sein. Am Nachmittag kommt dann zwar auch mal die Sonne raus, in Bremen sind allerdings dann auch einzelne Gewitter möglich. In Berlin erst nass und später trocken, dazu in Bremen 19, in Berlin 21 und in Düsseldorf bis 22 Grad.
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1: 7 Uhr, hier ist Matthias Trapp. Los geht's mit dem großen Wald- und Moorbrand an der Grenze zu Nordrhein-Westfalen. Das Feuer im Naturschutzgebiet Hohes Venn hat jetzt doch zu Evakuierungen in Monschau geführt. Mehr dazu von Jan Bungartz.
2: Es brennt weiter hauptsächlich in Belgien. Das Feuer hat sich aber Richtung deutsche Grenze ausgebreitet und ist noch etwa 300 Meter von ersten Häusern weg. Etwa 30 Menschen mussten deshalb gestern Abend raus. Die meisten sind bei Freunden und Familie untergekommen. Es gibt aber auch eine Anlaufstelle. Auch in anderen Teilen von Monschau sollten sich Menschen auf mögliche Evakuierungen vorbereiten. Die Feuerwehr versucht weiter, den Brand von den Siedlungen wegzuhalten. Sie hat dafür unter anderem Wiesen ordentlich nass gemacht. Gerade schätzt sie die Lage im Hohen Venn als stabil ein. Das Feuer rückt nicht weiter vor. Dazu hat es angefangen, leicht zu regnen und es weht weniger Wind.
1: Vom anderen großen Waldbrand in NRW, dem im Hürtgenwald südlich von Düren, gibt es bessere Nachrichten. Die Lage ist stabil und das Feuer unter Kontrolle. Die Menschen aus dem Ortsteil Gai durften am Wochenende auch wieder in ihre Häuser zurück. In der Mongolei geht heute eine internationale Konferenz los zur Bekämpfung von Wüstenbildung. Vertreter aus fast 200 Ländern wollen darüber sprechen, was dagegen getan werden kann, dass immer mehr Landstriche austrocknen. Das passiert zum Beispiel in Spanien. Es gibt mehrere Gründe für Wüstenbildung, zum Beispiel fehlender Regen oder zu hohe Wassernutzung durch die Landwirtschaft. US-Präsident Trump will die gemeinsamen Militärübungen mit Südkorea deutlich zurückfahren. Er hat das damit begründet, dass die Beziehungen zum nordkoreanischen Machthaber Kim Jong-un sehr gut seien. Trump schrieb, die Manöver seien teuer und würden ein feindseliges Signal senden an ein Land, das sich während seiner Präsidentschaft nicht bedrohlich verhalten habe. Auf einer wichtigen Bahnstrecke in NRW stehen wieder Bauarbeiten an. Zwischen Düsseldorf und Köln braucht man dann wieder besonders starke Nerven. Die Hauptstrecke wird ab Freitag für 2 Wochen gesperrt. Fernregionalzüge und S-Bahnen werden umgeleitet oder es fahren Busse. Bei der Schwimm-EM war es für eine Deutsche trotz Medaille ein harter Abend. Im 400-Meter-Freistil-Finale hat Isabel Gose Silber geholt und ist zum 3. Mal auf Platz 2 gelandet, hinter ihrer Konkurrentin aus Italien.
3: Ich sag zweimal ist okay, ein drittes Mal tut echt weh.
1: Teamkollegin Maya Werner hat sich Bronze geholt. Bei den Männern hat Lukas Mertens über 400-Meter-Freistil dasselbe geschafft. Zum Wetter: in Bremen und NRW regnet es heute teilweise kräftig, vor allem ab dem Nachmittag. In Bremen sind auch einzelne Gewitter möglich. In Berlin ist es erst nass und ab dem Nachmittag trockener. Dazu in Bremen und Bielefeld heute 19 Grad, in Berlin bis 21 Grad. Morgen wird es auch oft bewölkt und teilweise regnerisch bei 15 bis 23 Grad. Am Mittwoch auch insgesamt wenig Sonne und dazu mal gewitterig.
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4: Leute, wir haben die Hitze überstanden. Jetzt erstmal wieder über Regen und grauen Himmel aufregen. Endlich wieder Almania, wie wir es kennen. Good night in allerseits. Okay.

0: sich im August mal über Regen freut, hätte ich auch nicht gedacht. Günaydın zu einer neuen Woche. Die ganz große Hitze haben wir zwar erstmal überstanden, das bisschen Regen jetzt reicht aber nicht. Europa brennt. Unser Nachbarland Belgien hat gerade mit krassen Waldbränden zu kämpfen, die sogar die dortigen Moore betreffen. Die brennen ziemlich gut. Über die belgische Grenze kommt das Feuer auch in der Eifel, bei uns also in Nordrhein-Westfalen an, weshalb einige Menschen im historischen Touri-Örtchen Monschau vorsorglich evakuiert wurden. Kosmoreporter Ant Lorenz weiß, wie die Situation vor Ort gerade ist.
1: Herausfordernd, denn das Feuer ist am Morgen bis auf 300 Meter an bisher bewohnte Häuser in Monschau herangerückt. Das sagte ein Sprecher der Feuerwehr. In der Nacht mussten bereits zwei Straßenzüge evakuiert werden. Die Bewohner von Monschau waren zuvor über die Nina-Warn-App informiert worden. Es bestehe Lebensgefahr. Die Straßenzüge Rützhof und Geisberg sollten innerhalb von 10 Minuten komplett geräumt werden. Das sorgte bei vielen Monschauer Bewohnern für Panik und Unruhe. Die Stadt sprach aber von einer reinen Vorsichtsmaßnahme. Etwa 30 Bewohner kamen vorerst bei Verwandten und Freunden oder in einer Schule unter, die als Sammelstelle genutzt wird.
0: Ja, und wichtig ist es jetzt, noch größeren Schaden zu vermeiden.
1: Obwohl das Feuer so nah an den Häusern steht, hoffen die Rettungskräfte nach eigenen Angaben, die etwa 17 Gebäude noch retten zu können. Vorsorglich werden Wiesen und Böschungen deshalb mit Wasser getränkt. Traktoren und Lkw mit großen Tanks bringen das Wasser dahin. Auch große transportable Tanks für Löschfahrzeuge werden gefüllt mit Wasser aus der in der Nähe liegenden Perlebach-Talsperre.
0: Trotzdem bleibt die Gefahr weiter bestehen. Wir haben gehört, die Monschauer sind vorbereitet und reagieren entsprechend.
1: Bisher jedenfalls ruhig und besonnen. Die Stadt Monschau hatte ja schon vor 2 Tagen über viele Kanäle vorgewarnt, dass die Bewohner einiger Ortsteile, die an der deutsch-belgischen Grenze liegen, evakuiert werden können. Viele haben vorsichtshalber das Wichtigste, wie zum Beispiel Dokumente, zusammengepackt, um im Ernstfall schnell die Häuser zu verlassen.
0: Hoffen wir, dass in der Eifel nichts Schlimmeres passiert. Aber Dürre und Trockenheit bleiben ein Problem. Die Bauern in Europa befürchten einen krassen Ernteausfall für dieses Jahr. Es ist also höchste Zeit, mal wieder was gegen den Klimawandel zu tun, womit die Politik ja gerne mal trödelt. Vielleicht kann hier was angestoßen werden. Heute beginnt eine UN-Konferenz in der Mongolei zur Bekämpfung der weltweiten Wüstenbildung. Gucken wir nachher um 9:45 drauf.
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Peter Fox macht einen Neustart passend zum Montag. Ich hoffe, ihr kommt gut rein in die neue Woche. Sumeda hier, ihr hört Cosmo. Das Crazy, der Pokémon-Hype, reißt nicht ab und wird deshalb jetzt zur Chefsache. In Japan will die Regierung den Markt um die Pokémon-Karten regulieren, hat dafür extra eine Arbeitsgruppe gegründet. Geht um die krass gestiegenen Preise für die Sammelkarten und die Spekulationen auch um den Wiederverkaufswert, das sogenannte Scalping. Aber es sind auch viele Fälschungen im Umlauf, ne? Jeder will ja irgendwie am Hype was verdienen. Ihr wisst, zuletzt hat der YouTuber Logan Paul eine Karte, die er selbst mal für 7,5 Millionen Dollar gekauft hatte, für über 16 Millionen weiterverkauft. Ja, Bitcoin und Börse können einpacken. Pikachu und Co. sind die wahren Richmaker. Maestro Sugar.

0: ihr zuhört. Gneiden, meine allerliebsten BFFs.
1: Du bist Hammer.
2: Du auch.
1: Wirklich, ich mein's ernst.
2: Ich mein's er, auch er.
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2: du bist
1: auch
2: echt
1: ernst. 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
5: Wer viele Freunde hat, ist oft gesünder.
3: Die Details.
5: Das zeigt eine große neue Gesundheitsstudie aus der Türkei. Mehr als 200.000 Menschen aus über 20 Ländern haben die Fragen des Forschungsteams beantwortet. Dabei wurde deutlich, wer zufriedener mit seinen Freundschaften und Beziehungen ist, dem geht es körperlich und seelisch besser. Viele Freundinnen und Freunde zu haben, ist ebenfalls super.
3: Die Bedeutung.
5: Es ist schon lange klar, dass enge Freundschaften uns gut tun. Oft waren die Studien dazu aber nur aus einzelnen, oft westlichen Ländern. Die neue Studie macht das anders. Das Forschungsteam hat Daten aus 22 Ländern gesammelt, unter anderem aus Nigeria, Brasilien und Indonesien. In Indonesien waren die Menschen übrigens am zufriedensten mit ihren Beziehungen. Dass Beziehungen und Gesundheit zusammenhängen, konnte das Forschungsteam in allen Ländern zeigen. Die Forschenden können zwar nicht belegen, dass Freundschaften der wahre Grund für die bessere Gesundheit sind, es sei aber sehr deutlich, dass es einen Zusammenhang gibt.
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1: Um 7:30 mit Mathis Trapp. Wir starten mit den Waldbränden. In Monschau an der belgischen Grenze mussten über Nacht doch ungefähr 30 Menschen aus ihren Häusern raus als Vorsichtsmaßnahme. Betroffen sind zwei Straßen. Die Feuerwehr sagt, das Feuer im Wald- und Moorgebiet Hohesfenn ist in einen kritischen Bereich gekommen.
2: Wir gehen da auf Nummer sicher und haben da wirklich sofort gehandelt. Es handelt sich dort um einen Nadelwald, der relativ schnell abbrennen kann. Die Windrichtung mussten wir auch noch mit bedenken und daher haben wir schnell reagiert.
1: Die Feuerwehr sagt auch, dass sich der Brand nicht weiter ausgebreitet hat und der Regen jetzt hilft. Wenn es richtig hell ist, können auch wieder Löschflugzeuge starten. Stabil ist die Lage auch bei einem anderen großen Feuer in NRW, das uns in den letzten Tagen sehr beschäftigt hat. Aus dem Hürtgenwald in der Eifel meldet die Feuerwehr heute Morgen, dass nur noch Glutnester abgelöscht werden. Die Anwohnerinnen und Anwohner, die da aus ihren Häusern raus mussten, konnten schon am Wochenende wieder zurück. Die Bundesregierung geht davon aus, dass Deutschland weiter auf Menschen aus anderen Ländern angewiesen ist. Sie sagt, für bestimmte Jobs gibt es sonst nicht genug Leute. Die Partei Die Linke hat dazu Zahlen angefragt. Ergebnis: In einigen Berufen kommt jetzt schon jeder dritte Beschäftigte aus dem Ausland, zum Beispiel in der Kraftfahrerbranche, im Gerüstbau oder bei Gebäudereinigern. Vom Fußball-Megastar Ronaldo gibt es Schlagzeilen, die Fans interessieren dürften. In einem Interview mit der Vogue hat er von seinem letzten Jahr im Fußball gesprochen. So eine Aussage gab es auch schon zur WM, also dass es seine letzte gewesen ist. Ronaldo hat noch bis 2027 einen Vertrag bei einem Verein in Saudi-Arabien. Das Wetter: in Bremen und NRW gibt es heute zeitweise Regen, der kann auch mal kräftiger sein. Am Nachmittag kommt dann auch mal die Sonne raus. In Bremen sind einzelne Gewitter möglich. In Berlin erst nass, später dann trocken und dazu heute in Bremen 19, in Berlin 21 und in Aachen bis 23 Grad.
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3: Dieser Sound tut weh. Aber ich finde es immer noch besser, als hiermit geweckt zu werden. Tschüss. Feiern auch Eisbären nicht diesen Sound? Ein Typ auf einem vorbeifahrenden Schiff in Norwegen, der hat einfach mit einem Nebelhorn versucht, einen Eisbären zu wecken. Der arme Bär lief ganz erschrocken weg. Der Typ bekam eine Strafe. Über 4.500 Euro muss er jetzt zahlen, weil es nämlich verboten ist, da Eisbären unnötig zu stören. Ja, der kann froh sein, dass der Eisbär ihn nicht geschnappt hat. Gibt sicher einige, die zum Raubtier werden, wenn der Wecker klingelt.
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0: Ja, wer aus so einer musikalischen Family stammt, der muss das einfach fortsetzen. Machen sie auch. Die drei Womack-Schwestern sind gerade die Band für frischen Soul und R&B mit ordentlich Vintage-Charme. Ja, die sind ja auch damit groß geworden. Ne? Ihr Großvater ist Soul-Legende Sam Cooke, ihr Onkel Bobby Womack und auch ihre Eltern Linda und Cecil Womack waren in den 80ern als R&B und Pop-Duo Womack und Womack unterwegs. Und die drei Töchter, die waren da schon als Kinder mit auf Tour. Und jetzt gerade starten sie selbst richtig durch. Die haben ihr Debütalbum rausgebracht, The Womack Sisters, haben sie es genannt, passenderweise. Sie haben sich aber ganz schön Zeit gelassen mit ihrer Karriere. Erstmal für andere Songs geschrieben und gut durchgehalten bis zum eigenen Durchbruch. Ja, und diese Geduld braucht es auch in der Liebe. Darum geht's im Song If I Let You.
1: You have to wait. In relationships, once you rushed into love and you realize,
2: in Beziehungen muss man warten. Wenn du zu hastig was eingegangen und getäuscht worden bist, wäre eine Möglichkeit für Liebe, nimm dir Zeit und geh sicher, dass es etwas ist, was du möchtest. Es könnte auch sein, dass du die Person mehr liebst, als sie dich. Und es braucht für beide Seiten lange, um das herauszufinden. Also nimm dir die Zeit.
1: So give yourself time.
0: Das empfiehlt uns BG, eine der drei Womack Sisters. Mehr über das Trio erfahrt ihr auf kosmoradio.de und gemeinsam hören wir jetzt rein in If I Let.

0: Start in die neue Woche wünsche ich euch. Seid ihr erholt? Habt ihr schon geurlaubt? Oder sucht ihr noch einen Sparringpartner für euren Traumurlaub? Oder wieso versucht das nicht einfach mal allein? Ist ja gerade voll das Ding. Laut Google Trends wurde noch nie so intensiv nach Solo-Reisen gesucht wie diesen Sommer. Cosmo-Reporterin Laura Demisay, gefühlt fährt diesen Sommer wirklich jeder Zweite alleine weg. Also kriege ich auf jeden Fall immer wieder irgendwie mit von Freunden auch. Hast du das auch bei deiner Umfrage so wahrgenommen?
1: Ja, gefühlt würde ich auf jeden Fall auch sagen ja, weil wirklich auch jede zweite Person, die ich in Köln getroffen habe, hat zumindest schon mal über einen Solo-Trip nachgedacht, wie zum Beispiel Charlotte.
2: Aber ich würde schon gerne mal machen, auf jeden Fall. Also bisher habe ich immer nur mit Freunden oder so getravelt und ist halt natürlich auch cool, aber dann so, das ist glaube ich nochmal eine neue Herausforderung, alleine mal klarzukommen.
1: Ja, dieser Wunsch, sich selbst zu beweisen, dass man so alleine klarkommen kann, das habe ich auch öfter gehört, aber bei manchen ist auch einfach dieser Wunsch nach Quality Time mit sich selbst sehr groß.
3: Da hat man Zeit, mal nachzudenken, mal in sich zu gehen, über sein Leben nachzudenken. Und ich mache sehr gern Sachen alleine.
4: Also ich denke dann auch über ganz viele Sachen nach, über mich selbst, über die Zukunft, über Sachen, die mir wichtig sind. Und also entspanne halt einfach total. Und das ist halt total wichtig, dass man das auch mit sich selbst hat.
0: Ja, ich check, habe ich auch schon mal gemacht. Aber ist halt nicht für jeden was, ne?
1: Nee, Viola, die in Wirklichkeit anders heißt, und auch Joshua meinten zum Beispiel direkt zu mir.
5: Nee, das wäre gar nichts für mich. Dafür bin ich zu introvertiert.
6: Ich bin schon gerne eher mit Leuten unterwegs, die ich kenne, zum Quatschen und so, wenn man jetzt am Strand liegt oder so. Deswegen weiß ich nicht, ich würde mich jetzt nicht in so einem Hostel trauen, mit so vielen Leuten zu quatschen.
1: Und auch Nico zieht klare Grenzen.
7: Also so ein Wochenendtrip oder so, das kann man mal alleine machen, nach Holland fahren oder so. Aber ich brauche auf jeden Fall Gesellschaft, Freunde, Familie ist schon wichtig.
0: Ja, fühle ich auch. Ich war auch nur ein paar Tage allein unterwegs. Warum gehen die Vorstellungen von Alleinereisen eigentlich so auseinander?
1: Ja, weil man am Anfang doch sehr viele Hürden irgendwie sieht. Solo-Reise-Expertin Julia Weigel hat mir aus eigener Erfahrung auch berichtet, welche Hürden das so sind für sie.
8: Also meine Angst war, dass ich schon gerne unter Menschen bin und ich Alleinereisen eben mit Alleinesein verbunden habe. Also man ist natürlich auf sich gestellt und hat niemanden dabei, der einen da vielleicht irgendwo unterstützen kann. Und natürlich ist es auch so, dass Alleinereisen meistens nochmal ein Kostenpunkt ist.
1: Also schon auch erstmal Ängste, finde ich, die man nachvollziehen kann. Aber Julia hat inzwischen ihr eigenes Reisebüro, wo sie auch explizit Alleinreisende berät und kennt daher super viele Tipps und Tricks.
0: Diese Tipps, also wie man es schafft, nicht direkt am ersten Tag allein im Hotelzimmer nach Hause wieder zu wollen, erzählen wir euch um 20 vor 9.
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1: Um 8 mit Mathis Trapp. Wir gucken zuerst in die Eifel und auf das große Feuer im Naturschutzgebiet Hohes Venn. Deswegen sind jetzt in Monschau erste Häuser evakuiert worden. Etwa 30 Leute mussten sicherheitshalber raus. Jan Bungertz hat mehr dazu.
2: Der Wald- und Moorbrand in Belgien war bis auf 300 Meter an Monschau rangerückt. Gerade schätzt die Feuerwehr die Lage aber als stabil ein. Es regnet leicht und es weht weniger Wind. Im Hohen Venn ist das Löschen weiter eine große Herausforderung. Die belgischen Einsatzkräfte werden inzwischen auch von Löschflugzeugen aus Schweden und Feuerwehrleuten aus den Niederlanden und Deutschland unterstützt. In dem ausgetrockneten Moorgebiet brennen nicht nur Bäume, sondern auch Torf im Boden. Die Feuerwehr geht davon aus, dass es Wochen dauern könnte, bis alles gelöscht ist.
1: Kolumbiens Präsident hat die US-Regierung um wirtschaftliche Hilfe gebeten, wegen des schweren Erdbebens vor einer Woche. Auf X schrieb er, mit Präsident Trump habe er darüber gesprochen, dass US-Zölle gegen das Land vorübergehend gestoppt werden. Bei dem Erdbeben in Kolumbien sind mindestens 294 Menschen ums Leben gekommen. Mehr als 10.000 Wohnhäuser wurden zerstört. In der Mongolei geht heute eine Konferenz los zur Bekämpfung von Wüstenbildung. Vertreter aus fast 200 Ländern wollen darüber sprechen, was dagegen getan werden kann, dass immer mehr Landstriche austrocknen. Das passiert zum Beispiel in Spanien. Es gibt mehrere Gründe für Wüstenbildung, zum Beispiel fehlender Regen oder zu hohe Wassernutzung durch die Landwirtschaft. In der rhythmischen Sportgymnastik gibt es gerade eine deutsche Athletin, die wieder richtig abräumt. Daya Fafolaya-Messiev hat auch zum Abschluss der Heim-WM in Frankfurt Gold geholt und auch das Publikum gefeiert.
3: Wie sie mich angefeuert haben, wie die unterstützt haben. Jede Gymnastin, egal von wo sie gekommen sind. Die ganze Atmosphäre ist unglaublich und unvergesslich.
1: Diesmal hat die 19-jährige Fafolaya-Messiev im Mehrkampf mit dem Ball und mit dem Band den ersten Platz gemacht. Insgesamt kommt sie jetzt auf 14 WM-Siege. Dann gibt's noch eine Instagram-Story, so zwischen romantisch und verrückt. Philipp aus Hambach trampt gerade nach Thailand. An Tag 3 ist er mit anderen Leuten bis nach Bosnien gekommen.
4: Ich meine, ich könnte auch einfach in den Flieger steigen, aber es wäre langweilig. Ich bin so ein Abenteuervogel. Ich brauche immer irgendwie, ich challenge mich immer selber wieder. Und ja. Das ist jetzt eben die größte Challenge meines Lebens bisher, würde ich sagen.
1: Die 17.000 Kilometer will er in 75 Tagen schaffen und dann seine Freundin in Thailand heiraten. Das Wetter in NRW und auch in Bremen regnet es heute teilweise kräftig, vor allem ab dem Nachmittag. In Bremen sind noch einzelne Gewitter möglich. In Berlin ist es erst nass, ab dem Nachmittag dann trockener. Dazu in Bremen 19, in Berlin 21 und in Bonn bis 22 Grad. Morgen wird es auch oft bewölkt und teilweise regnerisch bei 15 bis 23 Grad. Mittwoch auch insgesamt wenig Sonne und auch mal gewitterig.
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5: Salam zusammen. Und liebe Hundefans, habt ihr schon die erste Gassi-Runde hinter euch gebracht? Oder wartet ihr noch aufs Häufchen? Ja, vielleicht müsst ihr euren Bello nur ein bisschen mehr motivieren.
6: Anna hat doch gesagt, du sollst mal aufs Klöchen gehen.
7: Ja, stimmt. Ich weiß,
6: ich bin so aufgeregt.
7: Ich muss natürlich versuchen, das Kacke zu machen. Komm, Kacke, Kacke machen, Kacke.
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0: doch klar, Mama und Tochter halten zusammen, auch wenn sie wahrscheinlich was verbrochen haben.
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0: US-Popstar Selena Gomez und ihrer Mutter wird Betrug vorgeworfen. Lukas Tomaszewski aus dem Cosmo Musikteam, jetzt hat sich der Anwalt der beiden zu Wort gemeldet.
2: Selenas Anwalt weist alle Betrugsvorwürfe zurück und nennt sie completely meritless, also völlig unbegründet, und erklärt, dass man sich energisch verteidigen werde und einen Antrag auf Abweisung der Klage stellt. Von der Mutter gibt es aber noch keine öffentliche Stellungnahme.
0: Wir haben ja Ende letzter Woche über die Klage schon berichtet. Frisch nochmal unser Gedächtnis auf.
2: Ja, vor 5 Jahren haben Sängerin Gomez und ihre Ma gemeinsam einer Unternehmerin ein Start-up gegründet. Wondermind hieß das, eine Multimedia-Plattform für psychische Gesundheit. Das Start-up sollte eine App für mentale Fitness entwickeln. Laut Klageschrift ist aber nie was daraus geworden. Die Investoren wollen jetzt ihr Geld zurückhaben. Sie haben knapp 1,2 Millionen Dollar in das Unternehmen gesteckt, und das ist offenbar schon zur selben Zeit zusammengebrochen.
0: Und die Geldgeber haben das gar nicht mitbekommen?
2: Ja, nach eigenen Aussagen eben nicht. Sie sagen, Selena Gomez, ihre Mutter und deren Geschäftspartnerin, die hätten ihnen falsche Angaben gemacht. Sowohl was die Qualifikation der Beteiligten angeht, die Infrastruktur und auch die Rolle von Selena Gomez selbst als Gesicht quasi dieses Projekts. Ja, durch eine Investigativrecherche des Magazins The Cut soll das dann jetzt alles aufgeflogen sein. Im Artikel heißt es außerdem, dass da Drogenmissbrauch mit im Spiel war und ein heftiger Streit zwischen Selena Gomez und ihrer Mutter. Ja, der Popstar soll sich wegen dieser ganzen Konflikte schon vor einiger Zeit aus diesem gemeinsamen Projekt zurückgezogen haben.
0: Das App-Projekt für mentale Fitness bereitet Selena Kopfschmerzen.
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0: lädt zum Tanz ein. Habt ihr auch ein bisschen Party gemacht am Wochenende? Wettertechnisch war das ja durchwachsen, ne? Heiß angefangen und dann leicht abgekühlt, war ausflugstechnisch auch alles drin. Vom Chillen am See bis zum Abstecher in der Cocktailbar. Was wir bei uns in der Hood so am Wochenende unternehmen, das wissen wir ja. Aber wie sieht's eigentlich woanders aus auf der Welt? Zum Beispiel ein Weekend in Chile. Das weiß Natalia aus Santiago de Chile.
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2: Hi, my name is Natalia.
3: Hi, ich bin Natalia und ich bin in Santiago de Chile geboren und aufgewachsen. Mein Favorit hier sind die Anden. Im Winter kann man dort sogar Skifahren. Santiago ist also nicht nur eine Sommerstadt. Und wer nicht Ski fährt, kann mit der Seilbahn hochfahren und den Panoramablick genießen.
2: You can just have like the panoramic view.
3: Allerdings sieht man dort auch leider die Luftverschmutzung.
2: Air pollution, unfortunately. Friday night, I can hear my friends cackling.
3: Freitagabend höre ich meine Freunde lachen. Wir Südamerikaner sind ziemlich laut und gehen meistens spät essen. Dann gibt's Ceviche oder andere Gerichte zum Teilen und Drinks wie Pisco Sour. Der ist in Santiago super beliebt. Wir gehen in Bar La Viche. Davon gibt's zwei, aber das in Vitacura ist etwas lebendiger und macht mehr Spaß. Dort gibt es unzählige Restaurants und Cafés.
2: One of my favorite parks is Parque Bicentenario.
3: Einer meiner liebsten Parks ist Parque de Bicentenario. Vor allem am Wochenende gibt es dort lokale Märkte. Wir haben viele Naturfasern, aus denen Taschen, Hüte und Kleidung gemacht werden. Man kann verschiedene Texturen sehen und fühlen. Vieles ist bunt gefärbt. Und natürlich gibt es hier viele verschiedene Obst- und Gemüsesorten.
2: And veggies here. So Sundays.
3: Sonntag sieht man viele Leute mit ihrem Hund spazieren, auf dem Fahrrad oder beim Joggen. Dann sind alle ein bisschen aktiver.
2: Everyone's like a little bit more active.
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0: Die Dua Lipa für Global Sounds Insider. Durata Dora zusammen mit dem französischen DJ Snake, der übrigens algerische Roots hat. Ja, so prägen Migras Europa in der Musik, aber auch im Sport.
1: Er ist nicht nur der Bergkönig, sondern er ist der Zähste, er ist der Schnellste und er gewinnt das hier hochverdient. Und gewinnt die nächste Goldmedaille für Deutschland.
0: Amanal Petros hat abgeräumt gestern bei der Leichtathletik-EM in Birmingham im Marathon. Ja, über 42 Kilometer in 2 Stunden und 9 Minuten, mal eben Europarekord. Respekt. Amanal selbst hatte auch Respekt vom Weg.
2: Das war die härteste und schwierigste Strecke. Ich glaube, da sind wir schon mehr als 125 Kurven gelaufen. War Berge hoch und runter und die waren ziemlich scharf. Und ja, das hat echt am Ende wehgetan.
0: Schwierig war auch sein Erfolg, Weg zum Erfolg. Amanal ist mit 16 ganz alleine aus Äthiopien geflohen. Ja, und jetzt einfach deutscher Rekordläufer. Jemand, der es ziemlich weit geschafft hat und Deutschland auf allerhöchster Bühne repräsentiert, obwohl er sich immer wieder anhören muss, dass er gar kein Deutscher sei. Die ganze Story erzählt er übrigens auch in seiner Biografie. Vor 2 Wochen ist sie rausgekommen. 42,195 Kilometer. Mein langer Lauf in die Freiheit heißt das Buch. Amanal Petros, deutscher Läufer mit Fluchtgeschichte, Marathon-Europameister, ja, und einfach ein Ehrenmann.
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1: 8:30, ich bin Mathis Trapp. Im Waldbrandgebiet Hohes Venn in Belgien sind auch heute wieder Löschhubschrauber im Einsatz, sobald es hell genug ist. Dieser Pilot sagt, dass er so ein Feuer noch nicht hatte.
2: Die Größe wie hier nie. Nein. Die Intensität haben wir schon gesehen, auch in Holland und Spanien. Haben die Größe hier hab ich noch nie gesehen.
1: In Monschau in NRW mussten gestern Abend 30 Menschen aus ihren Häusern raus. Ronja bereitet sich auch auf eine Evakuierung vor.
3: Die wichtigsten Dokumente zusammenzupacken und vor allen Dingen für unsere Tiere alles vorzubereiten. Also, dass wir die zur Not einfach nur noch einpacken müssen und mitnehmen müssen.
1: Die Feuerwehr sagt, dass das Feuer im Hohen Venn sich über Nacht nicht weiter ausgebreitet hat und der Regen jetzt hilft. Die Bundesregierung geht davon aus, dass Deutschland weiter auf Menschen aus anderen Ländern angewiesen ist. Sie sagt, für bestimmte Jobs gibt es sonst nicht genug Leute. Die Partei Die Linke hat dazu Zahlen angefragt. Ergebnis: In einigen Berufen kommt jetzt schon jeder dritte Beschäftigte aus dem Ausland, zum Beispiel in der Kraftfahrerbranche, im Gerüstbau oder beim Gebäudereinigen. Heute soll noch ein ungewöhnlicher Rekord geknackt werden im Dauerreanimieren. Notfallsanitäter Auszubildende in Wülfrath und Schwelm in NRW wollten 72 Stunden schaffen. Nachher um 10 entscheidet sich, ob es geklappt hat, 3 Tage und 3 Nächte ununterbrochen Herzdruckmassage zu machen. Auf einer wichtigen Bahnstrecke in NRW stehen wieder Bauarbeiten an. Zwischen Düsseldorf und Köln braucht man dann wieder besonders starke Nerven. Die Hauptstrecke wird ab Freitag für 2 Wochen gesperrt. Fern-, Regionalzüge und S-Bahnen werden umgeleitet oder es fahren Busse. Das Wetter in Bremen und NRW: gibt es heute zeitweise Regen, der kann auch mal kräftiger sein. Am Nachmittag kommt dann auch schon mal die Sonne raus. In Bremen sind einzelne Gewitter möglich. In Berlin erst nass, später dann trocken. Dazu in Berlin 21 Grad, in Bremen 19 und in Düren bis 22 Grad.
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4: Yes, I'm back und love is back. Celeste jetzt für euch.

0: Moin, Männerurlauber. Was nervt am meisten am Strand? Klar, die anderen. Manchmal sogar die Leute, mit denen man selbst in den Urlaub gefahren ist. Also warum dann nicht mal ganz alleine wegfahren? Solo-Trips sind gerade voll im Trend. Trotzdem zögern da noch einige, wie Annika.
1: Ich reise schon lieber mit anderen Leuten zusammen. Ich glaube, mir macht das einfach mehr Spaß, dann so socializen halt, wenn man halt schon Leute kennt. Aber ich könnte es mir schon vorstellen, mal zu machen, ja.
0: Cosmo-Reporterin Laura Demisay, wo fängt man denn am besten an? Also wenn man sich da jetzt so langsam vortasten will.
2: Ja, der Klassiker, viele greifen natürlich erstmal zum Handy, gehen auf TikTok und schauen sich irgendwie unzählige Solo-Travel-Vlogs, Tipps, Tricks von Content-Creatern oder auch Privatpersonen an. Aber auch im realen Leben kann man sich zum Beispiel beraten lassen. Julia Weigel hat ihr eigenes Reisebüro und spezialisiert sich auch auf Solo-Trips. Sie hat selbst unzählige gemacht und sagt, zu Beginn sollte man vielleicht nicht so 2 Wochen Amazonas-Reise direkt buchen, sondern vielleicht erstmal mit sogenannten soften Reisezielen starten.
3: Da ist es natürlich immer gut, wenn man eben nicht so weit wegfliegt, wenn man eher da bleibt, wo man sich ein bisschen besser auskennt, wo der kulturelle Schock vielleicht nicht so hoch ist, wo man nicht mit dem Jetlag zu kämpfen hat. Deswegen ist Europa einfach eine super Sache.
2: Ja, Alina und Emailda, die ich in Köln getroffen habe, die sagen zum Beispiel auch, ihr Ziel sind eher Großstädte in der Nähe.
4: Ich war in London, Prag, Berlin, Hamburg. Also ich könnte mir jetzt nicht vorstellen, irgendwie alleine am Strand zu sitzen.
5: Alles in Richtung Spanien, irgendwo in der Stadt, irgendwo, wo es belebt ist.
2: Ja, und dann auch am liebsten im Herbst, weil Großstadt im Sommer dann doch zu anstrengend ist.
0: True, aber ja. Was ist, wenn der Moment dann trotzdem irgendwann kommt, in dem man sich voll einsam fühlt?
2: Also da gibt es dann natürlich klassisch die Hostels. Die sind aber auch nicht für jeden, was habe ich gehört. Bei Get Your Guide oder Viator findet man aber zum Beispiel verschiedene Touren, die man buchen kann, um zum Beispiel mit anderen Menschen dann in Kontakt zu kommen. Ausflüge, Kochkurse zum Beispiel hatte ich selber auch schon voll gut. Und außerdem gibt es auch Apps wie Nomad Travel oder Going Solo, die man proaktiv dann nutzen kann, statt darauf zu warten, dass jemand einen zum Beispiel anspricht oder so.
0: Muss man aber auch erstmal hinkriegen, ne? Was ja. Mache ich, wenn ich doch so einen Durchhänger habe und irgendwie keine Kontakte schließe?
2: Reiseexpertin Julia Weigel sagt, da müssen wir den Druck einfach mal rausnehmen. Wir müssen beim Solo-Traveln ja einfach niemandem was beweisen. Und trotzdem sagt sie...
3: Und dann, glaube ich, ist es ganz wichtig, dass man dann nicht den Kopf in den Sand steckt, sondern sich überlegt, okay, wie komme ich da jetzt raus? Wie kann ich mich vielleicht auch selber ein bisschen austricksen? Vielleicht dann auch, wenn man sich ein bisschen kennt, vorher schon Sachen buchen oder so eine Liste erstellen, was kann man machen, damit man dann nicht in so einer Situation vor Ort dann darauf angewiesen ist, da jetzt irgendwie was zu finden.
2: Aber sie sagt auch, wenn man dann einfach mal im Hotel chillen will oder im Restaurant am Handy ist, dann go for it. Ne? Das ist, warum man irgendwie auch alleine reist, diese Freiheit aufzunehmen. Stehen, essen zu gehen, liegen zu bleiben, wann man will, ohne halt auf irgendwen achten zu müssen. Ist doch geil.
0: Ja, es hat eben Vor- und aber auch Nachteile, ja. Das alleine reisen. Falls ihr das auch schon mal gemacht habt, dann erzählt uns gerne von euren Erfahrungen. Was lief gut, was nicht so? Was sind eure Tipps und Tricks im Umgang mit Sehnsucht und Einsamkeit beim Solo-Reisen? Meldet euch gerne rein mit einer Sprachi über unsere WhatsApp-Nummer 0172 567 4x die 8.

0: War kein Strandurlaub drin dieses Jahr. Ihr braucht aber dringend ein bisschen Vitamin C. Ja, wir können uns ja ans Meer träumen und bis dahin lernen, wie die Welt es nennt.
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2: Hi, ich bin Fatma und ich habe türkische und iranische Wurzeln und mein Lieblingswort ist Deniz und das bedeutet Meer. Genau, das ist aber auch ein Vorname für Männer und für Frauen. Also ein sehr schöner Name und auch ein sehr schönes Wort. Es gibt ja auch Deniz im Deutschen als Vornamen. Finde ich persönlich nicht so schön, weil es die Verbindung zum Meer nicht gibt. Ich glaube, wenn das deutsche Wort für Meer auch Deniz wäre, dann wäre es wahrscheinlich anders. Aber so habe ich diese positive Assoziation einfach mal mit dem türkischen Wort. Ich finde auch die Schreibweise nicht so schön. Im Türkischen ist das D-E-N-I-Z. Und im Deutschen gibt es ja 1 Million Schreibweisen mit einem N, mit 2 N. Dann Denise. Das finde ich irgendwie nicht so schön, glaube ich. Ich denke, das ist ein Wort, wo ich sage, da finde ich die Verbindung zum Meer schön.

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1: 9 Uhr, hier ist Mathis Trapp. Zuerst geht es um Jobs, für die nur schwer Leute zu finden sind. Die Bundesregierung geht davon aus, dass es in einigen Branchen ohne Menschen aus dem Ausland noch enger wird. Mehr dazu von Jan Bungartz.
2: Die Partei Die Linke hat Zahlen dazu angefragt, wer zurzeit in solchen Berufen arbeitet. Ein Ergebnis: Der Anteil von ausländischen Arbeitskräften hat sich in den letzten 10 Jahren verdoppelt. In der Kraftfahrtbranche, im Gerüstbau oder beim Gebäudereinigen kommt zum Beispiel jede dritte beschäftigte Person aus dem Ausland. In der Systemgastro, etwa bei Fastfoodketten oder in der Fleischverarbeitung, ist es sogar mehr als die Hälfte. Und die Bundesregierung geht davon aus, dass der Bedarf in den Engpassberufen in den nächsten Jahren noch steigen wird. Ostdeutschland ist dabei sogar noch stärker auf Zuwanderung angewiesen als der Westen.
1: Dann zu den Waldbränden. Wir hören jemanden, der sich gerade sehr übers Wetter freut.
3: Es ist ein schöner Dauerregen, der auch noch ein klein wenig anhalten wird.
1: Der Landrat von Düren ist das. Im Hürtgenwald gab es ja die letzten Tage ein großes Feuer. Das ist zwar jetzt unter Kontrolle, es gibt aber noch Glutnester, die gelöscht werden müssen. Auch die Feuerwehr Monschau sagt, dass der Regen den Einsatzkräften da hilft. Der Waldbrand im Naturschutzgebiet Hohes Venn, das von Belgien bis hin nach NRW rüberzieht. Er breitet sich gerade nicht weiter Richtung Monschau aus. Ab heute treffen sich Leute aus fast 200 Ländern und reden über Wüsten, genauer gesagt, wie man verhindern kann, dass die sich ausbreiten, wie in Spanien zum Beispiel, wo immer mehr Gebiete austrocknen. Dafür, dass Wüsten sich ausbreiten, gibt es mehrere Gründe, zum Beispiel zu wenig Regen oder zu viel Wasserverbrauch durch die Landwirtschaft. In Dortmund ermittelt die Polizei gegen 2 Männer. Sie sind 27 und 23 Jahre alt und sollen gestern Abend ein illegales Autorennen gefahren sein. Dabei wurde ein 13-jähriger Junge schwer verletzt. Der wollte wohl eine Straße überqueren, als die beiden Autos angerast kamen. Die Dortmunder Polizei hat die Wagen einkassiert. In Herne ist gestern ein großes Event zu Ende gegangen. Da war letzter Abend bei der Kranger Kirmes.
4: Weltklasse. Wieder 11 von 11 Tagen. Einfach nur geil.
5: Sehr gut. Es ist immer Heimatgefühl.
6: Die ganzen Fahrgeschäfte und so sind einfach zu teuer geworden.
7: Leider oft zu warm.
1: Wegen der Hitze waren wohl auch weniger Leute da, schätzen die Veranstalter, 3,9 Millionen. Der Schaustellerverband sagt, dass man das auch an den Einnahmen merkt. Weil es auf dem Kirmesgelände so trocken war, ist dieses Jahr auch das Abschlussfeuerwerk bei der Kranger Kirmes ausgefallen. Zum Wetter in Bremen und NRW regnet es heute teilweise kräftig, vor allem ab dem Nachmittag. In Bremen sind auch einzelne Gewitter möglich. In Berlin erst nass, ab dem Nachmittag dann trockener. Dazu in Bremen 19 und in Unna und Berlin 21 Grad. Morgen wird es auch oft bewölkt und teilweise regnerisch. Bis 23 Grad sind drin. Am Mittwoch auch insgesamt wenig Sonne und auch mal gewitterig.
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8: Geneidet allerseits. Er ist ja so bescheiden. Fußballstar Cristiano Ronaldo wollte ja nicht verraten, wo er seine Dauerfreundin Georgina Rodriguez heiraten wird. Es gab Spekulationen, andere Hochzeiten wurden gecrashed, weil die Paparazzi dachten, das sei die von Ronaldo. Jetzt haben die beiden in einem Vogue-Interview gedroppt. Wir haben einfach bei uns zu Hause im Wohnzimmer geheiratet. Flitterwochen gibt's auch erstmal nicht. Ja, der Herr muss sparen, könnte nämlich sein letztes Jahr als Profifußballer sein. Wir hier sparen nicht. Wir hauen weiter Geschenke raus. Bleibt dran, ich sag euch gleich, wie ihr drankommt.

0: Moven durch den Montagmorgen und müssen malochen. Bis Weihnachten ist es noch ein bisschen hin, aber wir beschenken euch in den Sommerferien, einfach weil ihr es verdient habt, die ihr zu Hause die Stellung haltet, während alle irgendwo am Strand chillen. Ahmed aus Gütersloh haben wir letzte Woche bei der Hitze schon glücklich gemacht.
1: Weil ich momentan bei ungefühlte 30 Grad Dachgeschosswohnung streiche als Maler. Sonnenbrand gratis. Ab Mittag wird die Hölle hier sein.
0: Boah, streicht er einfach bei 38 Grad eine Dachgeschosswohnung. Maschallah. Heute ist ja eher Grau und Regen angesagt. Nehmen wir gern. Arbeiten müssen aber viele trotzdem. Womit habt ihr denn heute unser Cosmo Summer Package verdient? Bestehend aus einer einzigartigen Cosmo Umhängetasche und unserer Cosmo Trinkflasche. Ruft an und lebt ein bisschen Self-Love. Sagt mir, was ihr heute wieder leistet, wem ihr helft, was ihr aushaltet und warum ihr euch deshalb über ein kleines Geschenk freuen würdet. 0800 567 4x8 ist die Nummer zu mir.

0: Mashallah, ihr seid Helden des Alltags. Wir belohnen euch dafür heute mit unserer Cosmo-Tasche und Cosmo-Trinkflasche. Und die will verdient haben Farina aus Köln. Guten Morgen.
1: Ja, hallo, guten Morgen.
0: Farina, was treibst du denn so?
1: Ich bin ehrlich gesagt vor 5 Minuten aufgewacht und das Radio geht immer automatisch an, wenn ich ins Badezimmer gehe. Und dann habe ich direkt angerufen. Also, ja.
0: Genau. Wow, was für eine coole Funktion. Aber was glaubst du denn, womit könntest du unser Gute-Laune-Package verdient haben?
1: Also ich hatte in letzter Zeit echt viel zu tun, weil ich plane gerade meinen Umzug. Ich bin ab Ende des Monats ziehe ich nach Spanien. Und ja, und ich würde das Gute-Laune-Package richtig gerne mit nach Spanien nehmen. Auch die Trinkflasche wäre super. Und ja, genau.
0: Wohin geht's denn genau?
1: Nach Murcia, das ist in der Nähe von Alicante.
0: Und wie kommst du jetzt darauf, einfach hier abzuhauen und auszuwandern?
1: Ich bin tatsächlich nur für 6 Monate weg. Ich mache einen Erasmus in Spanien. Ja, genau.
0: Dann kommst du wieder zurück.
1: Also ich liebe Köln schon sehr, auf jeden Fall.
0: Und was studierst du dann da?
1: Dort werde ich Museumspädagogik studieren. Also hier studiere ich auf Lehramt und genau.
0: Wow, ist ja doch nochmal was anderes. Museumspädagogik, in welchem Bereich oder was sind so Themen, die dich da interessieren?
1: Generell, also Museum als Vermittler und ja.
0: Also wie man historische Inhalte quasi so an die Leute bringt, dass sie Spaß daran haben.
1: Genau, auf jeden Fall. Also Farina. Ich kann mir auch noch nicht 100% unter vorstellen, wie es sein wird, aber ja.
0: Du bist offen dafür, auf jeden Fall.
1: Genau.
0: Und ein bisschen Sonne genießen, aber aufpassen, ne? Du weißt ja, Waldbrandgefahr überall.
1: Ja, auf jeden Fall, ja.
0: Farina, damit du auf jeden Fall nicht durstig dort bist, bekommst du unsere Trinkflasche und natürlich, um alles einzupacken, ich glaube jetzt nicht, dass dein ganzer Hausstand da reingeht, aber unsere Cosmo-Tasche ist auch ziemlich groß.
1: Oh, toll. Oh, ich freue mich so. Dankeschön.
0: Sehr, sehr gerne. Dir alles Gute. Gutes Packen und dann ankommen und auch wieder zurückkommen.

0: Summer Vibes von Hugel und Salto Jamaican. Ja, von guter Sommerlaune ist gerade in Europa nicht so viel zu spüren. Europa brennt. Und in Belgien ist es sogar der größte Waldbrand in der Geschichte des Landes. Und der droht, Deutschland zu erreichen. Cosmo-Team-Reporter David Sions, betroffen ist ja insbesondere die historische Thury-Stadt bei uns in der NRW, Monschau, die direkt an der belgischen Grenze liegt. Wie ist die Lage gerade dort?
1: Also das Feuer ist ganz nah an Monschau rangerückt. Jetzt nicht an diesen historischen Stadtkern, den wir so von Bildern vielleicht auch kennen, sondern an Orte, die eben so vorgelagert sind, aber auch zu Monschau gehören. Derzeit sind es noch ungefähr 300 Meter bis zu den ersten Häusern. Gestern Abend mussten etwa 30 Menschen aus Monschau evakuiert werden, aber heute Morgen regnet es in Monschau und das ist eine richtig gute Nachricht. Darüber freuen sich die Feuerwehrleute, aber natürlich auch die Einwohner dort. Die Flammen rücken dadurch gerade nicht weiter vor. Aber der Brand ist damit auch noch lange nicht vorbei, sagt der Einsatzleiter Michael Nellissen.
2: Momentan ist leider der Regen nur ein Tropfen auf einen heißen Stein. Die Glutnester sind tief im Boden drin und die werden wahrscheinlich auch wirklich aktiv behandelt werden müssen.
1: Zwischen dem Feuer und den Häusern sind Wiesen. Die werden von den Einsatzkräften permanent gewässert. Ja, und jetzt kriegen sie eben von oben auch so ein bisschen Unterstützung dabei.
0: Ja, aber es hilft halt noch nicht. Auf belgischer Seite brennt ja ein besonders schützenswertes Gebiet, das Hohe Venn. Was genau ist das?
1: Es ist ein großer Naturpark, den sich Deutschland und Belgien teilen. Sehr schön zum Wandern, unter normalen Umständen jedenfalls. Da gibt es so Holzstege, die durch den Wald führen, durchs Hochmoor. Und diese Moorlandschaft, die macht die Brandbekämpfung gerade so schwer. Denn im Hochmoor ist ganz viel Torf, das brennt leicht und es brennt dann auch unterirdisch. Das heißt, es gibt da immer wieder solche Brände, die für die Einsatzkräfte eine richtig große Herausforderung sind.
0: Herausfordernd war sicher auch, die betroffenen Menschen in Sicherheit zu bringen. Wie lief die Evakuierung gestern Abend ab?
1: Ja, eigentlich ziemlich einfach, weil sich das ja zum einen schon angedeutet hatte und die Leute ja auch gesehen haben, dass es brennt. Das heißt, da wurde nicht groß rumdiskutiert, die sind schon auch mitgekommen. Also es lief einigermaßen reibungslos, sagen die Verantwortlichen. Es ging erstmal nur um 17 Häuser, das war also auch kein so ganz großer Aufwand. Die meisten Menschen sind zu Freunden oder Verwandten gegangen. Ein paar wenige sind dann in einer Schule untergekommen, einer Notuntergekommen. Dort. Und weitere Evakuierungen sind derzeit jedenfalls nicht geplant.
0: In Belgien brennt's und weil Feuer keine Staatsgrenzen kennt, greift es über nach Nordrhein-Westfalen. Wenn es was Neues aus der Eifel gibt, dann hört ihr es bei uns immer auch in den Nachrichten.
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1: 9:30, hier ist Mathis Trapp. Der Regen heute Morgen hilft auch gegen die Waldbrände in und um NRW. Bei Monschau in der Eifel brennt ja ein riesiges Moorgebiet, aber gerade breiten sich die Feuer nicht weiter aus. Cosmo-Reporter Ingo Wagner sagt aber auch, Entwarnung gibt die Feuerwehr noch nicht.
2: Der Regen hier, der reicht definitiv nicht aus, um den Brand zu löschen. Dafür haben sich die Glutnester viel zu tief in die Erde hineingefressen. Und alles hängt auch davon ab, wie sich der Wind entwickelt.
1: Den Waldbrand bei Hürtgenwald in der Eifel hat die Feuerwehr dagegen unter Kontrolle. Die Bundesregierung geht davon aus, dass Deutschland weiter auf Menschen aus anderen Ländern angewiesen ist. Sie sagt, für bestimmte Jobs gibt es sonst nicht genug Leute. Die Partei Die Linke hat dazu Zahlen angefragt. Ergebnis: In einigen Berufen kommt jetzt schon jeder dritte Beschäftigte aus dem Ausland, zum Beispiel in der Kraftfahrerbranche, im Gerüstbau oder beim Gebäudereinigen. Dann geht's um eine Instagram-Story, so zwischen romantisch und verrückt. Philipp aus Hambach in NRW trampt gerade nach Thailand. An Tag 8 hat er es bis in die Türkei geschafft.
3: Ich meine, ich könnte auch einfach in den Flieger steigen, aber es wäre langweilig. Ich bin so ein Abenteuervogel. Ich brauche immer irgendwie, ich challenge mich immer selber wieder. Und ja, das ist jetzt eben die größte Challenge meines Lebens bisher, würde ich sagen.
1: Die insgesamt 17.000 Kilometer will Philipp in 75 Tagen schaffen und dann seine Freundin in Thailand heiraten. In England ist die Leichtathletik-EM vorbei. Gestern Abend gab es mit einmal Gold, zweimal Silber und einmal Bronze nochmal viele Medaillen fürs deutsche Team. Und auch insgesamt lief es richtig gut. 21 Podestplätze gab es, das reichte für Platz 3 im Medaillenspiegel. Bei der letzten EM lag Deutschland auf Platz 12. Das Wetter: In Bremen und NRW gibt es heute zeitweise Regen, der kann auch mal kräftiger sein. Am Nachmittag kommt dann auch mal die Sonne raus. In Bremen sind einzelne Gewitter drin. In Berlin ist es erst nass, später dann trocken. Dazu heute in Bremen 19, in Berlin 21 und in Düsseldorf bis 22 Grad.
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4: Das Crazy. Der Pokémon-Hype reißt nicht ab und wird deshalb jetzt zur Chefsache. In Japan will die Regierung den Markt um die Pokémon-Karten regulieren. Hatte vor extra eine Arbeitsgruppe gegründet. Ja, es geht um die krass gestiegenen Preise für die Sammelkarten und die Spekulationen auch um den Wiederverkaufswert. Das sogenannte Scalping. Aber sind auch natürlich viele Fälschungen im Umlauf. Ne? Jeder will ja irgendwie was am Hype verdienen. Ihr wisst, zuletzt hat der YouTuber Logan Paul eine Karte, die er selbst mal für 7,5 Millionen Dollar gekauft hatte, für über 16 Millionen weiterverkauft. Ja, Bitcoin und Börse können einpacken. Pikachu und Co. sind die wahren Richmaker.

0: Cosmo am Montag. Und falls ihr noch nicht im Urlaub wart, seid froh, das ist nichts für schwache Nerven. Die Dolomiten zum Beispiel werden gerade überrannt. Klar, wegen der traumhaften Berggipfel, der nicen Wanderwege, aber auch die traditionellen Dorffeste sind immer gut besucht. Kennen die Einheimischen schon alles, aber die sagen jetzt, solche Menschenmassen wie dieses Jahr hätten sie noch nicht erlebt. Nicht nur an den Aussichtsspots, auch für ein einfaches Gebäck stehen Touris da gerade über eine Stunde Schlange für so ein Krapfen, also so ein frittiertes Süßding.
1: Weiß ich nicht, Digga. Weiß ich nicht, muss das?
0: Scheinbar schon. Hunderte Leute stehen dafür extra früh morgens auf 2300 Metern Höhe an, auf einer Berghütte am Col Rodella. Sieht man auf Bildern auf Insta, da laufen die teilweise auch Umwege für, um da anzukommen, für eine ja wahrscheinlich sehr leckere Kalorienbombe mit Schoko- oder Vanillefüllung. Und wahrscheinlich hinterlassen die da auch gut Müll. Seit einigen Wochen beschweren sich Leute vor Ort, dass alles immer dreckiger wird. Und dass auch Leute da wirklich nur für Selfies in die Dolomiten hinfahren. Ja, ich würde sagen, da hilft nur eins. Frust.

0: Bisschen Ferien haben wir ja noch. Habt ihr schon geurlaubt oder sucht ihr noch einen Sparringpartner für euren Traumurlaub? Wieso versucht ihr es nicht einfach mal allein? Das ist gerade voll das Ding. Laut Google Trends wurde noch nie so intensiv nach Solo-Reisen gesucht wie in diesem Sommer. Cosmo-Reporterin Laura Demisay, gefühlt fährt diesen Sommer wirklich jeder Zweite alleine weg. Hast du das auch bei deiner Umfrage so wahrgenommen?
1: Ja, gefühlt würde ich auf jeden Fall auch sagen ja, weil wirklich auch jede zweite Person, die ich in Köln getroffen habe, hat zumindest schon mal über einen Solo-Trip nachgedacht, wie zum Beispiel Charlotte.
2: Aber ich würde schon gerne mal machen, auf jeden Fall. Also bisher habe ich immer nur mit Freunden oder so getravelt und ist halt natürlich auch cool, aber dann so, das ist, glaube ich, nochmal eine neue Herausforderung, alleine mal klarzukommen.
1: Ja, dieser Wunsch, sich selbst zu beweisen, dass man so alleine klarkommen kann, das habe ich auch öfter gehört, aber bei manchen ist auch einfach dieser Wunsch nach Quality Time mit sich selbst sehr groß.
3: Da hat man Zeit, mal nachzudenken, mal in sich zu gehen, über sein Leben nachzudenken. Und ich mache sehr gern Sachen alleine.
4: Also ich denke dann auch über ganz viele Sachen nach, über mich selbst, über die Zukunft, über Sachen, die mir wichtig sind. Und also entspanne halt einfach total. Und das ist halt total wichtig, dass man das auch mit sich selbst hat.
0: Ja, ich check, habe ich auch schon mal gemacht. Aber ist halt nicht für jeden was, ne?
1: Nee, Viola, die in Wirklichkeit anders heißt, und auch Joshua meinten zum Beispiel direkt zu mir:
5: Nee, das wäre gar nichts für mich. Dafür bin ich zu introvertiert.
6: Ich bin schon gerne eher mit Leuten unterwegs, die ich kenne, zum Quatschen und so, wenn man jetzt am Strand liegt oder so. Deswegen weiß ich nicht, ich würde mich jetzt nicht in so einem Hostel trauen, mit so vielen Leuten zu quatschen.
1: Und auch Nico zieht klare Grenzen.
7: So ein Wochenendtrip oder so, das kann man mal alleine machen, nach Holland fahren oder so. Aber ich brauche auf jeden Fall Gesellschaft. Freunde, Familie ist schon wichtig.
0: Ja, fühle ich auch. Ich war auch nur ein paar Tage allein unterwegs. Warum gehen die Vorstellungen von Alleinereisen eigentlich so auseinander?
1: Ja, weil man am Anfang doch sehr viele Hürden irgendwie sieht. Solo-Reise-Expertin Julia Weigel hat mir aus eigener Erfahrung auch berichtet, welche Hürden das so sind für sie.
8: Also meine Angst war, dass ich schon gerne unter Menschen bin und ich Alleinereisen eben mit Alleinesein verbunden habe. Also man ist natürlich auf sich gestellt und hat niemanden dabei, der einen da vielleicht irgendwo unterstützen kann. Und natürlich ist es auch so, dass Alleinereisen meistens nochmal ein Kostenpunkt ist.
1: Also schon auch erstmal Ängste, finde ich, die man nachvollziehen kann. Aber Julia hat inzwischen ihr eigenes Reisebüro, wo sie auch explizit Alleinreisende berät und kennt daher super viele Tipps und Tricks.
0: Also mein Tipp, die Besties auf Kurzwahl haben und im Notfall FaceTime und zeigen, wie schön es da gerade ist. Damit überbrückt man schon mal einen kleinen Einsamkeitsanfall.
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1: 10 Uhr ganz genau, ich bin Mathis Trapp. Los geht's mit dem großen Wald- und Moorbrand an der Grenze zu NRW, das Feuer im Naturschutzgebiet Hohes Venn. Da hilft den Einsatzkräften gerade das Wetter.
2: 5:30 Uhr hat es angefangen zu regnen und spielt uns etwas in die Karten, da auch der Wind sich positiv für uns entwickelt hat.
1: In der Nacht mussten Menschen in Monschau wegen des Feuers in Sicherheit gebracht werden. Mehr von Jan Bungartz.
3: Gerade ist die Lage in Monschau stabil. Das Feuer rückt nicht mehr näher. Gestern war es bis auf 300 Meter an Häuser rangekommen. Etwa 30 Menschen mussten raus. Die meisten sind bei Freunden und Familie untergekommen. Es gibt aber auch eine Anlaufstelle. Auch in anderen Teilen von Monschau sollten sich Menschen auf mögliche Evakuierungen vorbereiten. Ein anderer Waldbrand im Kreis Düren konnte am Wochenende unter Kontrolle gebracht werden. Einwohner eines evakuierten Ortsteils von Hürtgenwald durften nach Hause zurück.
1: Auf der indonesischen Insel Flores warten nach dem Erdbeben weiter tausende Menschen auf Hilfe. Viele Orte sind so abgelegen, dass es für die Retter schwer ist, dorthin zu kommen. Mindestens 54 Menschen sind bei dem Beben vorgestern ums Leben gekommen. Viele weitere sind jetzt obdachlos, weil ihre Häuser zerstört wurden. Es gibt neue Zahlen vom Statistikbundesamt zum Reisen. Die Menschen in Deutschland sind letztes Jahr weniger ins Ausland gefahren. Dafür gab es mehr Reisen mit Übernachtung in Deutschland. Mehr als die Hälfte haben fürs Verreisen das Auto genommen. Gut 20% die Bahn und danach kommt das Flugzeug. In Indien sind bei einer Massenpanik in einem Hindu-Tempel mindestens 7 Menschen ums Leben gekommen. 19 weitere wurden laut Behörden verletzt. In dem Tempel war eine große Gruppe zur Anbetung. Dann gab es Panik wegen Gerüchten über eine unsichere Stromleitung. In Indien gibt es immer wieder solche tödlichen Unfälle, auch weil es nicht genug Sicherheitsvorkehrungen gibt. Im Vergleich zu anderen Ländern in Europa sind in Deutschland mehr junge Menschen komplett zu Hause, ohne Job, ohne Ausbildung oder Schule. Unter den 20- bis 24-Jährigen liegt der Anteil bei 10%, fast doppelt so hoch wie in den Niederlanden zum Beispiel. Auch in Schweden und Tschechien sind weniger junge Menschen ganz ohne Arbeit oder Ausbildung als bei uns. Das Wetter in Bremen und NRW regnet heute teilweise kräftig, vor allem ab dem Nachmittag. In Bremen sind auch einzelne Gewitter möglich. In Berlin erst nass ab dem Nachmittag, dann trockener. Dazu in Bremen 19 und in Berlin und Solingen bis 21 Grad. Morgen wird es auch oft bewölkt und teilweise regnerisch bei 15 bis 23 Grad. Am Mittwoch auch insgesamt wenig Sonne und auch mal gewitterig.
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4: Dieser Sound tut weh. Ah, aber besser als damit geweckt zu werden. Ja, feiern auch Eisbären nicht diesen Sound. Ein Typ auf einem vorbeifahrenden Schiff in Norwegen hat aber einfach mit einem Nebelhorn einen Eisbären geweckt. Der arme Bär, der lief natürlich erschrocken weg. Der Typ bekam eine Strafe. Über 4.500 Euro muss er jetzt zahlen. Ist nämlich verboten, Eisbären unnötig zu stören. Ja, da kann er froh sein, dass der Eisbär ihn nicht geschnappt hat. Gibt sicher einige, die zum Raubtier werden, wenn der Wecker klingelt.
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0: auch wenn es gerade endlich regnet, in Europa brennen die Wälder. Auch UK könnte es treffen.
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0: Und trotzdem lässt der kanadische Superstar The Weeknd da die Raketen steigen. Łukasz Tomaszewski aus dem Cosmo Musikteam, das wird jetzt nach seinem Konzert im Wembley Stadion kritisiert.
2: The Weeknd hat am Freitag das erste von 5 Konzerten im Londoner Wembley gegeben. Zum Finale gab es dann ein großes Feuerwerk. Das ist erstmal so nichts Besonderes bei so einem Mega-Event, aber eben in diesen Tagen wirkt es etwas unpassend. Denn ein paar Stunden vorher hatte die britische Regierung gerade erst wegen dieser hohen Waldbrandgefahr eine Warnung an alle Handys in England und Wales geschickt. Darin wurde ausdrücklich davon abgeraten, draußen Feuer und auch Feuerwerk zu machen oder auch zu grillen. Und deshalb jetzt einfach die Kritik. Also viele User auf Social Media, die fragen sich, warum das Feuerwerk trotzdem stattgefunden hat. Morgen und Mittwoch stehen noch weitere Konzerte an, stand jetzt eben auch noch mit Feuerwerk.
0: Ja, wie rechtfertigen die Veranstalter das?
2: Das Wembley Stadium hat auf Presseanfragen erklärt, dass man nach Erhalt des Alarms mit der Polizei und der Feuerwehr gesprochen habe. Das Feuerwerk sei dann kontrolliert, professionell, eine richtige Show gewesen und habe innerhalb des Stadions unter ganz strengen Sicherheitsvorschriften stattgefunden. Es seien Fachleute für Pyrotechnik und auch Brandschutzexperten vor Ort gewesen.
0: Also so nach dem Motto, die Profis dürfen zündeln, die Laien nicht.
2: So in etwa. Im Rahmen der Diskussion im Netz wird jetzt aber auch betont, der Regierungsalarm war eine Warnung, auch eine Sicherheitsempfehlung, also nicht gleichzusetzen mit einem richtigen Verbot. Es gab zum Beispiel ein Verkaufsverbot für Einweggrills, aber kein generelles Feuerwerksverbot. Ob The Weeknd sich jetzt trotz dieser ganzen Kontroverse dazu entscheidet, die Raketen auch morgen und übermorgen steigen zu lassen, das ist noch nicht bekannt. Bisher gab es noch keine Absage.
0: Vorbildlich dagegen hat die Kranger Kirmes gehandelt. Die hat am Wochenende auf ihr Abschlussfeuerwerk verzichtet, weil auch in Herne der Boden so trocken und heiß war.
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0: 8 Minuten vor 10:30. Ja, guck mal, haben wir schon einige Stunden vom Montag rumgekriegt. 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
5: Wer viele Freunde hat, ist oft gesünder.
3: Die Details.
5: Das zeigt eine große neue Gesundheitsstudie aus der Türkei. Mehr als 200.000 Menschen aus über 20 Ländern haben die Fragen des Forschungsteams beantwortet. Dabei wurde deutlich, wer zufriedener mit seinen Freundschaften und Beziehungen ist, dem geht es körperlich und seelisch besser. Viele Freundinnen und Freunde zu haben, ist ebenfalls super.
3: Die Bedeutung.
5: Es ist schon lange klar, dass enge Freundschaften uns gut tun. Oft waren die Studien dazu aber nur aus einzelnen, oft westlichen Ländern. Die neue Studie macht das anders. Das Forschungsteam hat Daten aus 22 Ländern gesammelt, unter anderem aus Nigeria, Brasilien und Indonesien. In Indonesien waren die Menschen übrigens am zufriedensten mit ihren Beziehungen. Dass Beziehungen und Gesundheit zusammenhängen, konnte das Forschungsteam in allen Ländern zeigen. Die Forschenden können zwar nicht belegen, dass Freundschaften der wahre Grund für die bessere Gesundheit sind, es sei aber sehr deutlich, dass es einen Zusammenhang gibt.
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0: Punjabi Sounds in Cosmo. Und wer auf frischen Retro, Soul und R&B steht, der kommt an diesen drei Schwestern aus L.A. gerade nicht vorbei. Das sind die Womack Sisters. Seit vielen Jahren sind die drei Schwestern im Musikbusiness unterwegs als Songwriterin für andere Artists, unter anderem im Hip-Hop, aber auch als eigenes Soul- und R&B-Trio. Jetzt haben sie ihr selbstbetiteltes Debütalbum rausgebracht, unser Album der Woche. 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
1: Die Familie steckt schon im Bandnamen, The Womack Sisters. Zemani, BG und Kucha Womack sind Schwestern. Drei von sieben Kindern aus einer Musikfamilie, die es in sich hat. Ihr Großvater war US-Soul-Legende Sam Cooke und ihr Onkel Bobby Womack, ebenfalls Soul-Größe. Ihre Eltern Linda und Cecil Womack, die als Songwriter und als Duo Womack & Womack in den 80ern mit ihrem Pop- und R&B-Sound erfolgreich waren.
2: Wir tragen diese Fackel weiter. Die haben wir von unseren Eltern bekommen. Und wir machen weiter, indem wir sicherstellen, dass wir Musik machen, die heilt.
1: Ihre heilende Musik, Soul und R&B im Stil vergangener Jahrzehnte.
3: Mit dieser Musik sind wir groß geworden, haben es zu Hause ständig gehört und wollten es selbst immer machen.

0: Die Songs leben vom Vintage-Charme und den bemerkenswerten Vocals der drei Schwestern. Mit roher Power oder gefühlvoll und sanft. Alle drei auf ihre eigene Weise, aber akkurat aufeinander abgestimmt. The Womack Sisters singen von Ups and Downs in der Liebe, von ihrer Schwesternbindung oder vom Struggle, über die Runden zu kommen. Seit langem sind die drei im Musikbusiness, müssen sich zwischendurch aber als Uber-Fahrerinnen über Wasser halten. Ihre Karriere als Womack Sisters beginnt in den 2010er Jahren. So richtig Fahrt auf nimmt sie aber erst jetzt. Mit der Zusammenarbeit mit Grammy-Preisträger Gabriel Roth, aka Bosco Man, und seinem Retro-Soul-Kult-Label Deptone.
1: Gott sei Dank haben wir in der Deptone-Family ein Zuhause gefunden. Was das Musikmachen angeht, hat das den entscheidenden Unterschied gemacht. Wir alle lieben organische, rohe Musik.
0: Auf dem Debütalbum der Womack Sisters ist alles handmade. Die Songs haben sie mit Band live eingespielt und analog aufgenommen. Auf Tonband. Mehr Retro geht kaum. Genau das, was The Womack Sisters immer machen wollten, um die musikalische Fackel der berühmten Familie weiterzutragen. Ohne Druck zu spüren,

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1: Um 11 mit Mathis Trapp. Auf den Straßen wird die Stimmung aggressiver, meinen Unfallforscher in ihrem jährlichen Bericht. Ein Problem ist demnach, dass viele gestresst losfahren, unvorsichtiger sind und schneller ausrasten. Dieser Fahrsicherheitstrainer sagt, das gilt auch für Fußgänger und Radfahrer.
2: Als Fußgänger schimpft er über die Autofahrer oder Radfahrer und umgekehrt dasselbe Spielchen. Ja, und jeder in seiner Rolle will immer sein Recht auch haben und will auch die Fehler der anderen nicht tolerieren.
1: Die Studie zeigt auch, Jüngere und Männer fahren ruppiger. Die Größe des Autos spielt dabei keine Rolle. Dann geht es um die Waldbrände in NRW und wir hören jemanden, der sich gerade sehr übers Wetter freut.
3: Es ist ein schöner Dauerregen, der auch noch ein klein wenig anhalten wird.
1: Das sagt der Landrat von Düren. Im Hürtgenwald gab es ja die letzten Tage ein großes Feuer. Das ist zwar inzwischen unter Kontrolle, es gibt aber noch Glutnester, die gelöscht werden müssen. Auch die Feuerwehr Monschau sagt, dass Regen den Einsatzkräften da hilft. Der Waldbrand im Naturschutzgebiet Hohes Venn, das von Belgien bis zu uns nach NRW rübergeht, breitet sich gerade Richtung Monschau nicht weiter aus. Dann geht's um Jobs, für die nur schwer Leute zu finden sind. Die Bundesregierung geht davon aus, dass es in einigen Branchen ohne Menschen aus dem Ausland noch enger wird. Mehr dazu von Jan Bungertz.
4: Die Partei Die Linke hat Zahlen dazu angefragt, wer zurzeit in solchen Berufen arbeitet. Ein Ergebnis: Der Anteil von ausländischen Arbeitskräften hat sich in den letzten 10 Jahren verdoppelt. In der Kraftfahrtbranche, im Gerüstbau oder beim Gebäudereinigen kommt zum Beispiel jede dritte beschäftigte Person aus dem Ausland. In der Systemgastro, etwa bei Fastfood-Ketten oder in der Fleischverarbeitung, ist es sogar mehr als die Hälfte. Und die Bundesregierung geht davon aus, dass der Bedarf in den Engpassberufen in den nächsten Jahren noch steigen wird. Ostdeutschland ist dabei sogar noch stärker auf Zuwanderung angewiesen als der Westen.
1: Bei Flotho im Kreis Herford haben Freiwillige aufgeräumt beim Weser Cleanup Day. Gefunden wurden in dem Fluss ein Gasgrill, Straßenschilder und ein Backofen.
5: Also wieso man einen kompletten Backofen in die Weser schmeißt zum Beispiel, da habe ich echt auch wenig Verständnis für. Ne?
1: Das war Volker, er hat die Aufräumaktion in Flotho mitorganisiert, weil in der Weser gerade so wenig Wasser ist. Damit zum Wetter. In Bremen und NRW regnet es heute teilweise kräftig, vor allem ab dem Nachmittag. In Bremen sind dann auch einzelne Gewitter möglich. In Berlin ist es erst noch nass, später dann trockener. Dazu in Bremen heute bis 19, in Berlin 21 und in Bonn bis 22 Grad. Morgen wird es auch oft bewölkt und teilweise regnerisch bei 15 bis 23 Grad. Am Mittwoch auch insgesamt wenig Sonne und dann auch mal gewittrig.
6: Also, dass man sich im August mal über Regen und Gewitter freut, ne?
1: Unglaublich,
6: hättest,
1: ne,
6: du das gedacht?
1: Dass wir das noch erleben, ja.
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6: Und jetzt treffen hier sommerliche Afrobeats auf R&B Wizkid supported Georgia Smith im Song Alive. Das ist die zweite Single aus ihrem aktuellen Album What Are The Odds? Und es geht um dieses Gefühl, das man hat, wenn in der Liebe einfach mal alles richtig läuft. Da fühlt man sich eben lebendig.

0: 9 nach 11 ist es. Salam zusammen. Bevor wir ganz reingehen in eine kühlere Woche, schauen wir mal zurück aufs Wochenende. Und zwar nach Santiago de Chile. Natalia erzählt, warum die Stadt, aus der sie kommt, nicht nur im Sommer Bock macht.
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2: Mein Freundinnen, die wohnen in Afghanistan, und wenn ich mit sie im Kontakt habe und die sagen, ja, wir haben nichts hier, bei uns ist ganz langweilig, wir müssen den ganzen Tag zu Hause bleiben. Wenn wir irgendwann draußen gehen, dann wir wissen einfach, dass wenn wir draußen gehen, auch wenn wir Burka anziehen oder so diese lange Kopftuch, die Taliban kommen zu uns, die sagen nicht und die schlagen uns einfach. Alle Frauen, die in mein Heimatland wohnen, die haben ganz schlechte Situation. Das ist ganz unglaublich. Bei uns in Afghanistan war Freitag unser freier Tag. Und dann wir konnten, bevor die Taliban die Macht übernehmen, einfach im Park gehen, mit Familien die Zeit genießen und dann Spaß machen und so. Aber jetzt, als die Taliban in diese 5 Jahren in unserem Land gekommen sind, die dürfen gar nichts machen. Also meine Freundinnen haben mir auch erklärt und dann beschäftigt, dass die Taliban verkaufen einfach die Frauen. Und als ich das gehört habe, wollte ich auch nicht so ein paar Wochen nicht mich beruhigen lassen. Weil, ja, ich bin auch so ein Mädchen, ich bin auch so eine Frau. Die kommen einfach zu einer Frau und dann die sagen, ja, du hast dich nicht ganz genug bedeckt und diese Kleid ist gar nicht gut. Und wir sind Muslim, wir wohnen in ein muslimisches Land und du darfst nicht so ein Kleid anziehen. Und die Frau sagt zum Beispiel, ja, ich habe mich ganz bedeckt und ich habe so ein langes Kopftuch. Und die sagen, nein, du musst bei uns kommen. Und die behalten die Frauen 2 Nächte und dann die sagen zu ihrem Mann zum Beispiel, wenn du nicht 1.000 bringst, dann ich verkaufe deine Frau. Und wenn du das nicht machst, ich würde dich auch umbringen. Das würde einfach normal in meinem Heimatland. Die Taliban, die sind einfach nicht Menschen.
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0: Das war natürlich Verrechter aus Afghanistan. Sorry Leute, weil vor 5 Jahren jetzt die Taliban die Macht ja übernommen haben im Land. Dann gleich aber Natalia aus Chile.

0: Hi, my name is Natalia.
1: Hi, ich bin Natalia und ich bin in Santiago de Chile geboren und aufgewachsen. Mein Favorit hier sind die Anden. Im Winter kann man dort sogar Skifahren. Santiago ist also nicht nur eine Sommerstadt. Und wer nicht Ski fährt, kann mit der Seilbahn hochfahren und den Panoramablick genießen. Allerdings sieht man dort auch leider die Luftverschmutzung.
0: Friday night, I can hear my friends cackling.
1: Freitagabend höre ich meine Freunde lachen. Wir Südamerikaner sind ziemlich laut und gehen meistens spät essen. Dann gibt's Ceviche oder andere Gerichte zum Teilen und Drinks wie Pisco Sour. Der ist in Santiago super beliebt. Wir gehen in Bar La Viche. Davon gibt's zwei, aber das in Vitacura ist etwas lebendiger und macht mehr Spaß. Dort gibt es unzählige Restaurants und Cafés.
0: One of my favorite parks is Parque Bicentenario.
1: Einer meiner liebsten Parks ist Parque de Bicentenario. Vor allem am Wochenende gibt's dort lokale Märkte. Wir haben viele Naturfasern, aus denen Taschen, Hüte und Kleidung gemacht werden. Man kann verschiedene Texturen sehen und fühlen. Vieles ist bunt gefärbt. Und natürlich gibt's hier viele verschiedene Obst- und Gemüsesorten.
0: And veggies here.
1: Sonntag sieht man viele Leute mit ihrem Hund spazieren, auf dem Fahrrad oder beim Joggen. Dann sind alle ein bisschen aktiver.
0: Everyone's like a little bit more active.
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0: Abwechslung bringen uns heute mal nicht die Temperaturen, sondern nur unsere Global Sounds ins Schwitzen. Fuse ODG habt ihr gehört bei uns in Cosmo. Ja, es regnet zwar jetzt, aber wer jetzt noch den Klimawandel leugnet, lebt hinter Mond. Die Wasserstände in großen Flüssen sind auf einem Deep Down, der Rhein, die Donau. Wurden deshalb in den vergangenen Wochen sogar Relikte ja aus längst vergangenen Zeiten freigelegt, sogar Leichen aus dem Ersten Weltkrieg. Dürren und Hitzewellen werden häufiger, stärker, Wälder brennen, die Erde trocknet aus. Im schlimmsten Fall kann das zur Bildung von Wüsten führen. Um das zu verhindern, beginnt in Ulaanbaatar in der Mongolei heute die Wüstenkonferenz der Vereinten Nationen. Weltweit ist nämlich ein Drittel der Landfläche von Wüstenbildung bedroht. Cosmo-Reporter Cosmas Hotomanidis, wann spricht man eigentlich von einer Wüste?
1: Ja, wenn wir an Wüsten denken, dann denken wir ja so an riesige Sandlandschaften wie die Sahara zum Beispiel. Dann gibt es aber auch noch Kältewüsten, wie zum Beispiel die antarktische Wüste. Denn eine Wüste, die definiert sich nicht durch Hitze oder Sand. Wüsten haben vor allem eines gemeinsam, kaum oder keine Vegetation. Durch Trockenheit, durch Kälte und auch wenig bis gar keinen Niederschlag. Bei der Wüstenbildung, von der wir aktuell aber sprechen, da geht es jetzt nicht darum, dass jetzt neue krasse Sandwüsten irgendwo entstehen, sondern dass sie sich weiter ausbreiten, weil Böden nämlich unfruchtbar werden und dadurch nichts mehr wachsen kann. Flavia Mara von der Hilfsorganisation World Vision, die sagt, das hat Folgen.
2: Für viele Familien bedeuten sie den Verlust ihrer Lebensgrundlage, Ernährungssicherheit, Zukunftsperspektive.
1: Ja, und der Klimawandel, der ist ein Verstärker des Ganzen, aber auch, dass zum Beispiel Industrieländer wenig sorgsam mit Wasser umgehen.
0: Ja, viele dieser Flächen sind in Afrika und Asien, aber wie sieht es hier in Europa aus? Also könnte es auch hier bald wie in der Sahara aussehen?
1: Vielleicht nicht ganz so schlimm, aber generell ist Wüstenbildung auch in Europa möglich. Gerade Südeuropa hat damit zu kämpfen, also Spanien, Griechenland, Bulgarien, Rumänien und so weiter, weil durch die Hitze der Boden immer schlechter wird. Das haben wir auch in den vergangenen Jahren mitbekommen. Olivenölpreise zum Beispiel, als die so in die Höhe geschossen sind, das ist eine Folge. Und 13 EU-Länder haben Wüstenbildung angemeldet in der Vergangenheit im Rahmen der UN-Wüstenkonvention.
0: Aber die Natur ist ja stark, die kann sich doch zurückkämpfen. Also können die Böden sich regenerieren und diese Wüstenbildung verhindern?
1: Ja, stark schon und das ist auch schon möglich. Es braucht zum Beispiel Aufforstung, nachhaltige Landwirtschaft, Begrünung, den Verzicht auf Monokulturen, in der Landwirtschaft dann andere Pflanzen anbauen, die ein bisschen resistenter, resilienter sind. Aber auch ganz wichtig, die Menschen vor Ort muss man mitnehmen, sagt Andreas Fink, Klimaforscher und Meteorologe vom Karlsruher Institut für Technologie.
3: Niemals ohne die lokale Bevölkerung. Wenn sie nämlich keinen Benefit von diesen Maßnahmen haben, werden sie das nicht tragen.
1: Also eins ist klar, Regeneration generell möglich, aber nicht mal eben fix gemacht.
0: Die Welt wird heißer und trockener. Um Pläne dagegen zu entwickeln und hoffentlich dann auch erfolgreich umzusetzen, sprechen UN-Leute heute in der Mongolei über die drohende Wüstenbildung.
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0: Marie Frösch, wir sind die Heimat für Global Sounds und er hier ist gerade auf Heimatbesuch.
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0: Diese Woche ist unser Costa in seiner Heimatstadt Varna in Bulgarien. Hübsches Städtchen mit schönen Stränden und vielfältiger Kultur. Nicht zuletzt dank der Einwanderungsgeschichte der Region. Es gibt da zum Beispiel ein griechisches, armenisches und jüdisches Viertel. Costa trifft sich mit Kirill Petrov. Die meisten nennen ihn Kiko. Kiko ist Maler, aber auch ein begeisterter Koch. Seine Galerie ist direkt am Strand und da veranstaltet er auch regelmäßig so Gourmet-Abende. Und beim Quatschen übers Essen kommen die beiden richtig ins Schwärmen.
2: Der Geruch von gebratener Paprika, das ist, womit ich Varna verbinde. Was sind so Gerüche und Geschmäcker, mit denen du aufgewachsen bist?
3: Da, наши баби и майки правят така наречените варненски лютиници.
4: Ja, so war es. Unsere Mütter und Großmütter haben die berühmte Paprikapaste Jutsenica gemacht. Auf offenem Feuer, lange, lange eingekocht. Aber auch was anderes. Im Stadtzentrum kriegte man die Varnaer Kirsche. Das waren kleine Schwarzmeerschrimps, gekocht. Ein super Snack in kleinen Tüten.
2: Es gibt aber auch eine Menge Fisch. Den Felsenklassiker Kaya oder diese Makrellensorte Safrit, den Stöcker.
3: Safrit, Kaya, винаги Чернокоп, Leferi, Kalkanit.
4: Stöcker gibt es immer, genauso wie Kaya, Blaufisch, Halbut und Bonito. Das Wasser im Schwarzen Meer ist nicht so salzig wie im Mittelmeer. Deswegen sind Fisch und Muscheln hier besonders lecker. Sie brauchen keine Gewürze. Salz reicht aus.
3: Никаква дополнителна обработка, освен едно просто посоляване.
2: Ich kenne den Stöcker am besten frittiert.
4: Frittierter Stöcker natürlich, ein Klassiker. Aber auch getrocknet ist er super. Man muss den vor dem Verzehr anbraten. Dann löst man die Filets und mariniert sie mit Zwiebeln, Zitrone oder Essig nach Wunsch.
2: Oft wird der Fisch auch eingemacht.
4: Natürlich, jeder Warner macht das. Im Oktober, November, wenn das Wetter kalt ist, kommen die großen Fische und es wird eingemacht. Was gibt es Schöneres im Winter als marinierten Bonito aus dem Glas? Mit roten Zwiebeln, Zitrone und Dill eingerichtet. Das sorgt für Tischfreuden bis in den Morgengrauen.
3: Und mit roten Zwiebeln, Zitrone und Dill eingerichtet.

Ja, ja. Ich glaube, die meisten freuen sich jetzt über die Abkühlung. Aber jetzt müssen wir uns ja wieder Gedanken machen über unser Outfit. Vorher war ja das Motto, je weniger, desto besser. Also einfach Shorts und Shirt. Jetzt mit Regen und 20 Grad sieht die Sache wieder ein bisschen komplizierter aus. Falls ihr noch Styling-Tipps braucht, dann hört heute Nachmittag rein. Da erzählen wir euch von den besten Sommer-Outfits ever. Also so, was haben die Stars in den 50ern getragen und wie können wir diese Items heute wieder kombinieren? Das und mehr ab 2 beim Kollegen Kawelke. Bis dahin, Global Sounds für die Mittagspause. Sumeida Kaya, Frühstück dann morgen früh wieder mit euch. Ciao, ciao.

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1: Es ist 12 Uhr, ich bin Lisa Bertram. Los geht's mal mit Wut im Straßenverkehr.
2: Mann! Und jetzt siehst du, dass du dann auf der Straße bewegst, sonst komm ich dir gleich raus!
1: Auf der Straße kann der Puls schon mal ordentlich hochgehen, Hupen, Drängeln, Ausbremsen. Eine Untersuchung von Unfallforschenden kommt zu dem Schluss, das Verkehrsklima ist noch mal rauer geworden. Mehr dazu hat Jan Bungartz.
3: Die Befragungen im Auftrag der Versicherungsbranche zeigen auch, wir schätzen andere als aggressiver ein als uns selbst und auch bei Regelverstößen sind wir mit anderen strenger. Auch das führt zu Frust und aggressiverem Fahren. Zusätzlich verstärkt die Situation im Auto, dass wir uns über andere ärgern, weil wir erstmal nicht den Menschen drinnen sehen und Kommunikation schwierig ist.
1: Ein weiteres Problem ist, wenn Leute schon gestresst losfahren. Helfen könnte, mehr Zeit einzuplanen und öfter mal durchzuatmen. Die Unfallforschenden schlagen aber auch mehr Kontrollen und härtere Strafen vor. Der Regen heute Morgen hilft auch gegen die Waldbrände in und um NRW. Bei Monschau in der Eifel brennt ja ein riesiges Moorgebiet, aber gerade breiten sich die Feuer nicht weiter aus. Cosmo-Reporter Ingo Wagner sagt aber auch, Entwarnung gibt die Feuerwehr noch nicht.
4: Der Regen hier, der reicht definitiv nicht aus, um den Brand zu löschen. Dafür haben sich die Glutnester viel zu tief in die Erde hineingefressen. Und alles hängt auch davon ab, wie sich der Wind entwickelt.
1: Den Waldbrand bei Hürtgenwald in der Eifel hat die Feuerwehr dagegen unter Kontrolle. Auf der indonesischen Insel Flores warten nach dem Erdbeben weiter tausende Menschen auf Hilfe. Viele Orte sind so abgelegen, dass es für die Retter schwer ist, dahin zu kommen. Mindestens 54 Menschen sind bei dem Erdbeben vorgestern ums Leben gekommen. Viele auf der Insel in Indonesien sind jetzt obdachlos, weil ihre Häuser zerstört wurden. Im Vergleich zu anderen Ländern in Europa sind in Deutschland mehr junge Menschen komplett zu Hause, ohne Job, ohne Ausbildung oder Schule. Unter den 20- bis 24-Jährigen liegt die Quote bei 10%, fast doppelt so hoch wie in den Niederlanden. Auch in Schweden und Tschechien sind weniger junge Menschen ganz ohne Arbeit oder Ausbildung als bei uns. Und jetzt gibt's noch Zahlen zu Falschparkern in Berlin. Die meisten Autos wurden letztes Jahr im Bezirk Mitte abgeschleppt. Laut der Bußgeldstelle der Polizei waren es mehr als 13.000. Dabei gibt es viel mehr Fälle von Falschparkern. In ganz Berlin wird nur ein kleiner Teil der Autos, die eine Verwarnung oder ein Bußgeld bekommen hatten, auch abgeschleppt. 2,5%. Und das Wetter in Bremen und NRW regnet es heute teilweise kräftig, vor allem ab dem Nachmittag. In Bremen sind auch einzelne Gewitter möglich. In Berlin erst nass und ab dem Nachmittag trockener. Dazu in Berlin in Bremen 19 Grad, in Berlin 21 Grad und in Aachen 23 Grad. Morgen wird es auch oft bewölkt und teilweise regnerisch bei 15 bis 23 Grad. Mittwoch auch insgesamt wenig Sonne und auch mal gewittrig.
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1: Es ist 13 Uhr, ich bin Lisa Bertram. Wir gucken weiter auf den Brand im Hohen Venn, dem Naturschutzgebiet in Belgien, direkt an der deutschen Grenze. Von dort gibt es gute und schlechte Nachrichten, die hat Mathis Jungblut.
2: Die gute Nachricht, es hat geregnet und das Feuer breitet sich gerade nicht weiter aus. Die schlechte, die etwa 30 Leute, die gestern Abend in Monschau aus ihren Häusern mussten, können noch nicht wieder zurück. Das liegt auch am Rauch. Der verteilt sich durch den Wind gerade stark in der Region und wenn man den länger einatmet, kann das gefährlich sein. Belgische Behörden haben deswegen zum Beispiel 100.000 FFP2-Masken für Helfer und Anwohner rausgegeben.
1: Es gibt aber auch noch ein anderes Problem. Das Hohe Venn ist ein Moorgebiet und es brennt bis tief in den Boden. Da könnte auch Kohlenmonoxid länger festsetzen. Das giftige Gas entsteht bei Bränden, aber man sieht und riecht es nicht. Damit Leute im Hohen Venn irgendwann wieder wandern gehen können, müssen Fachleute erst mit Messgeräten durch. Hupen, Drängeln oder gefährliches Überholen, aggressives Fahren wird auf den Straßen mehr. Ein Team von Unfallforschern hat auch dieses Jahr wieder 2000 Menschen nach ihren Erfahrungen gefragt. Studienleiterin Christine Zeitler nennt ein Ergebnis.
3: Wir haben inzwischen 23 Werte, die wir de facto für Aggression ermitteln und es sind fast alle schlechter geworden, manche sogar deutlich.
1: Und das gilt laut Studie für Auto- und für Radfahrende. Die meisten Befragten sagen auch, andere sind viel schlimmer als ich. Auf Sizilien rumort der Ätna seit Tagen. Der Vulkan spuckt Lava und Asche, deswegen gab es auch schon Reisechaos am Flughafen von Catania. Jetzt wurde ein Tourist am Ätna bei einem Gewitter vom Blitz getroffen. Der etwa 30-jährige US-Amerikaner ist gestorben. Er wurde noch mit einem Hubschrauber ins Krankenhaus gebracht, konnte aber nicht mehr gerettet werden. In fast einem Monat wird in Berlin gewählt und heute läuft ein Projekt, damit Wohnungslose ihre Stimme einfacher abgeben können. Wer keinen festen Wohnsitz hat, muss sich selbst ums Wählerverzeichnis kümmern und in dem Bezirk eintragen lassen, wo man an einem bestimmten Tag war. Mitarbeiter vom Pankower Wahlamt wollen das zugänglicher machen. Sie besuchen eine Tagesstätte für Wohnungslose und helfen bei der Briefwahl. Zum ersten Mal seit Wochen regnet es wieder mehr, aber die Pegelstände vom Rhein sinken erstmal weiter. Bei Düsseldorf ist er zum Beispiel weiter im Minusbereich. Dass der Pegel bei Regen nicht sofort steigt, ist normal, zum Beispiel weil der trockene Boden die Feuchtigkeit aufnimmt. Und das Wetter, der Nachmittag bringt einen Mix aus vielen Wolken, etwas Sonne und vereinzelten Schauern, die in Bremen und Berlin auch gewittrig ausfallen können. Dazu in Bremen 19 Grad, in Ratingen und Berlin 21 Grad. Morgen in NRW und Bremen grau und zeitweise mit Regen. In Berlin startet der Tag aufgelockert und es wird erst zum Abend hin nass. Dazu 15 bis 23 Grad. Mittwoch wird auch durchwachsen.
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1: Es ist 14 Uhr, ich bin Lisa Bertram. Mit Anfang 20 starten viele gerade in den Job, lernen im Betrieb oder in der Uni. In Deutschland gibt es aber auch immer mehr junge Menschen, bei denen das nicht klappt. Das Statistische Bundesamt sagt, dass letztes Jahr der Anteil der 20- bis 24-Jährigen gestiegen ist, die weder arbeiten noch in Ausbildung sind, auf fast 10%. Mehr von Mathis Jungblut.
2: Das hat viele Gründe. Die meisten pflegen zum Beispiel Angehörige, kümmern sich um eigene Kinder oder haben gesundheitliche Probleme und können deswegen nicht arbeiten. Fachleute sagen aber auch, den Unternehmen geht's gerade schlecht, deswegen klappt der Wechsel von Ausbildung in den ersten Job in Deutschland nicht mehr so gut wie früher. In den Niederlanden, in Schweden oder in Tschechien läuft das deutlich besser. Das Ganze kann heftige Folgen haben. Wer früh ohne Job oder Ausbildung ist, wird schneller kriminell, politisch frustriert und hat schneller das Gefühl, abgehängt zu sein.
1: In der Eifel können viele kurz durchatmen. Der Regen heute hat geholfen, dass der Brand im Hohen Venn gerade nicht weiter Richtung Monschau zieht. Da bleiben einige Anwohner aber evakuiert. In London wollen Menschen heute eine Mahnwache halten für einen ehemaligen Professor, der tot in seiner Wohnung gefunden wurde. Jason Arday war der jüngste schwarze Prof in Cambridge. Zuletzt hatten Medien an seiner Arbeit gezweifelt und ihm Abschreiben vorgeworfen. Er hatte das zurückgewiesen und war zurückgetreten. Jetzt ist er tot. Der britische Premier spricht von einer Tragödie. Auf der indonesischen Insel Flores warten nach dem Erdbeben weiter tausende Menschen auf Hilfe. Viele Orte sind so abgelegen, dass es für die Retter schwer ist, dahin zu kommen. Mindestens 68 Menschen sind bei dem Erdbeben vorgestern ums Leben gekommen. Viele auf der Insel in Indonesien sind jetzt obdachlos, weil ihre Häuser zerstört wurden. Wenn Autofahrer Post aus Flensburg kriegen, denken die meisten wohl erstmal an Punkte fürs zu schnell fahren. Im Moment werden 200.000 Fahrzeughalter in Deutschland aber aus einem anderen Grund angeschrieben. Das Kraftfahrtbundesamt fragt ab, wie viele Kilometer Autos oder Motorräder im Schnitt fahren. So sollen zum Beispiel Investitionen in Straßen besser geplant werden. Antworten ist aber freiwillig. Die Stadt Köln muss eine Geldstrafe von 5.000 Euro zahlen, weil es am Brüsseler Platz nachts immer noch zu laut ist. Der Treffpunkt für viele Kölner ist schon lange Thema vor Gericht. Dieses Mal ist die Strafe aber unanfechtbar. Das Gericht sagt, dass Maßnahmen wie ein Alkoholverbot an dem Platz zwar wirken, für Anwohner sei es nachts aber trotzdem noch zu laut. Und das Wetter, der Nachmittag bringt einen Mix aus vielen Wolken, etwas Sonne und vereinzelten Schauern, die in Bremen und Berlin auch gewittrig ausfallen können. In Bremen 19 Grad, in Münster und Berlin 21 Grad. Morgen wird es auch oft bewölkt und teilweise regnerisch bei 15 bis 23 Grad und auch Mittwoch insgesamt wenig Sonne und auch mal gewittrig.
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3: Hey Leute, der schnellste Deutsche aller Zeiten, Owen Answer, Sprinter fürs deutsche Team, nimmt ja gerade alles auseinander. Europameister über die 200 Meter, vor ein paar Tagen gab es Gold für den Sprinter aus Hamburg. Er kann aber nicht nur irre schnell rennen, Owen Answer hat auch einen sehr guten Musikgeschmack. Der Song hier war bei seinem Post dabei, Stormzy mit Shut Up.
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3: Vielleicht schon ein kleiner Wink an alle Hater und Neider, die versuchen, seine Erfolge streitig zu machen. Klassiker vom Grime-Rapper aus London. Macht ja auch doppelt Sinn, diese Songauswahl. Europameisterschaft war in Birmingham, in UK. Von Birmingham kommen wir jetzt nach Buenos Aires. Catriel und Paco Amoroso habe ich für euch aus Argentinien. Mit El Día del Amigo. Schön, dass ihr zuhört heute am Montag.

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1: Dieses Jahr gerade gezeichnet von einigen heftigen Erdbeben, erst Venezuela und jetzt letzte Woche Kolumbien. Tausende Menschen sind da gestorben. Gestern Abend gab es jetzt in Miami ein Benefizkonzert für die Opfer.

0: Łukasz Tomaszewski aus dem Cosmo Musikteam ist bei mir. Łukasz, über 100 Artists aus der Welt des Latin Pop sind da ja zusammengekommen. Warum eigentlich in Miami?
1: Ja, über
0: Sorry,
1: eine Million.
0: Łukasz, ich habe gerade dein Mikrofon nicht aufgemacht. Ich musste die Frage leider nochmal stellen. Tut mir leid. Wir haben den Anfang nicht gehört, deswegen warum Miami?
1: Ja, in Miami und dem Bundesstaat Florida, da leben ja über 1 Million Menschen mit kolumbianischen und venezolanischen Wurzeln. Außerdem viele Menschen aus anderen Staaten Lateinamerikas. So auch die Roots der teilnehmenden Musiker gestern Abend. Mark Anthony aus den USA, Luis Fonsi, den wir gerade hören, und Yandel aus Puerto Rico, Fate aus Kolumbien oder Gente de Zona aus Kuba. Das gemeinsame Motto war dann auch Unidos por los Nuestros, also United for People, für unsere Menschen. Der Ticketerlös, der wurde gespendet.
0: Und die Show wurde dann auch im Fernsehen und natürlich auch auf Social Media übertragen.
1: Genau, und zwar gleich von mehreren Sendern. Gleichzeitig zum Beispiel dem großen Sender Caracol in Kolumbien, mehreren Radiosendern oder auch dem internationalen Sender Univision. Der hatte schon Tage vorab für das Konzert geworben.
2: Venezuela y Colombia nos necesitan. Es momento de unirnos.
1: Ja, es ist Zeit, zusammenzukommen, heißt es da. Kolumbien und Venezuela brauchen uns. Ja, unter dem Stichwort Unidos, also vereinigt, da wurde eben ein Spendenkonto eingerichtet und das ist auch noch in den nächsten Tagen und Wochen aktiv.
0: Du hast dir die Show ein bisschen reingezogen. Was waren so die Highlights des Abends?
1: Naja, einige Medien schreiben auf jeden Fall, das sei der Song Color Esperanza gewesen, also die Farbe der Hoffnung. Das ist so eine Art Latino-Hymne und aufgeführt wurde die gestern Abend vor einem Chor von jungen venezolanischen Artists. Ja, hier nicht ganz so die tolle Qualität aus dem Publikum gefilmt, auf den Socials. Ja, aber auch andere Songs, die eben Hoffnung, Solidarität, den Durchhaltewillen zum Thema hatten, waren eben natürlich auch Highlights. Zum Beispiel Luis Fonsi, der sang den Song No me doy por vencido, also ich gebe mich nicht geschlagen. Oder die venezolanische Sängerin Eva Luna Montaner, die sagte, ich zitiere, niemand steht im Leben von alleine wieder auf. In Venezuela und Kolumbien gibt es viele Menschen, die unsere Hilfe brauchen. Also solche solidarischen Statements, die kamen beim Publikum natürlich sehr gut an.
0: Okay, also erstes großes Benefizkonzert. Wie geht's jetzt noch weiter? Was ist geplant?
1: Ja, heute soll im Verlauf des Tages erstmal mitgeteilt werden, wie viel Geld da gestern zusammengekommen ist. Ein Großspender war zum Beispiel die Entwicklungsbank Lateinamerikas mit 500.000 US-Dollar. Und es wird natürlich auch noch weitere Benefizfestivals geben. Kommenden Sonntag zum Beispiel, organisiert vom venezolanischen Star-Dirigenten Gustavo Dudamel in Los Angeles mit Gästen wie zum Beispiel Natalia Lafourcade oder auch Carlos Vives.
0: In Venezuela wird dringend Hilfe gebraucht. 50.000 Häuser zerstört. In Kolumbien werden noch über 300 Menschen vermisst. Gerade jetzt ist jede Hilfe wichtig, haben wir drüber gesprochen.
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0: Doechii mit Anxiety in Cosmo am Montagnachmittag. Wenn man Klamotten nur lang genug im Schrank lässt, dann sind die irgendwann wieder cool. So rechtfertige ich auch meine Laziness, endlich mal wieder auszumisten. Wir sprechen über die besten Retro-Trends diesen Sommer. Es wird nochmal ein Sommer kommen. Ich bin mir ganz sicher, auch wenn es da draußen jetzt gerade ein bisschen trüb und regnerisch aussieht. Ich glaube dran, Leute. Mit Cosmo Style-Reporter Marc Mühlenbrock, der ist bei mir im Studio. Hello. Was lohnt sich wieder aus dem Keller zu holen? Marc, du bist extra so durch die Zeit gereist und hast so ein bisschen auf Stilikonen geschaut.
1: Genau, also Hollywood-Stars oder Pop-Stars, an denen kann man ja immer gut nachvollziehen, welcher Stil in der jeweiligen Ära angesagt war. Mhm. Ich habe geschaut, von den 50er Jahren bis zu den Nullerjahren, in den 50ern fangen wir mal damit an, war eine der absoluten Stilikonen Audrey Hepburn, kennt Klar. man ja auch heute noch. Sie steht halt für den schlanken, petit, chic Look, damals auch leicht boyish mit den Capri-Hosen, also diese berühmten engen Dreiviertelhosen, die unterhalb des Knies abgeschnitten sind.
0: Capri-Hosen natürlich so ein Klassiker und da gibt es auch irgendwie so kein Zwischending, habe ich das Gefühl. Entweder ist total in oder total out, ne?
1: Genau. Und eigentlich der klassische 50er-Style war es halt. Aber dann irgendwann Anfang der Nullerjahre waren die auch wieder in. Und berühmte Modeblogs von Vogue bis Harper's Bazaar sagen, auch jetzt sind die wieder in. Ich habe mich da mal umgehört in der Kölner Innenstadt.
2: Mega cool. Aubrey Hepburn natürlich, eine Stilikone.
0: Cool.
2: Ich selber eine Capri-Hose, mag ich auch.
3: Ja, mag ich auch. Kann man stylisch anziehen, aber auch casual.
2: Capri finde ich komisch. Ich finde das ein verkürztes Bein irgendwie.
4: Ja, das Problem ist, bei einer Capri-Hose sehen die Waden immer so massiv aus. Deswegen bin ich kein Fan von Capri-Hosen.
0: Na, also Mixed Feelings in Köln zur Capri-Hose. Aber keine Sorge, Marc, du hast noch ein paar Outfits mitgebracht. Auch noch eine andere Hose. Da findet ihr bestimmt gleich auch was. Reden wir drüber in Cosmo. Erstmal aber Patrice.

0: Achilles mit Trick Me in Cosmo. Eigentlich geht's ja bei gutem Style nur um Timing, im richtigen Jahr die richtigen Sachen wieder aus dem Keller-Klamottenarchiv zu holen. Kommt ja eh sowieso alles irgendwann wieder. Wir schauen drauf, welche Trends diesen Sommer bestimmt. Cosmo Style, Reporter Marc Mühlenbrock, waren gerade schon in den 50ern und jetzt geht's in die 80er.
1: Genau, so Ende 70er, Anfang der 80er war zwischen Disco-Ära und 80er-Jahre-Pop Diana Ross eine totale Stilikone und die hat damals die Ballonhose berühmt gemacht, also diese locker sitzende, aufgeplusterte Hose mit Bündchen. Eigentlich stammt die ja aus Asien. In den 70er, 80ern wurde der Style von westlichen Designern aufgegriffen. Die moderne Abwandlung heute wiederum ist nicht ganz so plusterig und auch von den Farben her eher schlichter, also nicht so glamourmäßig wie damals, in Erdtönen wie Beige und Oliv. Ich habe die Menschen in der Kölner Innenstadt mal danach befragt.
2: Ja, das sieht man jetzt überall, oder schon?
3: Ja, so Ballonhosen jetzt nicht so meins. Wenn man schon ein bisschen älter ist, dann sind die ganz cool, aber im jüngeren Alter ist es nicht so ganz der beliebteste Stil.
4: Ja, die ist cool. Gefällt mir.
5: Luftig. Ja, finde ich cool.
6: Ja, ist auch für den Sommer geeignet und finde ich auch mal was anderes.
0: Auch hier keine eindeutige Meinung, eine leichte Tendenz. Wo geht die Style-Zeitreise denn jetzt hin?
1: Jetzt geht's in die 90er Jahre. Mit dem Floral Print, also Kleider mit Blümchenmuster. Die waren vor allem in der Grunge-Ära Mitte der 90er groß. Der Style war damals einfach Blümchenkleid mit Doc Martens, mit Stilikone Winona Ryder, heute bekannt ja als Mama aus Stranger Things. In den 90er war sie aber der grungy Gegenentwurf zu den ganzen Supermodels. Die Grunge-Mode hat sich auch wie die Musik sehr an den 70ern orientiert. Klar, da gab es auch schon Flower Power und aber in den 90er wurde da so ein neuer, radikaler Twist mit reingebracht. Diesen Twist gibt es heute wiederum nicht mehr, aber die Blumenmuster, die sind überall diesen Sommer.
7: Ja, schon super süß.
8: Ist speziell, aber kann man mal machen.
9: So Blumen sind jetzt persönlich nicht so mein Fall, aber vom Ding her finde ich das schon schön.
10: Passt zum Sommer, für den Strand, für den Urlaub.
11: Floral Prints bin ich gar nicht.
12: Nee, ist doch schön, ist doch besser, als wenn es alles so trist ist, oder?
1: Und der dritte Trend, der ist angelehnt an die beiden Trends von gerade. Das ist der sogenannte Boho-Style.
0: Und damit gehen wir dann noch ein Jahrzehnt weiter.
1: Genau, die steht für die Nullerjahre. Da hatte Boho so ein richtiges Hoch. Die britischen Hipster-Queens Kate Moss und Sienna Miller haben diesen Look getragen. Alles fließt, alles ist weit und federleicht und dabei verspielt mit Blumenmustern und Stickereien. So eine Art moderner Hippie-Style. Aber nicht bunt, sondern alles in dezenten Farben. Viel weiß, hier und da mal ein mittelmeerblauer Farbtupfer.
13: Generell Boho finde ich super. Ich mag das, wenn es so flattert, sage ich jetzt mal auch, im Sommer.
14: Also alles, was so weit ist.
15: Kommt so ein bisschen auf den Look an, weil es kann auch schnell nach Gardine aussehen.
16: Mich erinnert so ein bisschen an den Vibe so auf Ibiza.
17: Oh ja, I love it.
18: Das ist schön.
19: So Ibiza-Style.
20: Ja, das sieht richtig cool aus.
1: Also der Boho-Style, würde ich sagen, war eindeutig der Gewinner von den ganzen Styles, die ich mitgebracht hatte. So richtig weg war der ja auch nicht in den letzten 20 Jahren, muss man sagen.
0: Das stimmt. Egal ob Capri oder Ballonhose, Boho-Style oder Blümchenmuster, vor allem am wichtigsten, zieht an, was ihr mögt. Ashake habe ich für euch mit Basquiat in Cosmo.

0: Fatty Swims, Lose Control in Cosmo um gleich 2:50. Vor 5 Jahren haben die Taliban in Afghanistan die Macht übernommen. Seitdem ist viel passiert, wenig Gutes, erzählt Farishta. Sie ist geflohen, ihre Schwester nicht, denn der Mann ihrer Schwester hat Nein gesagt. Farishta steht weiter viel in Kontakt zu ihrer Familie in Afghanistan und erzählt uns davon.
1: 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Meine Freundinnen, die wohnen in Afghanistan, und wenn ich mit sie im Kontakt habe und die sagen, ja, wir haben nichts hier, bei uns ist ganz langweilig, wir müssen den ganzen Tag zu Hause bleiben. Wenn wir irgendwann draußen gehen, dann wir wissen einfach, dass wenn wir draußen gehen, auch wenn wir Burka anziehen oder so diese lange Kopftuch, die Taliban kommen zu uns, die sagen nicht und die schlagen uns einfach. Alle Frauen, die in mein Heimatland wohnen, die haben ganz schlechte Situation. Das ist ganz unglaublich. Bei uns in Afghanistan war Freitag unser freier Tag, und dann wir konnten, bevor die Taliban die Macht übernehmen, einfach im Park gehen, mit Familien die Zeit genießen und dann Spaß machen und so. Aber jetzt, als die Taliban in diese 5 Jahren in unserem Land gekommen sind, die dürfen gar nichts machen. Also meine Freundinnen haben mir auch erklärt und dann Bescheid gesagt, dass die Taliban verkaufen einfach die Frauen. Und als ich das gehört habe, wollte ich auch nicht so ein paar Wochen nicht mich beruhigen lassen, weil ja, ich bin auch so ein Mädchen, ich bin auch so eine Frau. Die kommen einfach zu einer Frau und dann die sagen, ja, du hast dich nicht ganz genug bedeckt und diese Kleid ist gar nicht gut und wir sind Muslim, wir wohnen in ein muslimisches Land und du darfst nicht so ein Kleid anziehen. Und die Frau sagt zum Beispiel, ja, ich habe mich ganz bedeckt und ich habe so ein langes Kopftuch, und die sagen, nein, du musst bei uns kommen. Und die behalten die Frauen 2 Nächte und dann die sagen zu ihrem Mann zum Beispiel, wenn du nicht 1000 bringst, dann ich verkaufe deine Frau. Und wenn du das nicht machst, ich würde dich auch umbringen. Das würde einfach normal in meinem Heimatland. Die Taliban, die sind einfach nicht Menschen.
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1: Es ist 15 Uhr, ich bin Lisa Bertram. Im Hohen Venn in Belgien kämpfen Einsatzkräfte weiter gegen den Waldbrand. Das Feuer ist etwa 300 Meter von Monschau in NRW entfernt. Ein Teil des Ortes bleibt evakuiert. Cosmo-Reporter Jan Koch berichtet, dass über Monschau eine große Rauchwolke hängt.
2: Deswegen sind auch die Anwohner angehalten, in den Häusern zu bleiben, Fenster und Türen zu schließen. Aber ansonsten ist die Lage etwas entspannter, denn der Brand kommt momentan nicht näher heran.
1: Der Regen hat offenbar geholfen, abgebrannte Stellen feucht zu halten, kommt aber laut Feuerwehr nicht überall bis zum Boden durch. In Großbritannien sorgt der Tod von einem Ex-Cambridge-Professor weiter für Aufsehen. Am Abend gibt es in London eine Mahnwache. Jason Arday war nach Plagiatsvorwürfen zurückgetreten. Am Freitag wurde er tot in seiner Wohnung gefunden. Mehr von Franziska Hoppen.
3: Jason Arday war bei seiner Ernennung 2023 der jüngste schwarze Professor der Universität Cambridge. Zuletzt berichteten zahlreiche Medien über Plagiatsvorwürfe und Zweifel an Ardays Leistungen. Der 41-Jährige selbst wies diese zurück, gestand aber Fehler ein. Der Universität Cambridge wird vorgeworfen, Arday vor seiner Ernennung nicht ausreichend überprüft zu haben. Vergangene Woche hatte die Universität eine unabhängige Untersuchung angekündigt.
1: Zehntausende fordern mit einer Petition, auch die Rolle der Medien in dem Fall zu untersuchen. Bei einer Spendenaktion für Ardays Familie kamen umgerechnet mehr als 170.000 Euro zusammen. Im Vergleich zu anderen Ländern in Europa sind in Deutschland mehr junge Menschen komplett zu Hause, ohne Job, ohne Ausbildung oder Schule. Unter den 20- bis 24-Jährigen liegt die Quote bei 10%, fast doppelt so hoch wie in den Niederlanden. Auch in Schweden und Tschechien sind weniger junge Menschen ganz ohne Arbeit oder Ausbildung als bei uns. Auf Sizilien rumort der Ätna seit Tagen. Der Vulkan spuckt Lava und Asche, deswegen gab es auch schon Reisechaos am Flughafen von Catania. Jetzt wurde ein Tourist am Ätna bei einem Gewitter vom Blitz erschlagen. Der 29-jährige US-Amerikaner war in einem gesperrten Gebiet wandern. Er wurde noch mit einem Hubschrauber ins Krankenhaus gebracht, konnte aber nicht mehr gerettet werden. Ein Hurrikan hat auf Hawaii mehr als 100 Wohnhäuser zerstört. Mehrere US-Medien berichten, dass einige Teile der Insel noch immer von der Außenwelt abgeschnitten sind, durch Erdrutsche beschädigte Brücken und umgestürzte Bäume. Schulen, Gerichte und andere Behörden bleiben auf Hawaii heute geschlossen. In England ist die Leichtathletik-EM vorbei. Gestern Abend gab es mit einmal Gold, zweimal Silber und einmal Bronze nochmal viele Medaillen für Deutschland. Und auch insgesamt lief es richtig gut. 21 Podestplätze gab es. Das reichte für Platz 3 im Medaillenspiegel. Bei der letzten EM lag Deutschland noch auf Platz 12. Und das Wetter, der Nachmittag bringt einen Mix aus vielen Wolken, etwas Sonne und vereinzelten Schauern, die in Bremen und Berlin auch gewitterig ausfallen können. Dazu in Bremen 19 Grad, in Ratingen und Berlin 21 Grad. Morgen in NRW und Bremen grau und zeitweise mit Regen. In Berlin startet der Tag aufgelockert und wird erst später nass. Auch der Mittwoch wird durchwachsen.
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4: Hey Leute, Anime-Fans sind ganz aufgeregt, denn wie viele sagen, der beste Anime-Film aller Zeiten kommt zurück in die Kinos.
5: Du willst wirklich zu Zeniba? Sie ist eine grausame Hexe.
6: Das ist mir egal, bitte. Mir hat Haku damals auch geholfen. Und jetzt möchte ich ihm helfen.
4: Chihiros Reise ins Zauberland ist das natürlich vom legendären Studio Ghibli. Kommt zurück in die Kinos und zwar zum 25-jährigen Jubiläum. Hab gerade nochmal den Trailer geschaut und der Film könnte auch irgendwie heute immer noch so rauskommen. Völlig zu Recht gab es damals 2003 den ersten Oscar für einen Anime-Film überhaupt. Und ihr müsst gar nicht lange warten. Morgen geht's damit schon los.

Bob Marley, Could You Be Loved in Cosmo. Therapieplatz finden ist schon tough, falls ihr das schon mal probiert habt. Und es könnte bald noch schwieriger werden, denn die Krankenkassen haben zu wenig Geld. Und deswegen hat die Regierung im Sommer ja beschlossen, wir wollen sparen. Und eine Idee, wo man sparen sollte, ist laut SPD und CDU bei der Psychotherapie, also bei mentaler Gesundheit. Bisher war das ja so, wenn es mehr Leute gibt, die Therapie brauchen, dann können Praxen darauf reagieren, mehr Behandlungen anbieten und dann auch abrechnen. Das soll sich jetzt ändern und das

0: macht natürlich einige sauer, zum Beispiel auch Lukas Maher, der ist Psychotherapeut in Köln und der befürchtet, bald wird es weniger Termine geben und Menschen wird es deswegen natürlich noch schlechter gehen.
1: Länger warten heißt in vielen Fällen ja auch, dass sich Probleme zuspitzen und chronifizieren, und wenn die Wartezeit sich jetzt doch nochmal verlängert, verdoppelt oder zumindest um 30% zunimmt, was auch immer, dann werden Leute kränker und dann müssen die in eine Klinik. Ein stationärer Aufenthalt kostet bis zu 15 mal so viel wie eine Therapie ambulant, und wenn die Leute zu krank für die Kliniken sind oder da auch wieder ein halbes Jahr warten müssen, dann können wir uns ja ausrechnen, was da mit den Leuten passiert, und können froh sein, wenn sie nur lange arbeitsunfähig sind oder wenn sie nur berentet sind, weil ja auch Leute durch psychische Erkrankungen sterben können. Das darf man nicht vergessen. Also ich finde, das ist kein unernstes Thema, sondern da geht es wirklich um die mentale Gesundheit der deutschen Bevölkerung.
0: Und Lukas Maher sagt auch, das wird wahrscheinlich nicht alle von uns gleich hart treffen.
1: Ja, ich würde sagen, für die es schon am beschissensten ist, also Kinder und Jugendliche, Menschen mit Migrationsgeschichte sehe ich da auch als besonders gefährdet an, chronisch Erkrankte vor allem. Menschen, die eher in strukturell schwachen Gegenden leben, wo die Versorgung vielleicht auch noch schlechter ist, also in ländlichen Regionen. Also ich glaube, da, wo sowieso schon die Versorgung schlecht ist, wird sie dann noch schlechter. Und man muss das Ganze ja auch mal ganzheitlich denken. Wir haben ja auch eine, in Anführungszeichen, große Anführungszeichen, Reform des Sozialstaats, also wo es ja auch um nochmal strengere Kontrollen in Sachen Grundsicherung geht, also vom Bürgergeld zur Grundsicherung mit viel strengeren Kontrollen, wo es ja auch eine Diskussion gab um psychisch Erkrankte, wenn die sich nicht melden, dass sie ja unter Umständen dann auch Sanktionen kriegen. All die Menschen, die chronisch erkrankt sind und vielleicht auch noch in Grundsicherung leben oder darauf angewiesen sind, die sind aus meiner Sicht am krassesten gefährdet, und das ist jetzt keine Übertreibung, auch in die Obdachlosigkeit zu rutschen. Und alle anderen, die sich's nicht leisten können, sind gefährdet, deutlich schwerere Krankheitsverläufe und deutlich längere Krankheitsepisoden zu erfahren.
0: Also unterm Strich macht's eigentlich alles schlimmer. Lukas Maher, Psychotherapeut aus Köln, kritisiert die aktuelle Gesundheitsreform und er hat auch eine Vermutung, warum die trotzdem gerade so durchgedrückt wird. Sprechen wir gleich noch weiter drüber hier in Cosmo, hören seine Gedanken dazu. Ich habe Kronbin für euch, zusammen mit Leon Bridges, Texas Sun.

0: Doja Cat zusammen mit Post Malone, I Like You im Cosmo am Montagnachmittag. Therapieplatz finden. In Deutschland ist ja eh schon Film, man struggelt mit der eigenen Birne und muss sich dann noch umständlich um einen Termin kümmern und meistens wartet man dann noch Monate auf das erste Gespräch, bis es dann überhaupt richtig losgeht. Immer mehr Menschen in Deutschland haben mentale Probleme und suchen Hilfe, aber genau da soll jetzt gespart werden, das sagt die Bundesregierung, also SPD und CDU, und hat ein neues Gesetz auf den Weg gebracht. Ein Skandal, findet Lukas Maher, Psychotherapeut in Köln.
1: Aus meiner Sicht geht es da jetzt kurz darum, Symbolpolitik zu machen, zu zeigen, man hat gekürzt, man greift sich die Gruppe, die am schwächsten ist. Das sind nun mal die ambulanten Psychotherapeuten, vor allem die, die nicht ärztlich sind, sondern psychologisch, und versucht dann da ein paar Millionen rauszukürzen, damit es auf dem Papier und in der Bilanz nachher gut aussieht. Wie das dann nachher bei der Rentenversicherung aussieht, auf dem Arbeitsmarkt, das scheint nicht zu interessieren. Da denkt man aus meiner Sicht in viel zu kleinen und kurzsichtigen Logiken.
0: Und Lukas sagt auch, es wird halt zu wenig auf Patientinnen und Therapeutinnen gehört. Er kritisiert, welche Interessen da vor allem verfolgt werden würden.
1: Also ich meine, die wohlwollendste Sicht darauf wäre, dass Politik so komplex und kleinteilig geworden ist, dass man sich viele Dinge von Interessensgruppen vorschreiben lässt, denen man vertraut. In dem Bereich sind es aber eher die Vertreter der Krankenkassen. Also ich habe den Eindruck, da werden eins zu eins die Dinge übernommen, die die Lobbygruppen der gesetzlichen Krankenkassen, also der GKV-Spitzenverband oder der VDEK, also so das ist der Verband der Ersatzkassen, dass die das gefordert haben. Die fordern Dinge und die werden eins zu eins umgesetzt. Es gab ja auch in dem Papier der Finanzkommission andere Möglichkeiten und Empfehlungen. Und die Bundesregierung ist eins zu eins der Empfehlung gefolgt, die eher auf die Lobbygruppen der gesetzlichen Krankenkassen und Krankenversicherung zurückzuführen ist.
0: Also man hört schon raus, Lukas ist kein großer Fan der aktuellen Gesundheitspolitik, aber er hofft trotzdem noch, dass sich da vielleicht der ein oder andere Punkt nochmal überlegt wird.
1: Ich würde mir zumindest von dem Teil in der Politik, der noch so ein bisschen an Vernunft und Mitmenschlichkeit glaubt, in der ruhigen Minute mal einen Blick in die echten Daten zu werfen und nicht in die Desinformationskampagnen und die Papiere, die man dann von bestimmten Lobbygruppen bekommt, und mal zu überlegen, ob es nicht eine Möglichkeit gibt, die ambulante Psychotherapie in Deutschland nochmal zu stärken. Man hat viel mehr Ruhe und wir können auch alle viel mehr arbeiten gehen, weil Friedrich Merz das ja unglaublich wichtig ist, dass wir alle so viel arbeiten, und wir könnten das alle machen, wenn wir gesünder wären. Und darauf zu achten, wäre aus meiner Sicht das Einzige, worum ich die Bundesregierung bitten würde. Also ich erwarte wirklich sehr, sehr wenig von der Regierung, aber selbst wenn sie sagt, wir wollen irgendwie dieses ganze neoliberale wirtschaftliche Gedöns machen, dann bitte gesundheitsökonomisch ein bisschen intelligenter handeln als jetzt. Das ist möglich.
0: Das sagt Lukas Maher, Psychotherapeut in Köln, zur neuen Gesundheitsreform der Bundesregierung, die es in Zukunft schwieriger machen könnte, einen Therapieplatz zu kriegen.

0: 20 vor 4, ihr hört Eminem in Cosmo. Wie sieht eigentlich Wochenende in Kyoto aus, wie in Mexico City, wie in Nairobi? Wir fragen Locals, wie ihre Stadt diesen Sommer so aussieht, was man da so machen und unternehmen kann. Heute mit Natalia, die erzählt uns von Santiago de Chile.
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2: Hi, my name is Natalia.
3: Hi, ich bin Natalia und ich bin in Santiago de Chile geboren und aufgewachsen. Mein Favorit hier sind die Anden. Im Winter kann man dort sogar Skifahren. Santiago ist also nicht nur eine Sommerstadt. Und wer nicht Ski fährt, kann mit der Seilbahn hochfahren und den Panoramablick genießen. Allerdings sieht man dort auch leider die Luftverschmutzung.
2: Friday night, I can hear my friends cackling.
3: Freitagabend höre ich meine Freunde lachen. Wir Südamerikaner sind ziemlich laut und gehen meistens spät essen. Dann gibt's Ceviche oder andere Gerichte zum Teilen und Drinks wie Pisco Sour. Der ist in Santiago super beliebt. Wir gehen in Bar La Viche. Davon gibt's zwei, aber das in Vitacura ist etwas lebendiger und macht mehr Spaß. Dort gibt es unzählige Restaurants und Cafés.
2: One of my favorite parks is Parque Bicentenario.
3: Einer meiner liebsten Parks ist Parque de Bicentenario. Vor allem am Wochenende gibt's dort lokale Märkte. Wir haben viele Naturfasern, aus denen Taschen, Hüte und Kleidung gemacht werden. Man kann verschiedene Texturen sehen und fühlen. Vieles ist bunt gefärbt. Und natürlich gibt's hier viele verschiedene Obst- und Gemüsesorten.
2: And veggies here. So Sundays.
3: Sonntag sieht man viele Leute mit ihrem Hund spazieren, auf dem Fahrrad oder beim Joggen. Dann sind alle ein bisschen aktiver.
2: Everyone's like a little bit more active.
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0: Rosé zusammen mit Bruno Mars in Cosmo. 10 vor 4 haben wir es gleich.
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3: Wer viele Freunde hat, ist oft gesünder.
1: Die Details.
3: Das zeigt eine große neue Gesundheitsstudie aus der Türkei. Mehr als 200.000 Menschen aus über 20 Ländern haben die Fragen des Forschungsteams beantwortet. Dabei wurde deutlich, wer zufriedener mit seinen Freundschaften und Beziehungen ist, dem geht es körperlich und seelisch besser. Viele Freundinnen und Freunde zu haben, ist ebenfalls super.
1: Die Bedeutung.
3: Es ist schon lange klar, dass enge Freundschaften uns gut tun. Oft waren die Studien dazu aber nur aus einzelnen, oft westlichen Ländern. Die neue Studie macht das anders. Das Forschungsteam hat Daten aus 22 Ländern gesammelt, unter anderem aus Nigeria, Brasilien und Indonesien. In Indonesien waren die Menschen übrigens am zufriedensten mit ihren Beziehungen. Dass Beziehungen und Gesundheit zusammenhängen, konnte das Forschungsteam in allen Ländern zeigen. Die Forschenden können zwar nicht belegen, dass Freundschaften der wahre Grund für die bessere Gesundheit sind, es sei aber sehr deutlich, dass es einen Zusammenhang gibt.
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1: Es ist gleich 16 Uhr, ich bin Lisa Bertram. Und wir schauen auf den Waldbrand im Hohen Venn an der belgischen Grenze. Da gab es heute Morgen etwas Entlastung durch den Regen. Die Feuerwehr sagt aber, dass der nicht so viel bringt.
2: Die Lage ist immer noch brisant und wird ständig von uns begutachtet und bewertet. Und ja, leider nur ein Tropfen auf den heißen Stein.
1: Mehr zur Waldbrandlage von Mathis Jungblut.
3: Der Regen ist an manchen Stellen gar nicht bis zum Boden durchgekommen, weil es so heiß ist. Die Tropfen sind vorher verdampft. Offenbar hat der Regen aber dabei geholfen, die Stellen feucht zu halten, die schon abgebrannt sind. Da ist es also unwahrscheinlicher geworden, dass neues Feuer ausbricht. Der Brand ist etwa 300 Meter von Monschau entfernt. Ein Teil des Ortes bleibt weiter evakuiert. Entwarnungen gibt es also erstmal nicht. Anders sieht das in Hürtgenwald im Kreis Düren aus. Da ist die Lage laut Einsatzkräften unter Kontrolle.
1: Die Feuerwehr dort ändert jetzt ihre Taktik. Sie geht mit vielen kleineren Trupps durch den Wald und löscht gezielt Glutnester. Sie müssen aber vorsichtig sein, denn im Boden explodieren immer wieder kleinere Munitionsreste aus dem Zweiten Weltkrieg. Die SPD will Klima- und Hitzeschutz im Grundgesetz festschreiben und findet dafür Unterstützung. Grüne und Linke sagen, dass man darüber reden kann. Für so eine Grundgesetzänderung braucht es eine Zweidrittelmehrheit im Bundestag. Deswegen geht nichts ohne die Union. Da gibt es aber Zweifel. CDU-Politiker Amthor findet, man sollte erst die Gesetze nutzen, die es schon gibt. Auf den Straßen wird die Stimmung aggressiver, meinen Unfallforscher in ihrem jährlichen Bericht. Ein Problem ist demnach, dass viele gestresst losfahren, unvorsichtiger sind und schneller ausrasten. Dieser Fahrsicherheitstrainer sagt, das gilt auch für Fußgänger und Radfahrer.
4: Als Fußgänger schimpft er über die Autofahrer oder Radfahrer und umgekehrt dasselbe Spielchen. Ja, und jeder in seiner Rolle will immer sein Recht auch haben und will auch die Fehler der anderen nicht tolerieren.
1: Mehr zur Studie und wer wirklich aggressiver ist, hört ihr gleich hier in Cosmo. In fast einem Monat wird in Berlin gewählt und heute läuft ein Projekt, damit Wohnungslose ihre Stimme einfacher abgeben können. Wer keinen festen Wohnsitz hat, muss sich selbst ums Wählerverzeichnis kümmern und in dem Bezirk eintragen lassen, wo man an einem bestimmten Tag war. Mitarbeiter vom Pankower Wahlamt wollen das zugänglicher machen. Sie haben eine Tagesstätte für Wohnungslose besucht und helfen bei der Briefwahl. Das Land Bremen will die Verwaltung effizienter machen mit künstlicher Intelligenz. Der Senat will dazu morgen eine Strategie beschließen. Demnach soll KI die Prozesse von Ämtern und Behörden verbessern. Entscheidungen liegen aber weiter bei Menschen. Zum Beispiel darf KI nicht selbst Wohngeldanträge ablehnen oder genehmigen. Und das Wetter: bis zum Abend sind viele Wolken und einzelne Schauer unterwegs. In Bremen sind auch vereinzelte Gewitter möglich. Dazu am Abend 17 bis 21 Grad. Morgen ist es in NRW und Bremen stark bewölkt und zeitweise fällt Regen. In Berlin startet der Tag aufgelockert und es wird erst gegen Abend nass. Dazu in Bremen 18 Grad, in Berlin 20 und in Duisburg 22 Grad. Auch der Mittwoch wird durchwachsen.
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5: Hey Leute, schön, dass ihr dabei seid. Ich habe Ira Star für euch. Where do we go in Cosmo am Montagnachmittag?

0: Carbon mit Imagine in Cosmo, Jalen Gonda, Infinity Song oder auch die Womax ist das. Ich habe das Gefühl, Retro Soul und R&B boomt gerade. Das sind sie, die Womack Sisters, drei Schwestern aus L.A., schon ein paar Jahre im Musikbusiness auch unterwegs, schreiben hier und da mal Songs für andere, gerade auch im Hip-Hop viel unterwegs. Jetzt haben sie ihr erstes eigenes Album raus, Debütalbum, und direkt unser Album der Woche hier in Cosmo. Kai Brandt aus dem Cosmo Musikteam, der hat's für euch gehört.
1: Familie steckt schon im Bandnamen, The Womack Sisters. Semani, BG und Kucha Womack sind Schwestern. Drei von sieben Kindern aus einer Musikfamilie, die es in sich hat. Ihr Großvater war US-Soul-Legende Sam Cooke und ihr Onkel Bobby Womack, ebenfalls Soulgröße. Ihre Eltern, Linda und

0: Songs leben vom Vintage-Charme und den bemerkenswerten Vocals der drei Schwestern. Mit roher Power oder gefühlvoll und sanft. Alle drei auf ihre eigene Weise, aber akkurat aufeinander abgestimmt. The Womack Sisters singen von Ups and Downs in der Liebe, von ihrer Schwesternbindung oder vom Struggle, über die Runden zu kommen. Seit langem sind die drei im Musikbusiness, müssen sich zwischendurch aber als Uber-Fahrerinnen über Wasser halten. Ihre Karriere als Womack Sisters beginnt in den 2010er Jahren. So richtig Fahrt auf nimmt sie aber erst jetzt. Mit der Zusammenarbeit mit Grammy-Preisträger Gabriel Roth, aka Bosco Man, und seinem Retro-Soul-Kult-Label Deptone.
1: Gott sei Dank haben wir in der Deptone-Family ein Zuhause gefunden. Was das Musikmachen angeht, hat das den entscheidenden Unterschied gemacht. Wir alle lieben organische, rohe Musik.
0: Auf dem Debütalbum der Womack Sisters ist alles handmade. Die Songs haben sie mit Band live eingespielt und analog aufgenommen. Auf Tonband. Mehr Retro geht kaum. Genau das, was The Womack Sisters immer machen wollten, um die musikalische Fackel der berühmten Familie weiterzutragen. Ohne Druck zu spüren, aber Verantwortung.
2: Gerade sind sie auf Nordamerika-Tour, die geht jetzt bald los. Vielleicht kommen sie dann auch bald nach Europa, hier zu uns nach Deutschland. Mehr Infos zum Debütalbum der Womack Sisters natürlich auf kosmoradio.de. Und jetzt noch ein Song für euch, Laughter and Tears.

0: Cosmo um 16 nach 16 Uhr. Straßenverkehr ist oft Stress pur. Gefühl für das auch immer mehr, sagt auch Gabriel.
1: Die schreien einen an, so, Herr Junge, aus dem Weg, so, ganz aggressiv so.
0: Haben wir alle schon mal gehört und dieses Gefühl ist jetzt auch schwarz auf weiß bestätigt. Gab nämlich eine Studie dazu, Aggressivität im Straßenverkehr. Moni Rathmann aus dem Cosmo-Team hat sich die Studie mal genauer für uns angeschaut. Moni, was kam da genau raus?
2: Also da kam zum Beispiel raus, über die Hälfte muss ich sofort abreagieren, aka schreit dann auch so rum wie gerade in dem Ton. Fast die Hälfte drängelt manchmal, knapp ein Drittel schert auch gerne mal zu dicht ein, also alles so Sachen, die wir nicht so gerne sehen. Joelle hat mir erzählt, warum sie vor allem bei starkem Verkehr in der Stadt mal aggro wird.
3: Also ich fluch dann schon vor mich hin und schrei kurz. Ich hupe auch manchmal, um aufmerksam zu machen, dass zum Beispiel grün ist oder ja, wenn jetzt einer wirklich mir die Vorfahrt genommen hat oder was auch immer, aber ansonsten eher für mich.
2: Ja, das ist aber halt gar nicht so gut, sagt auch Unfallforscher Siegfried Borgmann. Der ist von der Björn Steiger Stiftung und hat im Interview mit Quarks das hier gesagt.
4: Dann führt das natürlich auch zu so einem Ketteneffekt, dass irgendwann mehr und mehr Leute sagen, also dann mache ich das auch.
0: Checke ich. Man schaukelt sich dann so hoch. Ist aber auch ein bisschen lustig, wenn man mal aus dem Ganzen so rauszoomt und sich vorstellt, jemand sitzt in einem kleinen Stahlkasten und schreit vor sich rum. Aber so, Moni, sag mal unter uns so, wer ist denn am schlimmsten?
2: Ja, also bekanntermaßen sind ja immer die anderen schuld und niemand selbst. Und das zeigt auch die Studie, weil ja, da geben deutlich weniger Leute Regelbrüche bei sich selbst zu, als sie bei anderen scheinbar beobachten. Klar. Anna findet vor allem eine Sorte Autofahrer am schlimmsten.
5: Sehr wütende, meistens männliche Autofahrer, die einen zum Beispiel wild angestikulieren, weil man vielleicht zu spät geblinkt hat oder knapp irgendwie noch übergefahren ist.
2: Hakan, der wiederum kritisiert eher jemand anderen.
6: Ich habe in Köln eigentlich immer nur Angst vor den Fahrradfahrern. Da habe ich das Gefühl, denen gehört nicht nur dieser scheiß Fahrradweg hier, sondern auch die Straße oder der Bürgersteig.
2: Ja, die Studie sagt, am Ende machen beide Fehler und zum Beispiel sowas wie links überholen machen Radfahrer sogar noch mehr.
0: Die kriegen es aber natürlich auch am heftigsten ab, wenn da mal was schief geht zwischen Auto und Fahrrad. Okay, es ist also eine Spirale. Was können wir denn besser machen?
2: Also erstmal so ein bisschen wohlwollender gegenüber den anderen sein ist schon mal ein guter Anfang, weil die meisten machen das ja nicht unbedingt absichtlich, wenn sie einen Fehler begehen oder langsam fahren, sondern zum Beispiel sind halt auch Fahranfänger oder einfach noch unsicher, gerade bei so einer mehrspurigen Straße oder so. Anna hat aber auch noch einen anderen Tipp, wie sie sich selber so ein bisschen runterregulieren kann.
5: Ich glaube, ich höre meistens beim Autofahren zum Beispiel Musik und das hilft mir gut, dass ich das irgendwie dadurch rauslassen kann oder mitsinge oder Musik anhöre, die diesen Frust irgendwie kanalisiert so ein bisschen.
0: Man muss natürlich auch sagen, dass Politik und Stadtplanung da nicht ganz unschuldig sind. Kaum richtig gute Fahrradwege tragen ja auch zu Frust bei und bessere Bahnen und Busse würden die Straßen vielleicht auch so ein bisschen entlasten und uns. Nur so ein, zwei Ideen von mir, was die Musik angeht, da können wir natürlich helfen. Blumengarten, Kitschkrieg, Omalay, gut genug. 255 sind auch noch drauf.

0: Das. Und wir wollen euch was Gutes tun, beziehungsweise wir wollen den Leuten was Gutes tun, die auch so richtig was Gutes verdient haben vielleicht diesen Sommer. Ein schönes, kleines Geschenk vielleicht, weil ihr die ganze Zeit durchackert oder weil ihr gerade ein tolles Projekt macht oder weil ihr irgendwas Nices abgeschlossen, gefinished habt, durchgezogen habt, was auch immer. Constanza aus Berlin zum Beispiel, die haben wir schon mit einem kleinen Geschenk hier glücklich gemacht.
1: Ich arbeite als Hebamme und ich finde, alle meine Kolleginnen und ich machen einen guten Job, egal wie viel Sorgen wir selber haben. Dass wir einfach immer versuchen, 100% für die Frauen da zu sein.
0: Und da haben wir hier ein kleines Cosmo-Package für euch zusammengestellt diese Woche. 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

0: Ezra Collective. Zusammen mit Passalu in Cosmo. Nummer 482 von 500 habe ich hier. Die Cosmo-Umhängetaschen sind streng limitiert und die meisten davon sind auch schon weg. Also ihr könnt so ein bisschen so ein Stück Radiogeschichte auch heute hier gewinnen. 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Könnt ihr für euch selber gewinnen oder auch für jemand anders, der irgendwie was Gutes getan hat. Habe ich gesagt, wenn ihr hier anruft und angerufen hat, Alero aus Hamburg. Hallo Alero.
1: Hallo.
0: Na, wie geht's dir?
1: Hallo. Ja, super, gut.
0: Schön, das freut mich. Wem willst du eine Freude machen oder dir selber?
1: Ich mir selber nicht. Ich will tatsächlich jemandem was Gutes. Mhm. Und zwar habe ich vorletztes Wochenende mein Handy verloren.
0: Oha.
1: Auf dem Weg zu einer tollen Veranstaltung und mit meiner Schwester. Und auf dem Weg dorthin habe ich mein Handy verloren. Und ich habe es tatsächlich wiederbekommen. Und den Engel, der mir das Handy wiedergebracht hat, beziehungsweise überreicht hat, die würde ich gerne beschenken wollen. Die ist toll.
0: Absolut verständlich. Eine absolute Legende. Wirklich der schlimmste Moment, wenn man merkt, ich habe mein Handy nicht mehr und ich habe es verloren. Wirklich der beste Moment, wenn es dann wieder gefunden wird und auch noch abgegeben wird. Finde ich eine tolle Geschichte. Dann würde ich sagen, dann kriegst du das von uns. Und sag ganz liebe Grüße an den oder die ehrliche Finderin.
1: Ja, danke, danke euch auch. Also es ist eine super filmreife Geschichte, wirklich.
0: Sehr, sehr schön, Alero. Ich wünsche dir einen schönen Tag. Bis ganz bald.
1: Danke.
0: Mach's gut. Ciao.
1: Euch auch. Ciao, ciao.

0: Das ist Mojur aus Brasilien. In Cosmo mit Klima. Zurücktreten als Premierminister im Vereinigten Königreich ist ja sowas wie Volkssport geworden. Genauso wie keine Fußball-Weltmeisterschaften gewinnen. Okay, das war gemein, aber mal for real. Das hat Ex-Premierminister, also der UK-Boss Keir Starmer, vor einem Monat gesagt.
1: The question my party is asking now is whether I am best placed to lead us into the next general election.
0: Und damit ist er ja nicht allein. Ne? 7 Premierminister sind in den letzten 10 Jahren zurückgetreten. Das ist schon traurig, aber auch ein bisschen lustig. Und für alle von uns, die sagen, ja, das kann doch nicht so schwer sein. Ich könnte das auch. Da gibt es jetzt ein Online-Spiel. Number 10, Full Confidence heißt das. Für 3 € kann man dieses Spiel online spielen. Eure Aufgabe als Premierminister oder Premierministerin so lange wie möglich an der Macht bleiben. Also ein Simulator. Man muss verschiedene Gruppen wie das Kabinett, die Medien und die Öffentlichkeit bei Laune halten. Sonst ist es schnell vorbei mit der politischen Karriere und da kann man dann schauen, ob man es länger aushält als Liz Truss. Wir erinnern uns, die Premierministerin hat ja 2022 nicht mal 2 Monate im Amt ausgehalten.

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1: Es ist 17 Uhr, ich bin Lisa Bertram. Wählen gehen ohne festen Wohnsitz, das geht bei der Berlin-Wahl in fast einem Monat. Aber viele Wohnungslose wissen nicht, dass sie ihre Stimme abgeben können. Deshalb gab es heute ein Pilotprojekt. Mehr von Tobi Böhle.
2: Im Bezirk Pankow ist das Wahlamt nur heute in eine Tagesstätte für Wohnungslose der Diakonie gekommen. Dort konnten sie sich ins Wählerverzeichnis eintragen lassen und auf Wunsch direkt per Briefwahl abstimmen. Normalerweise müssen Wohnungslose dafür selbst mit Ausweis ins Wahlamt kommen. Und das ist etwas kompliziert. Sie müssen in das Wahlamt von dem Bezirk, in dem sie sich an einem ganz bestimmten Stichtag aufgehalten haben. Für viele ist das eine große Hürde. Bis heute Mittag haben laut Wahlamtsleiter 6 Wohnungslose gewählt. Für ihn ist die Aktion den Aufwand wert. Die Berliner Diakonie fordert, dass Wohnungslose künftig einfach in dem Bezirk wählen können, in dem sie sich normalerweise aufhalten.
1: Der Regen heute Morgen hätte für die Feuerwehren in NRW und Belgien ruhig noch mehr sein können. Die Lage in dem Waldbrandgebiet Hohes Venn hat sich nämlich kaum verändert, sagt auch die Bürgermeisterin von Monschau.
3: Der Regen hat zwar ein bisschen gut getan, aber der hat natürlich nicht das Feuer gelöscht. Dafür war es dann doch heute Morgen zu wenig.
1: Durch den Regen hat sich der Brand zumindest nicht weiter ausgebreitet. Allerdings gibt es jetzt mehr Rauch, der das Gebiet vernebelt. UV-Strahlen lassen die Haut altern und sorgen für Hautkrebs. Jetzt hat die Strahlenschutzbehörde Messungen ausgewertet und festgestellt, die UV-Belastung hat in Europa deutlich zugenommen. Grund ist demnach, dass es durch den Klimawandel weniger Wolken gibt und deswegen weniger UV-Strahlen rausgefiltert werden. Dann gibt es neue Zahlen von der Bundeswehr, die für junge Menschen wichtig sind. In der Armee sind jetzt fast 190.000 Leute. Damit sind die Personalvorgaben der Politik erfüllt. Das bedeutet, dass die angedrohte Wehrpflicht aktuell kein Thema ist. Die Regierung hatte beschlossen, dass die Wehrpflicht nur kommt, wenn sich nicht genügend Leute für den Soldatenjob finden. In London wollen Menschen heute eine Mahnwache abhalten für einen ehemaligen Professor, der tot in seiner Wohnung gefunden wurde. Jason Arday war der jüngste schwarze Prof in Cambridge. Zuletzt hatten Medien an seiner Arbeit gezweifelt und ihm Abschreiben vorgeworfen. Er hatte das zurückgewiesen und war zurückgetreten. Jetzt ist er tot. Der britische Premier spricht von einer Tragödie. Wenn Autofahrer Post aus Flensburg kriegen, denken die meisten wohl erstmal an Punkte fürs zu schnelle Fahren. Im Moment werden 200.000 Fahrzeughalter in Deutschland aber aus einem anderen Grund angeschrieben. Das Kraftfahrtbundesamt fragt ab, wie viele Kilometer Autos oder Motorräder im Schnitt fahren. So sollen zum Beispiel Investitionen in Straßen besser geplant werden. Antworten ist aber freiwillig. Und das Wetter, den Abend über sind viele Wolken und einzelne Schauer unterwegs. In Bremen sind auch mal Gewitter dabei, dazu abends 17 bis 21 Grad. Morgen wird's grau in NRW und Bremen, teils mit Regen. In Berlin wird es erst am Abend nass, dazu in Bremen 18 Grad, in Berlin und Paderborn 20 Grad. Mittwoch oft stark bewölkt und zeitweise mit Regen.
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4: Hey Leute, der größte Waldbrand in der Geschichte NRWs, das war die Schlagzeile vom Wochenende. Wegen der Hitze und wohl auch durch die Klimakrise brennt es gerade überall, aber auch vor allem an Urlaubsorten und nicht nur hier. Wir schauen gleich zusammen mit unserer Reporterin in die Türkei, da hört man das Feuer sogar unterm Wasser im Meer knistern. Cosmo am Montagnachmittag, Stromae habe ich für euch, zusammen mit Pom, Ma Meilleur Enemy. Schön, dass ihr zuhört, hi.

0: Es um 16:45 in Kosmo. Bei Spanien, Griechenland und Türkei denken wir an Urlaub, seit den letzten Jahren aber auch vor allem seit diesem immer mehr auch an Brände. Seit Wochen brennt es in vielen Wohn- und Urlaubsgebieten. Was macht das mit euch?
1: Traurig, also man denkt dann an die Menschen halt, die dort gerade sind.
2: Auf jeden Fall Angst. Das verbreitet sich auch so schnell, das tut mir halt voll leid.
0: Kosmo-Reporterin Dilara Doğan ist bei mir. Du kommst gerade aus der Türkei, was hast du von diesen Bränden mitbekommen?
3: Ja, ich war im Küstenort Kaş, das ist bei Antalya, und dort war die Situation schon dramatisch. Wir haben es aber selber ironischerweise erst über Social Media mitbekommen und das, obwohl es eigentlich nur ein paar Kilometer entfernt war. Mhm. Und da haben wir auch selbst gemerkt, die Hitze eigentlich war. Also sobald man dem Brand näher gekommen ist, hat man gespürt, dass es so eine unnatürliche Hitze ist. Und man konnte das Feuer sogar unter Wasser knistern hören.
0: Ah, war es komplett gruselig, das klingt so richtig apokalyptisch.
3: Ja, unnormal. Und aus vielen Orten entlang der Küste kamen auch gleich Meldungen. Ecken aus Istanbul zum Beispiel waren Fethiye.
4: Der Himmel war ganz gelb, es hat Asche geregnet. Es war eine dystopische Stimmung.
3: Ja, und auch Reyhan aus Hamburg war in Izmir.
2: Da hat es auch gebrannt, direkt hinter dem Haus. Aber da bin ich zum Beispiel total überfordert, weil ich habe es halt mitbekommen, da hat jeder kam mit Eimern raus und hat versucht, das Feuer zu löschen. Und die Feuerwehr hat auch richtig lange gebraucht, bis sie da ankam.
3: Ja, meistens ist liegen gebliebener Müll die Ursache für Waldbrände, natürlich in Kombination mit so Klimaveränderungen. Aber auch gezielte Brandstiftungen werden immer mal wieder gemeldet.
0: Apropos Müll, ich sehe gerade voll viele Bilder auch von vermüllten Stränden in der Türkei. Was ist da los?
3: Ja, es wurde wieder sehr viel Plastikmüll an die Ufer angespült. Nach Waldbränden können Flüsse nämlich mehr Asche und Müll mitnehmen und dann sammelt sich häufig Müll an vielen Uferstränden.
0: Warum im Mittelmeer überhaupt so viel Plastik schwimmt und was die Menschen vor Ort sagen, das hören wir hier gleich in Kosmo.

0: Beryl mit Kuku in Cosmo. Woran denkt ihr, wenn ihr an Antalya denkt?
1: Unser Ferienhaus.
2: Feiern, Alkohol,
3: Meer,
4: Sonne.
5: All-inclusive Hotels.
6: Urlaub.
0: Tourismus boomt da auf jeden Fall. Kunst, Kultur, Geschichte in Antalya kriegt man so das Komplettpaket. Aber da gibt es gerade auch ein paar Downer. Plastikmüll im Mittelmeer zum Beispiel. Unsere Cosmo-Kollegin Dilara Doğan war vor kurzem in Antalya. Dilara, was denken die Leute da vor Ort über die Situation?
7: Ja, alle waren irgendwie verwirrt, weil das Wasser wohl noch nie so dreckig war. Und die Verzweiflung wird immer lauter.
8: Die Buchten sind Schicht für Schicht voller Mikroplastik. Entlang dieser ganzen Küste über mehrere Buchten hinweg. Wenn man dort gräbt, sieht man überall Plastik.
7: Ja, und vor allem die Küstenabschnitte Richtung Alanya, ja, da ist einfach der angespülte Mikroplastikmüll liegen geblieben. Online zeigen Locals und Urlauber auch, wie die Strände aussehen. Und da fischen sie mengenweise Müll aus dem Meer und entsorgen den dann auch. Also wirklich von Plastiktüten über Flaschen bis zu kleineren Schnipseln. Amina aus Mülheim an der Ruhr war auch in Antalya.
9: Als ich dann am Schwimmen war, habe ich gemerkt, es verfängt sich in meinen Haaren. Und mein erster Gedanke war, ich muss irgendwas dagegen tun. Ich muss jetzt so viel Müll aufsammeln, wie ich kann.
7: Ja, und Jehan aus Hamburg, die findet es traurig, wie verschmutzt die Meere allgemein sind.
1: Also als Individuum, ich achte halt selber drauf, dass ich meinen Müll halt richtig entsorge, ne? Und das nicht, auf jeden Fall nicht ins Meer werfe.
0: Okay, woher kommt der Müll denn? Weil das ist ja jetzt nicht ein lokales Problem da vor Ort, ne?
7: Nee, also klar haben Menschen, die dort leben und auch Urlaub machen, ihren Müll dann einfach liegen gelassen. Aber die Türkei ist der größte Abnehmer für Plastikmüll in Europa. Letztes Jahr zum Beispiel wurden 1,5 Millionen Tonnen Plastikmüll ins Land importiert. Und davon sind alleine 150.000 Tonnen aus Deutschland. Das Plastik ist zwar vorsortiert und einfacher zu verarbeiten, landet aber dann nicht immer dort, wo es hingehört. Und Müllimport bringt also sehr viel Gewinn, ist also ein richtiges Business. Ebru Tukal ist Unternehmenssprecherin für Greenpeace Türkei und sie nennt das Abfallkolonialismus.
10: Europa produziert weiter seinen Müll, verlagert das Problem aber in die Türkei.
7: Ja, und eigentlich gibt es in der Türkei selbst genug Müll.
0: Okay, also richtig viel Plastik aus Europa, in dem man da schwimmt, auch aus Deutschland. Gibt es noch andere Gründe?
7: Ja, Fischerei zum Beispiel ist auch ein wichtiger Faktor. Lokale, aber auch externe Fischerschiffe werfen dann einfach ihre verbrauchten Netze ins Meer. Ja, die sind auch aus Plastik und zersetzen sich dann natürlich wie jeder andere Müll über die Zeit durch Sonne, Wind und Wellen. Ja, und so entsteht halt Mikroplastik. Die Hoffnung ist aber noch nicht verloren. Zum Glück gibt es wirklich sehr viele helfende Hände, die sich landesweit zum Aufräumen organisieren.
0: Ein großes gemeinsames Problem. Wasser im Mittelmeer schwimmt, Plastikmüll an türkischen Stränden, haben wir drüber gesprochen. In Cosmo. Das ist Lil Nas X, Jack Harlow, Industry Baby.

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1: Costa ist diese Woche in seiner Heimatstadt Varna in Bulgarien. Ist eine schöne Stadt mit schönen Stränden und vor allem viel Kultur. Es gibt da zum Beispiel ein griechisches, ein armenisches und ein jüdisches Viertel. Costa trifft auf Kirill Petrov, besser als Kiko bekannt in der Stadt. Er ist Maler, aber auch Koch, hat die Galerie direkt am Strand, absoluter Traum. Und Costa und Kiko, die erinnern sich heute gemeinsam an Gerüche und Geschmäcker ihrer Heimatstadt.
2: Der Geruch von gebratener Paprika, das ist, womit ich Varna verbinde. Was sind so Gerüche und Geschmäcker, mit denen du aufgewachsen bist?
3: Da, наши баби и майки правят така наречените варненски лютиници.
4: Ja, so war es. Unsere Mütter und Großmütter haben die berühmte Paprikapaste Jutsenica gemacht. Auf offenem Feuer, lange, lange eingekocht. Aber auch was anderes. Im Stadtzentrum kriegte man die Varnaer Kirschen. Das waren kleine Schwarzmeerschrimps, gekocht. Ein super Snack in kleinen Tüten.
2: Es gibt aber auch eine Menge Fisch. Den Felsenklassiker Kaya oder diese Makrellensorte Safrit, den Stöcker.
4: Stöcker gibt es immer, genauso wie Kaya, Blaufisch, Halbut und Bonito. Das Wasser im Schwarzen Meer ist nicht so salzig wie im Mittelmeer. Deswegen sind Fisch und Muscheln hier besonders lecker. Sie brauchen keine Gewürze. Salz reicht aus.
2: Ich kenne den Stöcker am besten frittiert.
4: Frittierter Stöcker natürlich, ein Klassiker. Aber auch getrocknet ist er super. Man muss den vor dem Verzehr anbraten. Dann löst man die Filets und mariniert sie mit Zwiebeln, Zitrone oder Essig nach Wunsch.
2: Oft wird der Fisch auch eingemacht.
4: Natürlich, jeder Warner macht das. Im Oktober, November, wenn das Wetter kalt ist, kommen die großen Fische und es wird eingemacht. Was gibt es Schöneres im Winter als marinierten Bonito aus dem Glas? Mit roten Zwiebeln, Zitrone und Dill eingerichtet. Das sorgt für Tischfreuden bis in den Morgengrauen.
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0: Amy Winehouse, Rehab in Cosmo. Manche Leute fürchten sich schon davor, alleine essen oder ins Kino zu gehen. Kann natürlich mit sich selbst sein auch so ein bisschen scary und einfach awkward sein. Andere buchen direkt Solo-Urlaub, Abenteuer, neue Freunde finden, mit sich selbst sein. Voll das Ding, auch laut Google Trends gerade wurde noch nie so viel nach Solo-Reisen gesucht. Cosmo-Reporterin Laura Demisay hat gecheckt, ob das bei uns in der Cosmo-Community auch ein Ding ist.
1: Ja, gefühlt würde ich auf jeden Fall auch sagen ja, weil wirklich auch jede zweite Person, die ich in Köln getroffen habe, hat zumindest schon mal über einen Solo-Trip nachgedacht, wie zum Beispiel Charlotte.
2: Aber ich würde schon gerne mal machen, auf jeden Fall. Also bisher habe ich immer nur mit Freunden oder so getravelt und ist halt natürlich auch cool, aber dann so, das ist, glaube ich, nochmal eine neue Herausforderung, alleine mal klarzukommen.
1: Ja, dieser Wunsch, sich selbst zu beweisen, dass man so alleine klarkommen kann, das habe ich auch öfter gehört, aber bei manchen ist auch einfach dieser Wunsch nach Quality Time mit sich selbst sehr groß.
3: Da hat man Zeit, mal nachzudenken, mal in sich zu gehen, über sein Leben nachzudenken. Und ich mache sehr gern Sachen alleine.
4: Also ich denke dann auch über ganz viele Sachen nach, über mich selbst, über die Zukunft, über Sachen, die mir wichtig sind. Und also entspanne halt einfach total. Und das ist halt total wichtig, dass man das auch mit sich selbst hat.
0: Kann ich gut verstehen. Ich bin mal alleine nach New York oder auch mal nach Italien. Aber ist halt nicht für jeden was, ne?
1: Nee, Viola, die in Wirklichkeit anders heißt, und auch Joshua meinten zum Beispiel direkt zu mir:
5: Nee, das wäre gar nichts für mich. Dafür bin ich zu introvertiert.
6: Ich bin schon gerne eher mit Leuten unterwegs, die ich kenne, zum Quatschen und so, wenn man jetzt am Strand liegt oder so. Deswegen weiß ich nicht, ich würde mich jetzt nicht in so einem Hostel trauen, mit so vielen Leuten zu quatschen.
1: Und auch Nico zieht klare Grenzen.
7: So ein Wochenendtrip oder so, das kann man mal alleine machen, nach Holland fahren oder so. Aber ich brauche auf jeden Fall Gesellschaft, Freunde, Familie ist schon wichtig.
0: Ich fand das schon auch sehr gut und bereichernd, habe aber auch gemerkt, so nach so einer Woche oder dann auch einmal nach 10 Tagen, ich werde dann auch so ein bisschen wunderlich. Warum gehen die Vorstellungen vom Alleinreisen eigentlich so auseinander?
1: Ja, weil man am Anfang doch sehr viele Hürden irgendwie sieht. Solo-Reise-Expertin Julia Weigel hat mir aus eigener Erfahrung auch berichtet, welche Hürden das so sind für sie.
8: Also meine Angst war, dass ich schon gerne unter Menschen bin und ich Alleinereisen eben mit Alleine sein verbunden habe. Also man ist natürlich auf sich gestellt und hat niemanden dabei, der einen da vielleicht irgendwo unterstützen kann. Und natürlich ist es auch so, dass Alleinereisen meistens nochmal ein Kostenpunkt ist.
1: Also schon auch erstmal Ängste, finde ich, die man nachvollziehen kann. Aber Julia hat inzwischen ihr eigenes Reisebüro, wo sie auch explizit Alleinreisende berät und kennt daher super viele Tipps und Tricks.
0: Ja, man kann es ja auch einfach mal erstmal so ein Wochenende ausprobieren und dann mal schauen, wie lange man es aushält, ohne komisch zu werden.

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1: Um 18 Uhr mit Lisa Bertram. Als erstes geht es um die Bundeswehr und eine mögliche Wehrpflicht. Da gibt es neue Zahlen. Ende Juli waren knapp 190.000 Soldaten in der Armee, so viele wie lange nicht. Und damit ist ein Zwischenziel geschafft. Warum das wichtig ist, erklärt Mathis Jungblut.
2: Die Politik hatte nämlich gesagt, wenn sich genügend Leute für den neu eingeführten Wehrdienst finden und die Bundeswehr insgesamt größer wird, dann ist keine Wehrpflicht nötig. Seit Anfang des Jahres bekommen deswegen alle 18-Jährigen einen Fragebogen und Männer müssen sagen, ob sie beim Wehrdienst mitmachen wollen. Für Frauen ist das freiwillig. Erste Zwischenbilanz. Fast alle Männer halten sich dran und viele melden sich über den Fragebogen freiwillig. Frauen machen dagegen kaum mit. Für dieses Jahr hat die Bundeswehr also ihre Personalziele schon geschafft. Deswegen dürfte eine Wehrpflicht erstmal kein Thema sein. In den nächsten Jahren soll die Armee aber noch größer werden. Deswegen ist nicht klar, ob das dann auch so bleibt.
1: Der große Waldbrand in Belgien im Hohen Venn hat sich bisher nicht weiter Richtung Deutschland ausgebreitet. Trotzdem bleiben Häuser in der Stadt Monschau evakuiert. Etwas geholfen hat das Wetter heute, sagt der Feuerwehrsprecher.
3: Durch den Regen natürlich heute Morgen, der uns ein bisschen unterstützt hat, aber das Feuer nicht löschen wird, haben wir natürlich eine sehr hohe Rauchbelastung heute Morgen wieder verspüren müssen.
1: Die Rauchwolke hängt weiter über Monschau und anderen Dörfern. Der Regen hat aber geholfen, die schon gewässerten Stellen feucht zu halten, um den Brand einzudämmen. Israels rechtsextremer Polizeiminister Ben-Gvir hat mit einer Aufforderung zum Töten von Palästinensern weltweite Empörung ausgelöst. In einem Podcast sprach der Minister davon, jede Nacht 30 bis 40 Menschen im Gazastreifen zu töten. Er beziehe sich nicht nur auf Mitglieder der militant-islamistischen Hamas. In fast einem Monat wird in Berlin gewählt. Heute lief ein Projekt, damit Wohnungslose ihre Stimme einfacher abgeben können. Wer keinen festen Wohnsitz hat, muss sich selbst ums Wählerverzeichnis kümmern und in dem Bezirk eintragen lassen, wo man an einem bestimmten Tag war. Mitarbeiter vom Pankower Wahlamt wollten das zugänglicher machen und haben eine Einrichtung für Wohnungslose besucht. Die US-Regierung von Donald Trump ist offenbar ein Club von Superreichen. Eine Verbraucherorganisation sagt, dass 40 Führungskräfte in der Regierung ein Vermögen von 100 Millionen Dollar oder mehr haben. Dazu gehören der Finanzminister, der Vize-Verteidigungsminister und mehrere Berater. Der Handelsminister und die Bildungsministerin sind demnach sogar Milliardäre. Hacker haben offenbar die IT der Berliner Verwaltung angegriffen. Betroffen sind die Verwaltung für Stadtentwicklung und Wohnen und die für Verkehr und Klimaschutz. Beide wurden zur Sicherheit schon am Freitag vom Netz genommen. Unklar ist, ob die Berliner Verwaltung weiter arbeiten kann und ob Daten abgegriffen wurden. Und das Wetter heute noch mit vielen Wolken und einzelnen Schauern bei 17 bis 21 Grad. Morgen ist es in NRW und Bremen stark bewölkt und zeitweise fällt Regen. In Berlin wird es erst am Abend nass. Dazu in Bremen 18 Grad, in Berlin 20 und in Essen 22 Grad. Mittwoch wird auch durchwachsen und immer wieder nass.
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4: Hey Leute, die laufen einfach immer noch, ne? Gerade ist in Köln Last Soul Ultra, da gewinnt simpel gesagt der am längsten läuft. Jede Stunde geht dann eine neue Runde los, 6,7 Kilometer und wer die Runde schafft, der kommt weiter und darf dann wieder eine Runde laufen. Drei Leute sind noch drin von 150.
5: Es gibt noch mal diesen kleinen Mini-Anstieg, 4, 3, 2, 1, er schafft es! Jawohl, und sofort geht's weiter!
4: 76 Loops sind das bisher, über 500 Kilometer. Die laufen jetzt, ich glaube, 3 Tage und 3 Nächte. Erinnert natürlich sehr stark auch an Ardas Hatschi und seinen Lauf durch die USA. Warum sind wir so fasziniert davon und warum tun sich das Leute an? Sprechen wir gleich drüber in Cosmo.
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1: Britische Musiker und Musikerinnen sind ja bekannt dafür, gerne mal auf die Barrikaden zu gehen. Politik gehört da irgendwie zur Musik dazu, zum Beispiel auch für Thom Yorke, der Frontmann der britischen Kultband Radiohead.

0: Tom York und ca. 200 andere britische Artists, wie der Erfinder der Ambient-Musik Brian Eno, haben einen offenen Brief an ihren Premierminister, an Andy Burnham, geschrieben. Joss Lee aus dem Cosmo Musikteam, was steht drin in dem Brief?
1: Also die Artists fordern, die geplante Bebauung eines Ölfeldes zu kappen. Es geht konkret um das Rosebank-Ölfeld, das ist nördlich von Schottland, ein riesiges Feld. Und es ist schon länger ein kontroverses Thema in Großbritannien. Die Künstler und Künstlerinnen machen im Brief darauf aufmerksam, dass durch die Erschließung des Ölfeldes die Energiepreise für die Briten nicht senken würde, sondern ein großer Teil des Öls für den Export sei. Und sie kritisieren natürlich auch, dass die Ölförderung der Umwelt schade. Die Artists sagen, die Klimakrise sei nicht mehr etwas, das die zukünftige Generation betreffe, sondern unsere Leben jetzt bestimmen würden. Und Aktivisten und Aktivistinnen sagen auch, dass die Ölförderung die jährlichen Emissionen von Großbritannien enorm in die Höhe treiben würde.
0: Okay, was sagt denn die britische Regierung dazu?
1: Also das britische Energieministerium sagt, dass durch das neue Rosebank-Ölfeld Arbeitsplätze geschaffen werden könnten, dass die Wirtschaft angekurbelt werden kann und die Energieversorgung gesichert werde und dass man parallel das Rosebank-Ölfeld brauche, um zu sauberer Energie zu kommen.
0: Okay, auf der anderen Seite haben wir natürlich, wir haben Hitzewellen, Waldbrände, Unwetter, die werden gerade zur neuen Realität. Mhm. Interessant ist ja auch, dass die britische Musikszene sich da so engagiert zeigt, hat man ja jetzt an anderen Ländern nicht unbedingt. Warum eigentlich?
1: Also die Artists, sie sehen einen direkten Zusammenhang zwischen der Klimakrise und auch ihrer eigenen Arbeit. Also die Klimakrise betrifft ja auch die Veranstaltungsbranche mit ihren Konzerten und Festivals. Und extremes Wetter kann dann zum Beispiel auch zu kurzfristigen Absagen von Konzerten und Festivals führen.
0: Gab es ja auch dieses Jahr immer mal wieder. Bad Bunny in Mailand, erinnere ich mich, muss ja auch wegen Hagel abgebrochen werden.
1: Ja, genau. Und die britische Musikszene, die wendet sich jetzt an den Premierminister Andy Burnham, unter anderem, weil er sich in der Vergangenheit schon mal für den Klimaschutz eingesetzt hatte. Und als Bürgermeister von Greater Manchester hatte er beispielsweise den Vertrag gegen die Verbreitung fossiler Brennstoffe eingesetzt und trat sogar mit der Band Massive Attack bei einer Veranstaltung dafür auf. Und genau daran erinnert Ambient Music Pionier Brian

0: Eno, der neben seiner Musik eben auch stark im Klimaschutz mitmischt. Und das schreibt der Andy Burnham halt auch in diesem offenen Brief.
1: Die britische Musikszene fordert einen schnelleren Ausstieg aus fossilen Brennstoffen und mehr Umweltschutz, haben wir darüber gesprochen, in Cosmo.
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0: Prodigy, Provenza in Cosmo. Wer am längsten läuft, gewinnt. So lässt sich der Last Soul Ultra beschreiben. 150 mehr oder weniger Profiläufer laufen in der Nähe von Köln im Kreis. Eine Stunde haben sie immer, um die 6,7 Kilometer Runde zu schaffen. Und wenn sie es schaffen, haben sie den Rest quasi zum Essen oder Ausruhen. Der hier war auch mit dabei.
1: Damals voll auf Lean und Benzos, aber das macht mega dumm. Ich nehm immer noch Tabletten, aber mit Magnesium.
0: Der Kölner Rapper Lugatti, er hat auch 10 Runden geschafft, 60 Kilometer. Glückwunsch, mittlerweile sind wir bei 77 Runden und 516 Kilometern. 3 Nächte und 3 Tage, also sie laufen auch die Nacht durch. 3 Läufer sind jetzt noch übrig, 50.000 Leute gucken fast zu im Stream live. Crazy Konzept, das sich unsere Cosmo-Autorin Nyusha Kalafi mal genauer angeschaut hat. Nyusha, was begeistert die Menschen so krass, dass sie sich das anschauen?
2: Ja, spätestens seit Ada Sachi sind die Ultraläufe ja übel im Hype. Und wenn man da auch so ein bisschen im Game ist, kennt man auch die Leute und man will ja auf jeden Fall sehen, was sie erreichen können. Hat mir auch Vagif aus Stuttgart erzählt.
3: Weil ich dieses ganze Konzept einfach krank spannend finde. Du weißt halt nie, wer als nächstes rausgeht oder wer plötzlich nochmal komplett über sich hinauswächst.
2: Ja, und um das zu feiern, musst du ja nicht mal was mit dem Sport zu tun haben. Wie krass das Ganze übrigens für die Teilnehmer selbst ist, hat mir Alessandro erzählt. Er ist selbst letztes Jahr beim Last Soul Ultra mitgelaufen und hat sogar den 5. Platz gewonnen.
4: Es ist natürlich auch ein starker Wettbewerb, besser zu sein als die anderen, der Rest. Aber vor allem auch, um wie weit man gehen kann, wann der Körper aufgeben will, wann der Kopf vielleicht auch aufgeben will.
2: Ja, und dafür braucht es eben nicht nur extreme körperliche Fitness, sondern auch viel mentales Training.
0: Ich habe ja gerade schon gesagt, Lugatti läuft auch mit. Der ist ja jetzt nicht bei allem Respekt Profiläufer. Könnte ich jetzt als Normalo auch das machen mit dem richtigen Training?
2: Ja, ganz so einfach ist das leider nicht. Und das kann sogar richtig gefährlich werden. Also du kämpfst ja im Prinzip die ganze Zeit gegen deinen eigenen Schmerz an. Gelegentlich werden da auch Schmerzmittel genommen. Doping ist aber strengstens verboten. Und selbst die Profis riskieren danach jahrelangem Training extreme körperliche Schäden. Und abgesehen davon werden die Profis auch jeweils von einer Crew unterstützt, hat mir auch Alessandro erzählt, der dann dieses Jahr als Coach mit dabei war.
4: Jede Pause, wo der Athlet zurückkam, hat sich angefühlt wie ein Formel-1-Boxenstopp, wo man gefuelt hat. Und als Crew bist du für alles andere verantwortlich. Für, dass er genug trinkt, dass er seine Rundenzeiten einhält, dass er genug isst.
2: Also nichts für schwache Nerven oder Anfänger, aber ich bin jetzt auf jeden Fall hyped, wieder eine Runde laufen zu gehen.
0: Ja, aber vielleicht nicht direkt 500 Kilometer, ja, 516,4 Kilometer. Da sind wir gerade angekommen in Loop 77. Schauen wir mal, wer das Ding holt und viel Spaß dann mit dem Muskelkater hat.

0: Ein Hip-Hop-Klassiker in Cosmo, Grandmaster Flash and the Furious 5, The Message. Wenn man Klamotten nur lang genug im Schrank lässt, dann Hollywood sind die Stars irgendwann wieder cool. So rechtfertige ich auch meine Laziness beim Ausmisten. Wir sprechen über die Retro-Trends diesen Sommer. Er wird nochmal wiederkommen, auch wenn es gerade trüb aussieht. Ich habe da Vertrauen, Leute. Wir müssen einfach nur ein bisschen dran glauben, dass die Sonne wieder rauskommt. Was sich lohnt, wieder aus dem Keller zu holen, das hat Cosmo-Style-Reporter Marc Mühlenbrock gecheckt. Dafür so eine kleine Zeitreise gemacht. Hier ins Studio gekommen, heute Nachmittag. Und er hat bei dieser Zeitreise so ein bisschen auf die Hollywood-Stars geschaut.
1: Hollywood-Stars oder Pop-Stars, an denen kann man ja immer gut nachvollziehen, welcher Stil in der jeweiligen Ära angesagt war. Mhm. Ich habe geschaut, von den 50er Jahren bis zu den Nullerjahren. In den 50ern, fangen wir mal damit an, war eine der absoluten Stilikonen Audrey Hepburn. Kennt Klar. man ja auch heute noch. Sie steht halt für den schlanken, petit, chic Look. Damals auch leicht boyish mit den Capri-Hosen, also diese berühmten engen Dreiviertelhosen, die unterhalb des Knies abgeschnitten sind.
0: Capri-Hosen natürlich so ein Klassiker und da gibt es auch irgendwie so kein Zwischending, habe ich das Gefühl. Entweder ist total in oder total out, ne?
1: Genau. Und eigentlich der klassische 50er-Style war es halt, aber dann irgendwann Anfang der Nullerjahre waren die auch wieder in und berühmte Modeblogs von Vogue bis Harper's Bazaar sagen, auch jetzt sind die wieder in. Ich habe mich da mal umgehört in der Kölner Innenstadt.
2: Mega cool. Audrey Hepburn natürlich, eine Stilikone.
1: Cool.
2: Selber eine Capri-Hose mag ich auch.
3: Ja, mag ich auch. Kann man stylisch anziehen, aber auch casual.
2: Capri finde ich komisch. Ich finde das ein verkürztes Bein irgendwie.
4: Ja, das Problem ist, bei einer Capri-Hose sehen die Waden immer so massiv aus. Deswegen bin ich kein Fan von Capri-Hosen.
0: Mixed Feelings in Köln zur Capri-Hose. Keine Sorge, Marc hat noch ein paar Outfits mitgebracht. Auch noch eine andere Hosenvariante. Da findet ihr bestimmt auch was. Gibt's gleich mehr. Erstmal gibt's Kaliuchis.

0: Sergio Mendes, Maschkenada in Cosmo. Eigentlich geht es bei gutem Style ja nur um Timing. Im richtigen Jahr die richtigen Sachen wieder aus dem Keller-Klamottenarchiv holen. Kommt ja eh alles irgendwann wieder. Wir schauen drauf, welche Trends diesen Sommer bestimmen. Cosmo-Style-Reporter Marc Mühlenbrock, der hat heute eine kleine Zeitreise mit uns gemacht. Wir waren ja schon in den 50ern und jetzt geht's in die 80er.
1: Genau, so Ende 70er, Anfang der 80er war zwischen Disco-Ära und 80er-Jahre-Pop Diana Ross eine totale Stilikone und die hat damals die Ballonhose berühmt gemacht, also diese locker sitzende, aufgeplusterte Hose mit Bündchen. Eigentlich stammt die ja aus Asien. In den 70er, 80ern wurde der Style von westlichen Designern aufgegriffen. Die moderne Abwandlung heute wiederum ist nicht ganz so plusterig und auch von den Farben her eher schlichter, also nicht so glamourmäßig wie damals, in Erdtönen wie Beige und Oliv. Ich habe die Menschen in der Kölner Innenstadt mal danach befragt.
2: Ja, das sieht man jetzt überall, oder schon?
3: Ja, so Ballonhosen jetzt nicht so meins. Wenn man schon ein bisschen älter ist, dann sind die ganz cool, aber im jüngeren Alter ist es nicht so ganz der beliebteste Stil.
4: Ja, die ist cool. Gefällt mir.
5: Luftig. Ja, finde ich cool.
6: Ja, ist auch für den Sommer geeignet und finde ich auch mal was anderes.
0: Auch hier keine eindeutige Meinung, eine leichte Tendenz. Wo geht die Style-Zeitreise denn jetzt hin?
1: Jetzt geht's in die 90er Jahre. Mit dem Floral Print, also Kleider mit Blümchenmuster. Die waren vor allem in der Grunge-Ära Mitte der 90er groß. Der Style war damals einfach Blümchenkleid mit Doc Martens, mit Stilikone Winona Ryder, heute bekannt ja als Mama aus Stranger Things. In den 90er war sie aber ja, der grungy Gegenentwurf zu den ganzen Supermodels. Die Grunge-Mode hat sich auch wie die Musik sehr an den 70ern orientiert. Klar, da gab es auch schon Flower Power und aber in den 90ern wurde da so ein neuer, radikaler Twist mit reingebracht. Diesen Twist gibt es heute wiederum nicht mehr, aber die Blumenmuster, die sind überall diesen Sommer.
7: Ja, schon super süß.
8: Ist speziell, aber kann man mal machen.
7: So Blumen sind jetzt persönlich nicht so mein Fall, aber vom Ding her finde ich das schon schön.
9: Passt zum Sommer für den Strand. Für den Urlaub.
10: Floral Prints bin ich gar nicht.
11: Nee, ist doch schön. Ist doch besser, als wenn es alles so trist ist, oder?
1: Und der dritte Trend, der ist angelehnt an die beiden Trends von gerade. Das ist der sogenannte Boho-Style.
0: Und damit gehen wir dann noch ein Jahrzehnt weiter.
1: Genau, die steht für die Nullerjahre. Da hatte Boho so ein richtiges Hoch. Die britischen Hipster-Queens Kate Moss und Sienna Miller haben diesen Look getragen. Alles fließt, alles ist weit und federleicht und dabei verspielt mit Blumenmustern und Stickereien. So eine Art moderner Hippie-Style. Aber nicht bunt, sondern alles in dezenten Farben. Viel weiß, hier und da mal ein mittelmeerblauer Farbtupfer.
12: Generell Boho finde ich super.
13: Ich mag das, wenn es so flattert, sage ich jetzt mal auch, im Sommer.
14: Also alles, was so weit ist.
15: Kommt so ein bisschen auf den Look an, weil es kann auch schnell nach Gardine aussehen.
16: Mich erinnert so ein bisschen an den Vibe so auf Ibiza.
17: Oh ja, ah, I love it.
18: Das ist schön.
19: So Ibiza-Style.
20: Ja, cool. Das sieht richtig cool aus.
1: Also der Boho-Style, würde ich sagen, war eindeutig der Gewinner von den ganzen Styles, die ich mitgebracht hatte. So richtig weg war der ja auch nicht in den letzten 20 Jahren, muss man sagen.
0: Das stimmt. Egal ob Capri oder Ballonhose, Boho-Style oder Blümchenmuster, vor allem am wichtigsten, zieht an, was ihr mögt.
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Portugal the Man, Feel It Still in Cosmo. Vielen Dank fürs Zuhören. Heute geht es gleich weiter mit unserem Podcast nach den Nachrichten ab 19 Uhr. Einfach dranbleiben. 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Mein Name ist Jan Kawelke. 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Ciao, Leute.

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1: Um 19 Uhr, ich bin Benjamin Paris. Mit Anfang 20 starten viele gerade in den Job, lernen im Betrieb oder in der Uni. In Deutschland gibt es aber immer mehr junge Menschen, bei denen das nicht klappt. Das Statistische Bundesamt sagt, dass letztes Jahr der Anteil der 20- bis 24-Jährigen gestiegen ist, die weder arbeiten noch in Ausbildung sind. Auf fast 10%. Mehr von Mathis Jungblut.
2: Das hat viele Gründe. Die meisten pflegen zum Beispiel Angehörige, kümmern sich um eigene Kinder oder haben gesundheitliche Probleme und können deswegen nicht arbeiten. Fachleute sagen aber auch, den Unternehmen geht's gerade schlecht, deswegen klappt der Wechsel von Ausbildung in den ersten Job in Deutschland nicht mehr so gut wie früher. In den Niederlanden, in Schweden oder in Tschechien läuft das deutlich besser. Das Ganze kann heftige Folgen haben. Wer früh ohne Job oder Ausbildung ist, wird schneller kriminell, politisch frustriert und hat schneller das Gefühl, abgehängt zu sein.
1: Die Lage in den Waldbrandgebieten in NRW hat sich heute etwas entspannt. In Hürtgenwald bei Düren ist das Feuer unter Kontrolle. Im Hohen Venn an der Grenze zu Belgien hat sich der Brand zumindest nicht ausgebreitet, sagt Reporter Jan Koch.
3: Hier in Monschau ist die Lage so, dass viele uns sagen, ja, sie sind etwas entspannter. Auch die Feuerwehr sagt, dass sie entspannter sind. Aber die Gefahr ist auch lange nicht gebannt.
1: In Belgien war heute der König im Waldbrandgebiet und hat sich informiert. Bundeskanzler Merz hat seinen Urlaub bisher nicht unterbrochen. Israels rechtsextremer Politiker Ben-Gvir hat weltweit für Empörung gesorgt. Er hat gefordert, Palästinenser umzubringen. In einem Podcast sprach der Minister davon, jede Nacht 30 bis 40 Menschen im Gazastreifen zu töten. Dabei ging es nicht um Mitglieder der Terrororganisation Hamas. Israels Armee geht weiter gegen Palästinenser im Gazastreifen vor. Dann laufen in den USA Ermittlungen, weil da Schauspielerin Hayden Panettiere gestorben ist mit 36 Jahren. Sie wurde gestern leblos in ihrer Wohnung gefunden. Mehrere Medien berichten, dass sie möglicherweise eine Überdosis Drogen genommen hat. Panettiere war schon als Kind in Werbespots zu sehen und wurde später mit Serien berühmt, unter anderem mit Heroes und Nashville. Wenn Autofahrer Post aus Flensburg kriegen, denken die meisten wohl erstmal an Punkte fürs zu schnell fahren. Im Moment werden 200.000 Fahrzeughalter in Deutschland aber aus einem anderen Grund angeschrieben. Das Kraftfahrtbundesamt fragt ab, wie viele Kilometer Autos oder Motorräder im Schnitt fahren. So sollen zum Beispiel Investitionen in Straßen besser geplant werden. Das Antworten ist aber freiwillig.
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4: Mit Katharina Geulen, guten Abend. In der Nacht sind nur noch wenige Schauer unterwegs und stellenweise kann es etwas auflockern. In Westfalen kann es aber auch neblig werden. Die Tiefstwerte liegen bei 15 bis 10 Grad. Morgen fällt in Bremen und NRW aus dichten Wolken zeitweise Regen. In Berlin geht es erstmal aufgelockert los. Hier kommt der Regen erst am Abend an. Dazu erreicht Bremen 18, Berlin 20 und Düsseldorf 22 Grad.
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5: Egal, wer wir heute sind, egal, was wir heute machen, wir alle wurden ganz am Anfang unserer Geschichte von unserer Mutter auf die Welt gebracht. Ein Moment, in dem wir der Welt komplett ausgeliefert waren. Schutzlos, verletzlich. Darauf angewiesen, dass jemand uns beschützt. Wenn aber etwas schief geht, kann dieser Anfang auch ganz schnell wieder enden. Zum Albtraum für unsere Familien werden. Vielleicht sogar zu einer lebenslangen Suche. Um so eine Geschichte geht es in diesem Podcast. Sie beginnt auf einer kleinen Lichtung am Waldrand. In Bosnien-Herzegowina.
6: Dieses ganze Gebüsch gab's nicht. Und da ist unten ein Fluss und wir haben da gebadet.
5: Das ist Zanella. Und wo waren die Erdbeeren? Und das bin ich, Judith.
6: Überall, hier am Rand, überall. Das war kein Rand, das war noch...
7: Also hier auch vor dem Baum, um
6: genau,
7: den Baum
6: genau,
7: rum.
6: Überall waren wir.
7: Und hier stehst du als kleines Mädchen?
6: Ja, ja, hier waren wir. Genau, und da habe ich erst einmal erfahren, dass das passiert ist. Und ich war so klein und das ist mir eingeprägt geblieben, weil noch ein Kind.
5: Es ist Ende der 80er Jahre. Zanella ist damals vielleicht 5, 6 Jahre alt. Ihr Elternhaus steht nicht weit weg von der Lichtung, direkt hinter den Bäumen. Das nächste größere Dorf ist 5 Kilometer entfernt. Sie wächst hier auf, mitten in den Bergen, zusammen mit ihren Großeltern und den Familien der beiden Onkel, zwischen Schafen, Kühen und Schweinen. Ihr Land heißt damals noch Jugoslawien, ein sozialistisches Land, das in den kommenden Jahren in der Folge blutiger Kriege in mehrere unabhängige Staaten zerfällt. Einer davon Bosnien-Herzegowina. Doch davon ahnt die kleine Zanella noch nichts. Auf der Wiese pflückt Zanella mit ihrer Mutter Walderdbeeren. Es sind die ersten in diesem Jahr. Die ganze Wiese ist voll davon.
6: Und dann könnte man von Wilderdbeeren so eine Schnur abmachen. Und dann habe ich die abgemacht und diese kleine Erdbeeren drauf auf die Schnur gemacht.
5: Sanella bastelt aus den winzigen Beeren eine Kette, will sie ihrer Mutter schenken und die aufgefädelten Walderdbeeren dann mit ihr zusammen essen. Doch ihre Mutter lehnt ab, wie jeden Frühling.
6: Und sie hat gesagt, nein, ich esse die nicht. Ich esse erste Erdbeeren nicht, weil meine Kind tot ist.
5: Sanella versteht damals nicht, was ihre Mutter meint, fragt aber nicht weiter nach, sondern isst die kleinen Beeren einfach selbst. Erst später versteht sie den Brauch dahinter. Eine Mutter, die ein Kind verloren hat, überlässt die ersten Früchte einer Ernte ihrem verstorbenen Kind. Es heißt, die Mutter stellt damit sicher, dass die Seele ihres verstorbenen Kindes auch im Jenseits gut versorgt ist.
6: Das hat sie so immer mit Erdbeeren gemacht. Sie hat die erste Erdbeeren nie gegessen im Frühling, die ersten kommen, weil sie hat gedacht, ich habe totes Kind, ich will sie nicht essen. Also erst mal zweite Runde, wenn die kommen. Da habe ich das erfahren, dass meine Mutter ein Kind hat, die sie verloren hat.
5: Auf dieser Wiese am Waldrand hört Sanella zum ersten Mal von diesem Kind. Sie weiß es also fast schon ihr ganzes Leben lang.
6: Wenn du sie fragst, wie viele Kinder hast du, dann sagt sie, ich habe 3 Kinder und eine, die verstorben ist. Hat sie immer gesagt. Ja, das war immer ein Thema bei uns.
5: Auch ihr Vater hat oft darüber gesprochen, sagt Sanella. Aber anders als ihre Mutter.
6: Er hat jahrelang gesagt, sie lebt. Und wir haben jahrelang gesagt, lass doch. Und letztes Jahr, wo er das sagte, ich habe gedacht, ich glaub's nicht, der spürt sie immer noch.
5: All die Jahre taucht in Sanellas Familie immer mal wieder diese Frage auf. Ist ihre Schwester damals als Baby wirklich gestorben? Sanella war lange skeptisch. Heute glaubt sie, dass ihr Vater all die Jahre vielleicht recht gehabt hat. Dass ihre Schwester womöglich noch am Leben ist. Und deshalb sucht Sanella jetzt ihre Schwester. Ich bin Judith Brosel und will ihr dabei helfen. Das ist Wo ist Sanellas Schwester? Ein ARD-Podcast produziert vom SWR. Folge 1: Der Verdacht. Als Journalistin bin ich es gewohnt, dass es Geschichten gibt, die wild klingen und am Ende stimmen. Und dass es Geschichten gibt, die nachvollziehbar klingen, aber am Ende doch Quatsch sind. Von Sanellas Geschichte hat mir das erste Mal eine Kollegin erzählt, die mit Sanella befreundet ist. Bevor ich mich entschieden habe, mit Sanella nach ihrer Schwester zu suchen, habe ich mich ein paar Mal mit ihr getroffen. Meistens in Cafés.
6: Ich habe alles erledigt, außer gegessen.
8: Oh, na, essen können wir jetzt. Was möchtest du denn?
9: Ja, heute zahle ich mir.
5: Sanella ist heute Mitte 40, hat mittlerweile selbst Kinder und lebt mit ihrem Mann seit mehr als 20 Jahren in Deutschland. Sie möchte nicht, dass ich genau sage, wo. Sie macht das hier alles nicht, weil sie Aufmerksamkeit will. Oder für die große Story. Sanella hat das Gefühl, dass ich hier durch einen Zufall geschickt wurde. Es ist früher Nachmittag. Das Café, in dem wir uns heute treffen, ist relativ groß. An der Theke decken wir uns erstmal mit Kaffee und Snacks ein.
8: Ich nehme was Süßes, aber nimm du was.
6: Nimm was Süßes. Ich muss was...
8: Ja.
6: Schlappmaul, aber kann man aufwärmen. Das wird reichen.
5: Wir haben noch gar nicht angefangen zu essen. Da holt Sanella schon ihr Handy aus der Tasche.
6: Soll ich dir zeigen von Geschwisterbilder?
5: Sanella glaubt, dass es irgendwo auf der Welt jemand geben könnte, der so aussieht wie sie. Oder ihre Mutter. Oder vielleicht auch eine ihrer Schwestern. Dass das Kind, von dem ihre Mutter ihr als kleines Mädchen auf der Lichtung mit den Walderdbeeren zum ersten Mal erzählt hat, vielleicht gar nicht tot ist. Falls an dem Verdacht etwas dran ist, wie mag sie dann wohl aussehen? Könnten wir sie auf Bildern erkennen? Sieht sie Sanella ähnlich? Oder einer ihrer anderen beiden Schwestern?
6: Also wir sind uns mal ähnlich gewesen, dann wieder nicht. Man wird älter. Ich versuche einfach jetzt einen Wind aus... Ich habe viele Bilder, aber hier zum Beispiel meine Schwester. Sie sieht so aus.
5: Sanella sucht auf ihrem Handy nach halbwegs aktuellen Bildern von ihren beiden Schwestern. Eine lebt heute noch in Bosnien-Herzegowina. Die andere wie Sanella in Deutschland. Sie zeigt mir ein Selfie von ihrer einen Schwester. Ein Foto ihrer anderen Schwester mit ihrem Mann und Baby auf dem Arm.
6: Also, sind wir uns ähnlich?
8: Wahrscheinlich kenne ich dich dazu nicht lang genug, um es sagen zu können. So, aufs Erste würde ich jetzt sagen, weiß ich nicht. Ich meine, deine Mama siehst du sehr ähnlich, ne?
6: Ja. Aber sie sieht der Mama auch ähnlich. Und das ist das Problem. Wir sind alle sehr unterschiedlich. Aber war auch früher als Kinder sehr ähnlich.
5: Sanella zeigt mir auch Bilder von ihren beiden Töchtern.
9: irgendwie alle, die geboren sind, Enkel, Kinder, Kinder, oder wir gehen alle in eine Richtung. Also kleine Nase, große Augen, gleicher Mund, also Ohren sehr ähnlich.
5: Dass Daniela sich heute fragt, ob ihre verstorbene Schwester noch am Leben sein könnte, kommt nicht von ungefähr. Im ehemaligen Jugoslawien gibt es immer mehr Berichte über Familien, die einen ähnlichen Verdacht haben. Denen im Krankenhaus gesagt wurde, ihr Kind sei nach der Geburt verstorben. Die heute aber davon ausgehen, dass das gar nicht stimmt. In den meisten Fällen kamen die Kinder zwischen 1960 und 1990 zur Welt. Ihre Familien befürchten, dass ihnen ihre Babys nach der Geburt weggenommen wurden. Illegal von Fremden adoptiert. Es gibt Phasen, da lässt Daniela dieser Gedanke, dass auch ihrer Familie so etwas passiert sein könnte, nicht mehr los. Dann guckt sie ständig Sendungen, in denen Menschen ihre Familienmitglieder suchen. Immer in der Hoffnung, einen Hinweis auf ihre eigene Schwester zu finden.
9: Ich gucke mir Dokus und dann, es passiert immer wieder, ich kann nicht schlafen. Aber ich denke, es ist auch normal, weil wenn du ganz einfach drüber schläfst, ist es nicht normal.
5: Daniela erzählt mir von einer Doku der BBC.

0: Ich bin Mitte 30. Sanellas Schwester wäre heute 41. Kann es tatsächlich sein, dass Sanellas Schwester ihrer Mutter nach der Geburt gestohlen wurde? Dass sie irgendwo auf der Welt durch die Gegend läuft und am Ende von all dem gar nichts weiß? Es erscheint mir nicht komplett abwegig. Denn nach der Geburt von Sanellas Schwester sind ziemlich seltsame Dinge passiert. Und die Einzige, die davon erzählen kann, ist Sanellas Mutter. Ich möchte sie unbedingt kennenlernen. Mir von ihr erzählen lassen, was damals nach der Geburt passiert ist. Sanellas Mutter lebt nach wie vor in Bosnien-Herzegowina, besucht Sanella aber immer wieder in Deutschland. Als sie das nächste Mal da ist, organisieren wir ein Treffen.
1: Hallo.
2: Hallo. Ich bin Judith, hallo.
1: Hi.
2: Gut.
1: So.
2: Seid ihr gut hergekommen?
0: Ich weiß nicht, wie oft ich in den letzten 10 Minuten die Kissen auf der Couch gerichtet, Kekse und Wassergläser auf dem Tisch hin und her geschoben habe.
2: Möchten Sie was trinken?
1: Ich probiere nicht.
2: Wasser?
1: Ich wurde so.
2: Ja,
1: kann sie nachher nehmen. Ja, ist okay, ist in Ordnung.
2: Wie geht es Ihnen denn jetzt?
1: Peter, es ist sehr schwer zu beschreiben, wie sie sich fühlt. Es ist sehr unangenehm. Sie hat nie sowas gemacht, das ist das erste Mal.
0: Sanellas Mutter ist relativ klein, hat ein sympathisches, einnehmendes, aber auch sehr schüchternes Lächeln. Sie ist Mitte 60, hat dunkle Haare und trägt ein schwarzes, schickes T-Shirt.
2: Wie war das denn damals? Was ist im Krankenhaus passiert?
1: Peter, das ist das nur des Lobolnitz.
0: Es ist die dritte Schwangerschaft von Sanellas Mutter. Alles verläuft normal. Keine Komplikationen, nichts, worüber sie sich Sorgen macht. Ihre älteste Tochter Sanella ist damals knapp 3 Jahre alt. Als Sanellas Mutter merkt, dass das Baby kommt, fährt ihr Mann sie zur Entbindung in die nächste Großstadt ins Krankenhaus, nach Banja Luka. Bis dorthin sind es etwas mehr als 30 Kilometer. Auf einer holprigen Straße mit engen Kurven. Für Sanellas Mutter muss die Fahrt mit Wehen furchtbar gewesen sein. Als sie endlich ankommen, wird Sanellas Mutter allein im Krankenhaus aufgenommen. Die Geburt ist damals Frauensache. Väter dürfen nicht mit in den Kreissaal. Ihr Mann fährt wieder nach Hause.
1: Die haben ihr gesagt, dass Flüssigkeit da unten verloren geht. Hat sie dann Baby bekommen.
2: Wie war das nach der Geburt?
1: Sie haben ihr um 1 Uhr nachts operiert. Und sie war bis 7 Uhr nicht mehr wach. Und Narkose oder was?
0: Nachts um kurz nach 1 bringt Sanellas Mutter ihr drittes Kind zur Welt. Am 30. Mai 1985. Ein Mädchen. Von der Geburt bekommt sie nichts mit. Damals war Kaiserschnitt unter Vollnarkose noch normal. Am nächsten Morgen wacht Sanellas Mutter langsam auf. Wartet auf den Arzt. Und darauf, ihr Baby endlich im Arm zu halten.
1: Und dann ist um 8 Uhr Arzt gekommen und hat gesagt, ihre Tochter ist verstorben an Herzfehler. Er hat ihr gesagt, sie haben genug Kinder und sie sind noch jung. Und sie kann wieder Kinder bekommen. Und es ist besser, dass sie verstorben ist, weil sie hat ein Herzproblem.
0: Als der Arzt zu ihr ins Zimmer kommt, ist die Geburt gerade einmal 7 Stunden her. Sanellas Mutter ist ganz allein in ihrem Krankenhausbett. Ohne ihren Mann, ihre Familie. Sie muss neben den körperlichen Schmerzen mit diesem Schock umgehen.
1: Sie hat gesagt, sie hat Baby nicht gesehen. Sie hat nicht schriftlich es bekommen. Genau, sie hat nicht schriftliches bekommen und sie hat denen aber geglaubt.
0: 10 Tage liegt Sanellas Mutter noch im Krankenhaus. Dann wird sie entlassen. Ohne Papiere, ohne weitere Erklärungen, vor allem ohne Baby. Sie hat ihr Baby, das sie all die Monate in sich aufwachsen spürte, nie im Arm gehalten, nicht einmal gesehen. Weder lebendig noch tot. Sanellas Mutter hat dem Arzt erst einmal geglaubt, hatte keinen Anlass, am Tod ihrer Tochter zu zweifeln. Anders als Sanellas Vater.
1: Weil er hatte das Gefühl, sie kommt nach Hause mit dem Kind. Und sie kam alleine. Er hat gearbeitet damals und dann

0: Eineinhalb Jahre später, 1986, passiert etwas, das auch bei Sanellas Mutter zum ersten Mal Zweifel am Tod ihrer Tochter sät. Zweifel, die sie von diesem Moment an nie wieder loslassen werden. Sanellas Mutter ist wieder schwanger. Sie erinnert sich, dass sie im Krankenhaus in Banja Luka wieder die Hebamme trifft, die auch bei ihrer vorherigen Geburt Dienst gehabt haben soll. Die Hebamme sei überrascht gewesen, sie so kurz nach der letzten Geburt schon wieder auf der Entbindungsstation zu sehen, erzählt Sanellas Mutter.
1: Ich kam 86 und davor habe ich Kind verloren. Und das war für Schwester so zu schnell. Also in der Richtung, oh, du bist wieder da, schwanger. Und hat sie gesagt, willst du einen Sohn bekommen?
0: Jetzt sprudelt es aus Sanellas Mutter nur so heraus.
1: Und sie hat mich vorbereitet für Geburt.
0: Um beim Übersetzen mitzukommen, muss Sanella ihre Mutter immer öfter bremsen. Polako, langsam.
1: Polako. Also sie hat gesagt, sie haben dann gelacht und dann hat sie gesagt, ich habe das Gefühl bekommen und ich habe sie gefragt, was war mit meinem Kind?
0: Da die Hebamme bei ihrer Geburt nachts ja dabei gewesen sein soll, müsste sie auch den Tod ihres Babys mitbekommen haben.
1: Sie hat gesagt, was mit dem Kind passiert ist, nach meiner Schicht weiß ich nicht. Sie war lebend in meiner Schicht und ich habe sie gebadet. Und damals hat sie mir gesagt, das war eine kräftige Baby mit schwarzen Haaren und sehr hübsch.
0: Diese Sätze verändern für Sanellas Mutter alles.
2: Was hat Ihnen das erklärt oder was haben Sie daraus geschlossen?
1: In dem Moment habe ich gedacht, es ist am Leben. Also Posumnyala heißt nicht gedacht, sondern ich dachte mir, da ist jetzt was. Ja.
0: Die Hebamme, die in dieser Nacht im Dienst gewesen ist und auch bei der Geburt dabei gewesen sein soll, erzählt Sanellas Mutter eineinhalb Jahre später, bis zum Ende ihrer Schicht habe dieses Baby auf jeden Fall noch gelebt. Es sei ihm gut gegangen. Anders als der Arzt, der am Morgen nach der Geburt gesagt haben soll, das Baby sei in der Nacht verstorben.
1: Sie sagt, es kann nicht sein. In meiner Schicht war sie noch am Leben. Und Schichtwechsel ist um 7 Uhr morgen früh. Um 8 Uhr hat der Arzt gesagt, Kind ist tot. Herzfehler.
2: Was war das damals für ein Moment? Können Sie sich da noch dran erinnern? Also dann 1986.
1: To moment bio, u tom momentu kad je ona to izgovorila.
3: Mi je teško.
1: Es war sehr schwierig. Ich glaube, jetzt Pause.
2: Ja.

0: Ich glaube, die Erinnerung an das Gespräch mit der Hebamme ist für Sanellas Mutter bis heute so schmerzhaft, weil zu ihrem traumatischen Verlust noch der Zweifel dazu kam. Sie hatte dem Arzt geglaubt, dass ihr Baby tot ist, bis zu diesem Moment. Sanellas Mutter hat ihr Kind nicht einmal gesehen. Warum hat das Krankenhaus ihr nie die Gelegenheit gegeben, sich von ihrem Baby zu verabschieden? Und warum hat sie bei der Entlassung aus dem Krankenhaus kein einziges Papier zur Geburt oder dem Kind bekommen? Auf die Frage, wo der Leichnam ihres Babys hingebracht wurde, soll man ihr gesagt haben, der sei auf dem städtischen Friedhof schon begraben worden. Wo genau, konnte ihr aber niemand sagen. Während ich mit Sanella und ihrer Mutter spreche, wird mir klar, selbst wenn wir Sanellas Schwester nicht finden, jede nur allerkleinste Antwort, die wir bekommen können, würde ihrer Mutter womöglich schon helfen.
1: Sie hat mir auch vorhin gesagt, wenn ich ihre Knochen finden würde, das wird auch eine Erlösung für sie, wenn sie da sein sollte. Aber sie findet kein Grab. Sie hat den ganzen Friedhof abgecheckt. Kein Grab ist da. Und die sagen, wir haben kein Papier gehabt, wo das Grab ist.
2: Hat sie schon gefragt?
1: Keiner hat was gesagt. Also, ja. Wo willst du suchen?
0: Sanella will endlich Klarheit, will sich auf die Suche nach ihrer Schwester machen. Ich habe das Gefühl, vor allem für ihre Mutter, um ihr endlich Antworten geben zu können. Sanella geht davon aus, dass ihre Schwester gestohlen wurde. 1985 in einem Krankenhaus in Banja Luka. Das liegt im ehemaligen Jugoslawien, das damals von wirtschaftlichen Krisen und zunehmenden politischen Spannungen geprägt ist. Staatspräsident Tito, der das Land nach dem Zweiten Weltkrieg zusammengehalten hat, ist 5 Jahre vor der Geburt von Sanellas Schwester gestorben. Jugoslawien wird in wenigen Jahren infolge von Kriegen in mehrere Nachfolgestaaten zerfallen. Nicht gerade die einfachsten Bedingungen, um Sanellas Schwester heute zu finden.
3: Ich hoffe, dass meine Mama, solange sie noch lebt, sie sieht.
1: Ja, aber ich weiß nicht, wie kann sie überhaupt auf ein Ende gehen in dieses Leben, ohne zu wissen, weil immer wieder kommt das, immer wieder. Also sie will vor ihr Tod Wahrheit wissen.

0: Zanellas Mutter hat für unser Treffen extra ein Papier aus Bosnien-Herzegowina mitgebracht. Ein Dokument, das sie erst vor kurzem bekommen hat. Das erste Papier seit der Geburt ihrer Tochter, also fast 40 Jahre später.
1: Was ist das?
2: Also das ist Todesurkunde. Sterbensurkunde.
1: Wann haben Sie die bekommen?
0: Zanellas Mutter erzählt, sie habe dieses Papier erst bekommen, als sie jetzt bei der Stadt sagt, dass ich mich als Journalistin in Deutschland für ihre Geschichte interessiere. Es war in all den Jahren ihr vierter Versuch, überhaupt irgendein Dokument zu erhalten, das bezeugt, dass sie damals in der Klinik ein Kind zur Welt gebracht hat.
2: Die haben sie immer wieder abgewiesen, zurückgeschickt.
0: Das Dokument, das Zanellas Mutter jetzt erhalten hat, soll wohl so etwas wie die Sterbeurkunde ihrer Tochter sein. Sieht sehr offiziell aus. Hat einen schillernden Streifen am Rand. Mit Stempel und Unterschrift. Es ist aber ein offensichtlich neu ausgestelltes Papier. Keine Kopie von damals.
1: Was steht hier drauf?
2: Nachname von meiner Mama. Dass das eine weibliche Person war. Dass sie geboren ist am 30. Mai 1985, Banja Luka.
0: Und da steht auch, dass Anellas Schwester wenige Minuten nach der Geburt gestorben ist. Um 1.30 Uhr. Es gibt in dem Dokument auch ein Feld für Begräbnisstätte. Aber da ist nichts eingetragen. Auf viele Fragen weiß Anellas Mutter keine Antwort.
1: Habt ihr eine Idee oder eine Vorstellung davon im Kopf, wo sie vielleicht leben könnte?
0: Zanellas Mutter erzählt, dass sie mehrmals von Bekannten angesprochen wurde.
2: Und dann hat ein Mann zu meinem Vater gesagt und zu meiner Mutter, da gibt ein Mädchen, sieht aus wie Zanella, also wie ich.
0: Ich verabschiede mich von den beiden und merke, dass ich auf jeden Fall noch mehr rausfinden will, was damals genau passiert ist.
1: Okay. Vielen, vielen Dank.
2: Ich bedanke mich auch bei euch.
1: Gucken wir mal und hoffen, dass wir einfach da irgendwie zusammen irgendwie weiterkommt.
2: Ich wünsche mir das auch und ich hoffe auch, dass da was passiert.
1: Wollt ihr mal ein Stück Wasser trinken?
2: So, ich trinke was jetzt. Sind wir fertig?
1: Ja.
2: Wir uns ganz normal benehmen?

0: Einige Wochen nach unserem Treffen bekomme ich von Sanella auf einmal diese Sprachnachricht geschickt. Sanella ist gerade in Bosnien-Herzegowina, besucht dort ihre Familie und hat sich zusammen mit ihrem Mann auf den Weg zum Stadtfriedhof in Banja Luka gemacht. Sie möchte endlich die für ihre Familie so wichtige Frage beantwortet wissen. Wo ist das Grab ihrer Schwester? Mit Sprachnachrichten hält sie mich auf dem Laufenden.
1: Wir sollen jetzt draußen warten, weil er will ihn fragen, dem einen, ob er uns zeigen kann, wo das Grab ist. Wir haben nur gefragt, ob die wissen, wo unser Grab von meiner gestorbenen Schwester ist. Und jetzt tun die zwischen sich irgendwas pappen und dann gucken wir jetzt gleich.
0: Doch die Mitarbeiter können ihr kein Grab zeigen. Wenig später schickt mir Sanella noch eine Sprachnachricht.
2: Hallo, liebe Judith. Ich war jetzt mit meinem Mann auf dem Friedhof und also da sieht verwüstet aus und der hat uns auch gesagt, dass Babys sind einfach da begraben, über ein anderes, rüber und drüber. Ich weiß nicht mal selber jetzt, was nächste Ziel ist, weil Kind zu suchen, da ist unmöglich. Wir fahren gleich los nach Hause und ja, ist einfach, mein Kopf ist voll.

0: Wie kann es sein, dass einfach niemand sagen kann, wo Sanellas Schwester nach der Geburt begraben wurde? Weder damals noch heute. Wurde sie damals überhaupt auf dem Friedhof begraben? Und wenn nicht, was ist dann mit ihr passiert? Ich finde einen Dokumentarfilm aus Bosnien-Herzegowina. Die Geschichte ähnelt Sanellas sehr. Der Fall, um den es dort geht, ist in genau dem Krankenhaus passiert, in dem auch Sanellas Mutter 1985 ihr Kind zur Welt gebracht hat. Mit einem Unterschied. Der Mutter, die in dem Film nach ihrem Baby sucht, ist all das erst 2018 passiert. Die Frau aus dem Film hat ihr Kind auch per Kaiserschnitt zur Welt gebracht. Auch ihr Kind soll kurz nach der Geburt gestorben sein. Auch sie hat ihr Baby nie gesehen, keine Unterlagen aus dem Krankenhaus bekommen. Und auch ihr hat man gesagt, ihr Baby sei auf dem städtischen Friedhof in Banja Luka begraben worden. Doch die Frau hat sich nicht abwimmeln lassen, hat irgendwann ein Grab genannt bekommen und es öffnen lassen.
1: Ich kann mich noch gut an die Reaktion des Pathologen erinnern, als das Grab geöffnet wurde.
0: Ihr Mann erzählt in der Doku weiter.
2: Er hat eine halbe Coca-Cola-Flasche herausgenommen mit einem medizinischen Handschuh darüber. Also nochmal, in dem Grab, in dem kleinen Grab, war eine halbierte 2-Liter-Cola-Flasche. Und da war irgendetwas Flüssiges drin und ein medizinischer Handschuh darüber gestülpt.
0: Ein paar wenige Knochen finden sich im Grab. Später ergibt ein DNA-Test, die Knochen stammen auf keinen Fall von dem Baby. Die Frau aus der Doku sucht bis heute nach ihrer Tochter. Spätestens nachdem ich diese Doku gesehen habe, steht für mich fest. Ich muss mit Sanella nach Banja Luka. Möchte mit ihr zusammen nach ihrer Schwester suchen und nachvollziehen, was damals mit ihr passiert ist. Was ich zu diesem Zeitpunkt noch nicht weiß, die Suche nach Sanellas Schwester wird uns 2 Jahre begleiten und uns einiges abverlangen.
3: Meine Schwester lebt und wir spüren sie. Und ich habe das jetzt wieder gespürt, was ich immer spüre und meine Mama auch.
4: Irgendwie war man sich so sicher, was man denken soll. Und jetzt weiß ich gerade gar nichts mehr.
0: Wo ist Sanellas Schwester? Ist ein ARD-Podcast, produziert vom SWR. Host bin ich, Judith Brose. Die Folgen habe ich zusammen mit Kirsten Tromnau recherchiert und geschrieben. Wir sind beide von der SWR-Recherche-Unit. Dabei haben uns unterstützt Tanja Topic, Asim Kurtic, Jessica Pupowek. Redaktion und Dramaturgie von Steffi Fetz und Joschka Moravec. Redaktionelle Abnahme Adrian Peter. Produziert hat diesen Podcast Axel Höfel. Übersetzt haben Irina Markovic und Michael Resanovic. Distribution von Wiener Nguyen und Anna Wamsler-Hinsch. Sprachregie hat Nicole Paulsen geführt. Die Titelmusik kommt von Markus Nolten. Das Cover hat Anna Glimm gestaltet. Produktionsleitung Katrin Tiefenthaler. Aufnahmeleitung Natascha Schulteis. Fact-Checking von der Hauptabteilung Information, Dokumentation, Archive. Juristische Beratung von Silvia Geithner.

0: Es ist 0 Uhr. 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
1: Die Nachrichten mit Lukas Haag. Guten Abend.
2: Wir haben natürlich weiterhin die Lage im Blick und sobald die Menschen zurückkehren können, werden sie auch informiert werden.
1: Die Bürgermeisterin von Monschau, Krämer, kann noch nicht einschätzen, wann die Menschen aus dem Ortsteil Kaltherberg wieder nach Hause können. Wegen des Waldbrandes im Hohen Venn in Belgien mussten in Monschau rund 30 Anwohner ihre Häuser verlassen. Die Flammen waren zwischenzeitlich bis auf 300 Meter an die deutsche Grenze herangerückt und kamen bisher zumindest nicht noch näher, sagt Feuerwehrchef Krüger.
3: Für morgen sind starke Winde mit einzelnen starken Böen angezeigt durch unsere Meteorologen vor Ort, die aus Südwest kommen. Das ist eine ganz neue Lage, die hatten wir aktuell noch nicht. Da bereiten wir uns zurzeit daraufhin vor.
1: Mehr zum Wald- und Moorbrand im Hohen Venn gibt's im Live-Ticker auf wdr.de und in der WDR-App. Die Bundeswehr ist so groß wie seit 13 Jahren nicht mehr. Ende Juli zählte die Truppe rund 186.700 Soldaten, etwa 3.700 mehr als vor einem Jahr. Mehr von Sebastian Riechel.
4: Ein Grund ist, dass sich mehr Menschen direkt bei der Bundeswehr bewerben. Ein anderer ist der Fragebogen, der seit diesem Jahr an alle 18-Jährigen verschickt wird. Darin werden junge Menschen ja gefragt, ob sie sich einen Wehrdienst vorstellen können. Junge Männer müssen ihn zurückschicken und die allermeisten haben das auch gemacht. Für Frauen ist das Beantworten freiwillig. Da kommt allerdings auch kaum ein Fragebogen zurück.
1: Und das ist auch noch wichtig. Der russische Oppositionspolitiker Schlossberg muss für mehr als 11 Jahre ins Gefängnis. Ihm wird Diskreditierung der Armee vorgeworfen, weil er den Krieg gegen die Ukraine kritisiert. Die UV-Strahlung hat in Europa in den vergangenen Jahren stark zugenommen. Das liegt nach Ansicht von Experten daran, dass es weniger Wolken gibt. Am Rheinufer in Bonn ist eine Fliegerbombe aus dem Zweiten Weltkrieg kontrolliert gesprengt worden. Sie war wegen des niedrigen Wasserstands im Rhein entdeckt worden. Ein Bochumer Hallenbad und ein Dortmunder Seniorenheim werden seit einiger Zeit mit besonderer Energie versorgt. Sie wird aus Abwasser gewonnen. Die sogenannte Aquathermie deckt jeweils 70% des Energiebedarfs. Wasserverbandschef Uli Petzel sagt, dass es sowas bisher zu wenig genutzt wird.
5: Angesichts der weltpolitischen Verwerfungen ist es nun wirklich so, dass wir einen echten Schatz im Abwasser haben und den viel zu wenig nutzen und damit dieses Thema Energieautarkie und Unabhängigkeit von Energielieferungen aus anderen Ländern viel stärker bespielen müssten.
1: Aktuell sind weitere Aquathermie-Projekte in NRW in Planung und zum Teil auch schon im Bau. Das war WDR aktuell. Das Wetter in Nordrhein-Westfalen: in der Nacht einzelne Schauer bei 15 bis 10 Grad. Am Vormittag dann dichte Wolken und immer wieder Regen. Am Nachmittag lockert es auch mal auf. Dazu in Schwerte bis 20 Grad, in Siegen bis 21, Leverkusen kommt auf 22 Grad. Morgen dann wenig Sonne, gebietsweise Regen und vereinzelt auch Gewitter. Die Zeit, es ist 0:03 Uhr.
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1: Die Nachrichten mit Lukas Haag. Guten Morgen. Bei dem Großbrand im Waldgebiet Hohes Venn bei Monschau sind diese Nacht auf deutscher Seite weiter rund 240 Einsatzkräfte unterwegs. Sie wollen dafür sorgen, dass die Flammen sich nicht weiter ausbreiten. 30 evakuierte Anwohner aus dem Monschauer Stadtteil Kaltherberg durften noch nicht zurück in ihre Häuser. Jan Koch berichtet.
2: Der Feuerwehrsprecher sagt,